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2: Ich bin Joshua Heise. Der CSD-Attentäter Abdul B. hat die Berliner Polizei offenbar gezielt getäuscht. Laut einer Chronologie des Bundesinnenministeriums, die dem Spiegel vorliegt, hatte er in Gesprächen versichert, seinen radikalen Ansichten abgeschworen zu haben. Abgehörte Telefonate weckten trotzdem Zweifel. B. soll konspirativ kommuniziert und Gespräche bei radikalen Inhalten abgebrochen haben. Bei dem Anschlag Ende Juli ist eine Frau gestorben, 31 weitere Menschen sind verletzt worden. Über 50 Medien und Verbände stellen sich vor Gericht hinter CNN, MS Now und Politico. Die drei Medienhäuser hatten Klage eingereicht, nachdem US-Präsident Trump sie wegen angeblicher Falschberichterstattung aus dem Weißen Haus verbannt hatte. In ihrer Klage berufen sie sich auf die im ersten Verfassungszusatz garantierte Presse- und Meinungsfreiheit. Trump selbst rechnet in erster Instanz mit einer Niederlage. Chinas Staatspräsident Xi ist zu einem dreitägigen Besuch in den USA eingetroffen. US-Präsident Trump begrüßte ihn persönlich am Militärflughafen in der Nähe von Washington. Das gilt als große Ehre. Neben Gesprächen im Weißen Haus sind auch eine Militärschau und ein Staatsbankett geplant. Kurz nach Xis Ankunft teilte US-Finanzminister Bessent mit, dass die bis November ausgesetzten Zusatzzölle auf chinesische Waren um weitere 2 Monate aufgeschoben werden. Schlag gegen die internationale Automafia. Polizei und Staatsanwaltschaft in Sachsen haben gemeinsam mit polnischen Einsatzkräften eine Diebesbande ausgehoben. 12 Polen im Alter von 19 bis 54 Jahren wurden ermittelt. Knut Michael Kunert.
3: Sie sollen bundesweit über 70 hochwertige Autos gestohlen haben, unter anderem in Görlitz, Zittau, Schleife und Lübbenau, aber auch in Dresden, Radeberg und Kleinmachnow bei Berlin. Der Gesamtschaden liegt bei über 3 Millionen Euro. Bei einem Großeinsatz wurden gestern in Polen 9 Männer festgenommen und zahlreiche zerlegte Fahrzeuge sichergestellt. Die Staatsanwaltschaft verlangt nun die Auslieferung der Verdächtigen.
2: Nach dem blamablen WM-Aus startet die Fußballnationalmannschaft unter dem neuen Bundestrainer Jürgen Klopp heute Abend in die Nations League. In Amsterdam ist Erzrivale Niederlande der erste Gegner in der Gruppenphase. Thomas Bremser berichtet.
4: Jürgen Klopp freut sich auf eine emotionale Partie, in der man nur eine Chance habe, wenn man das Spiel als Derby annehme. Für die Spieler heißt das kämpfen, laufen, Vollgas geben. Er selbst spüre eine positive Anspannung vor seinem ersten Spiel. Über die Aufstellung wollte ein gut gelaunter Klopp am Vorabend nichts verraten. Sicher ist, dass Marc-André Ter Stegen im Tor stehen wird. Kapitän Joshua Kimmich rückt vor ins Mittelfeld.
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5: Ja, diese Nacht locker bis stark bewölkt bei Tiefstwerten zwischen 11 und 5 Grad. Heute haben wir es überwiegend bewölkt, teils mit Regen bei Temperaturen maximal um die 15 Grad. Morgen, der Freitag, wird wieder etwas freundlicher und wärmer und das Wochenende viel Sonne bei bis zu 23 Grad.
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16: Ich bin Joshua Heise. Der Bundestag befasst sich heute mit einem neuen Vorstoß zum Thema Organspenden. Eine Gruppe aus verschiedenen Fraktionen bringt einen neuen Entwurf zur Einführung einer Widerspruchsregelung ein. Heißt, jeder Erwachsene, der nicht explizit Nein sagt, gilt nach dem Tod automatisch als Spender. Unterdessen haben knapp 633.000 Menschen sich im zentralen Online-Register für Organspenden hinterlegen lassen. Nach dem Schock eigenständiger Hacking-Attacken durch künstliche Intelligenz haben die Chefs der größten US-amerikanischen KI-Firmen erstmals vor dem UN-Sicherheitsrat vor den Risiken der Technologie gewarnt. Man sei an einem Scheideweg angelangt, sagte OpenAI-Chef Altman vor dem Gremium in New York. Christina Horsten berichtet.
19: KI sei die derzeit größte Sicherheitsherausforderung für die Welt, sagte der Chef des KI-Labors Anthropic, Dario Amodei. Wenn man nicht gut damit umgehe, könne es ein Risiko für die gesamte Menschheit sein. Auch OpenAI-Chef Altman mahnte zu extremer Vorsicht. Beide boten aber auch Lösungsideen an, zum Beispiel Verlangsamung der Entwicklung, Inspektoren, globale Standards und mehr Transparenz.
16: Zwei deutsche Produktionen sind für die International Emmy Awards nominiert. Die True Crime Doku Der talentierte Mr. F geht in der Sparte Kunstproduktionen ins Rennen, die Animationsserie Lenas Hof bei Kids Animation. Verliehen werden die Preise am 23. November in New York. Insgesamt sind Beiträge aus 22 Ländern nominiert. Das Promi-Ehepaar Taylor und Taylor Lautner hat sein erstes Kind bekommen. Wie die Lautners auf Instagram mitteilten, trägt das Mädchen den Namen Lenny. Ganz verloren ist der Vorname der Eltern in der nächsten Generation aber nicht. Mit vollem Namen heißt das Baby Lennon Taylor Lautner. Vater Taylor ist vor allem durch die Twilight-Filme bekannt. Die Olympiabewerbung von Berlin Plus steht offenbar auf der Kippe und damit auch Leipzigs Olympiatraum. Laut Medienberichten möchte sich die Hauptstadt aus dem Wettbewerb um das deutsche Bewerberticket für Olympia 2036, 40 und 44 zurückziehen. Somit sind nur noch München und Köln-Rhein-Ruhr im Rennen. Zu Berlin Plus gehören neben der Hauptstadt auch Leipzig, Markkleeberg und Dresden. Die endgültige Entscheidung über die nationale Olympiabewerbung soll am Samstag fallen.
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21: Ja, diese Nacht locker bis stark bewölkt bei Tiefstwerten zwischen 11 und 5 Grad. Heute haben wir es überwiegend bewölkt, teils mit Regen bei Temperaturen maximal um die 15 Grad. Morgen, der Freitag, wird wieder etwas freundlicher und wärmer und das Wochenende viel Sonne bei bis zu 23 Grad.
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14: Ich bin Joshua Heise. Guten Morgen. Der ukrainische Präsident Selenskyj hat die Weltgemeinschaft bei der UN-Generaldebatte in New York zu einer Eindämmung Russlands aufgerufen. Russland unter Kremlchef Putin bedrohe auch europäische Staaten, warnte Selenskyj. Eine Sorge, die die USA teilen. Tina Eck berichtet.
15: US-Außenminister Rubio warnte auch vor einer Ausweitung des Ukraine-Krieges, ausgelöst womöglich durch Cyberattacken, hybride Angriffe und Sabotage. Die USA luden den russischen Präsidenten zum G20-Gipfel ein, um Putin mal wieder persönlich in der Runde zu haben. Der russische Außenminister Lavrov lehnte eine Teilwaffenruhe in der Ukraine ab, versicherte aber, Moskau wolle den Konflikt beenden.
14: Da waren es nur noch zwei. Nach Informationen des RBB will Berlin seine Olympia-Bewerbung zurückziehen. Das liegt wohl an der jüngsten Vorbewertung des Deutschen Olympischen Sportbundes, in dem die Hauptstadt als schlechteste abgeschnitten hatte. Somit sind nur noch München und die Region Köln-Rhein-Ruhr im Rennen. Mit wem sich der DOSB letztendlich für die Sommerspiele 2036, 40 oder 44 bewirbt, entscheidet sich am Samstag. Der CSD-Attentäter Abdul B. hat die Berliner Polizei offenbar gezielt getäuscht. Laut einer Chronologie des Bundesinnenministeriums, die dem Spiegel vorliegt, hatte er in Gesprächen versichert, seinen radikalen Ansichten abgeschworen zu haben. Abgehörte Telefonate weckten trotzdem Zweifel. B. soll konspirativ kommuniziert und Gespräche bei radikalen Inhalten abgebrochen haben. Bei dem Anschlag Ende Juli ist eine Frau gestorben, 31 weitere Menschen sind verletzt worden. Immer mehr Menschen fahren in Sachsen mit dem Fahrrad zur Arbeit. Bei der AOK Plus Aktion mit dem Rad zur Arbeit haben in diesem Jahr über 22.500 Menschen mitgemacht, mehr als im Vorjahr. Gemeinsam kamen sie auf gut 4,4 Millionen Kilometer und konnten damit rechnerisch rund 870 Tonnen CO2 vermeiden. Pro 1.500 geradelte Kilometer spendet die Krankenkasse außerdem einen Baum. Insgesamt sind so fast 3.000 neue Bäume zusammengekommen. Großer Tag für Jürgen Klopp. Um 20.45 Uhr steht mit dem ersten deutschen Gruppenspiel in der Nations League sein erster Einsatz als neuer Fußball-Bundestrainer an. Gegner in Amsterdam ist Erzrivale Niederlande. Dazu trägt die DFB-Elf obendrein ein neues Trikot. Es ist das letzte von Adidas, das den Kader 70 Jahre lang einkleidete. Ab nächstem Jahr stellt Nike die Trikots.
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0: Moment mal, Gedanken zum Tag mit Michaela Stahl.
1: Geburtstagsfeier im Restaurant. Unser Freund hatte eingeladen und es war eine schöne Feier. Am Ende zahlte er die Rechnung und ließ sich auch eine Quittung ausstellen. So eine Quittung zeigt ja alles auf, was wir in diesem Fall gegessen oder getrunken hatten. Quasi eine kleine Bilanz. Und da kam mir der Gedanke, was wäre, wenn wir am Ende des Tages unsere persönliche Quittung erhalten würden? Da würde dann etwa stehen, wie viele Minuten wir uns geärgert oder gesorgt haben, wie lange wir gestritten oder auch ungerecht waren. Und auf der anderen Seite natürlich dann auch, wie lange wir gelacht, geliebt, getröstet oder glücklich waren. Wie würde unsere Tagesquittung aussehen? Und würden wir vielleicht am nächsten Tag etwas daran ändern? Die Frage ist doch immer, wie viel Raum und Zeit lassen wir den negativen Dingen in unserem Leben? Unsere Zeit hier ist begrenzt. Wir wissen nicht, wie viele Stunden, Jahre, Jahrzehnte noch auf unserem Lebenskonto liegen. Also wäre es nicht so schlecht, den guten Dingen einfach mehr Aufmerksamkeit zu schenken. Denn am Ende eines Tages möchten wir uns doch über die vielen tollen Momente, Begegnungen und positiven Überraschungen freuen, statt auf eine Quittung zu schauen, die aufzeigt, mit was wir unsere Zeit verschwendet haben. In diesem Sinne wünsche ich Ihnen einen schönen Donnerstag.
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1: Mit Stella Störmer einen schönen guten Morgen. Nach einer Häufung schwerer Gewalttaten in unserer Innenstadt fordert Landtagspräsident Alexander Dirks mehr Überwachungskameras. Geprüft werden sollen der Bereich rund um den Marxkopf und die Brückenstraße. Dort gäbe es immer wieder Drogenhandel und Schlägereien. 2 Jahre nach der Uraufführung wird die Tanzshow Rhapsody in C ab heute Abend wieder ins Programm des Opernhauses aufgenommen. Das Ballettensemble entführt die Besucher zur Musik von George Gershwin nach New York zu Beginn des 20. Jahrhunderts. Weil Chaoten zwischen Freiberg und Chemnitz Schottersteine auf die Schienen gelegt haben, sind gestern Nachmittag unter anderem 2 Züge ausgefallen. Ein Lokführer hatte die Hindernisse in Frankenstein bemerkt und leitete sofort eine Notbremsung ein, konnte aber einen Zusammenstoß nicht verhindern. Der Bundestag befasst sich heute mit einem Vorstoß zum Thema Organspenden. Eine Gruppe aus verschiedenen Fraktionen bringt einen neuen Entwurf zur Einführung einer Widerspruchsregelung ein.
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3: Guten Morgen und einen wunderschönen Donnerstag. Der Donnerstag heute, der wird eher so ein bisschen wechselhaft verhalten. Es kann im Laufe des Tages immer mal Regen geben. Der Wind kann ein bisschen auffrischen. Die Temperaturen, die gehen so auf 14, 15 Grad rauf. Aber ab morgen wird es schon wieder deutlich angenehmer. Morgen kriegen wir bis zu 18 Grad. Es bleibt wechselnd bewölkt. Das heißt, die Sonne lässt sich auch immer mal blicken. Samstag, Sonntag werden dann beide Tage sehr freundlich. Und da gehen die Temperaturen auch wieder über 20 Grad. Und auf den Straßen sieht es momentan noch sehr entspannt aus. Da ist uns noch nichts weiter gemeldet worden, aber vielleicht haben Sie schon irgendwas gesehen. Dann sagen Sie mir bitte gerne Bescheid. 03x800 und die 4 ist die Nummer.
4: Okay, danke schön, Miri.
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4: Ja, dann kann es ja mal losgehen, ja. Wir wünschen Ihnen einen tollen Start in diesen 24. September. Ja, 3 Monaten, exakt, ist Weihnachten. Jetzt ist es erstmal 6:07. Einen wunderschönen guten Morgen.
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0: Ja, wunderschönen guten Morgen. Es ist jetzt ganz genau 5:30 und wir gucken schon mal auf das, was am Abend passiert. Dann ist nämlich Fußball angesagt und gleich mal eine neue Zeitrechnung im deutschen Fußball. Jürgen Klopp gibt sein Debüt als Bundestrainer gleich zum Auftakt. Dann durchaus ein brisantes Nachbarschaftsderby, nämlich die Niederlande gegen Deutschland. Jens Umbreit, wie ist der 59-Jährige vor seiner Premiere so drauf?
1: Ja, locker gelöst und noch ganz ohne die große Nervosität.
2: Positive Anspannung ist, glaube ich, ist schon da, aber wir haben jetzt wirklich so viel getan die letzten 3 Tage, dass wir keine Zeit gehabt haben, wirklich aufgeregt zu werden. Ich freue mich auf das Spiel, freue mich auf Atmosphäre, auf alles, was da kommt und bin mit dem bisherigen Verlauf der paar Tage, die wir jetzt zusammen hatten, wirklich zufrieden.
1: 87 Tage sind seit dem WM-Aus vergangen. Jetzt steht Klopp als 13. Bundestrainer an der Seitenlinie und zwar sofort in einem Pflichtspiel. Nur 2 Trainingseinheiten hat er Zeit gehabt, um seinen neuen Kader darauf vorzubereiten. Klopp stört das aber nicht.
2: Den Eindruck, den mir die Jungs gemacht haben, war auf jeden Fall der, dass alle sich erstens über die Einladung gefreut haben und sich alle auf den Weg einlassen wollen.
1: Ein Detail macht Mut. Klopps 5 Vorgänger in diesem Jahrhundert haben ihr erstes Spiel als Bundestrainer gewonnen. Also sicherlich ein gutes Omen. Spielbeginn heute in Amsterdam ist 8:45.
0: Ja, danke schön, Jens Umbreit.

0: Jetzt 5:58.
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3: Guten Morgen. Nach dem wunderschönen Tag gestern ist es heute wieder ein bisschen wechselhafter. Es ist durchaus auch der ein oder andere Schauer möglich im Laufe des Tages. Die Temperaturen, die gehen so auf 14, 15 Grad rauf. Und auf den Straßen ist alles noch entspannt. Da haben wir noch nichts weiter. Aber Sie vielleicht? Dann sagen Sie gerne Bescheid. 03 mal 800 und die 4 ist die Nummer. Gute Fahrt.
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3: Mit Stella Stürmer einen schönen guten Morgen. Nachdem sich schwere Gewalttaten in unserer Innenstadt zuletzt gehäuft haben, fordert CDU-Landtagspräsident Alexander Dirks mehr Überwachungskameras.
4: Der Chemnitzer Politiker will prüfen lassen, ob künftig auch der Bereich rund um den Marxkopf und die Brückenstraße gefilmt werden können. Dort gäbe es nach seinen Angaben immer wieder Drogenhandel und Schlägereien. Dirks hofft, dass Täter dadurch schneller erkannt und Straftaten besser aufgeklärt werden können. In der Innenstadt gibt es seit 2018 insgesamt 31 Kameras. Sie stehen unter anderem am Stadthallenpark und an der Zentralhaltestelle. Frederik Seifert, Nachrichtenredaktion.
3: 2 Jahre nach der Uraufführung wird die Tanzshow Rhapsody in C ab heute wieder ins Programm des Opernhauses aufgenommen. Das Chemnitzer Ballettensemble entführt die Besucher nach New York zu Beginn des 20. Jahrhunderts. Menschen aus aller Welt treffen aufeinander, die Wirtschaft floriert und die Vergnügungsindustrie wächst. Mittendrin ist der junge George Gershwin, dessen Kompositionen ihn weltberühmt machen werden. Seine Musik ist auch zentrales Element der Show, die um 19.30 Uhr im Opernhaus beginnt. Weil Chaoten zwischen Freiberg und Chemnitz Schottersteine auf die Schienen gelegt haben, sind gestern Nachmittag 2 Züge ausgefallen. 5 weitere verspäteten sich. Kurz nach um 3 hatte ein Lokführer die Hindernisse im Bahnhof Frankenstein bemerkt. Er leitete sofort eine Notbremsung ein, konnte aber einen Zusammenstoß nicht verhindern. Techniker der Bahn untersuchten den Triebwagen. Die Passagiere des Zuges mussten in einen Bus umsteigen. Der ukrainische Präsident Selenskyj hat die Weltgemeinschaft bei der UN-Generaldebatte in New York zu einer Eindämmung Russlands aufgerufen. Russland unter Kreml-Chef Putin bedrohe auch europäische Staaten, warnte Selenskyj. Das ist eine Sorge, die die USA ebenfalls teilen. Tina Eck mit den Einzelheiten.
5: US-Außenminister Rubio warnte auch vor einer Ausweitung des Ukraine-Krieges, ausgelöst womöglich durch Cyberattacken, hybride Angriffe und Sabotage. Die USA luden den russischen Präsidenten zum G20-Gipfel ein, um Putin mal wieder persönlich in der Runde zu haben. Der russische Außenminister Lavrov lehnte eine Teilwaffenruhe in der Ukraine ab, versicherte aber, Moskau wolle den Konflikt beenden.
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7: Einen schönen guten Morgen zum Welttag des Gorillas heute am 24. September. Habe ich herausgefunden, dass Gorillas absolut keinen Regen mögen. Die kriegen dann sogar manchmal richtig schlechte Laune. Dann wird es für sie heute teilweise ein bisschen miesepetrig aussehen, aber wir haben ja in Sachsen relativ wenig freilebende Gorillas. Die Temperaturen, die gehen auf 15 Grad rauf heute. Es kann den ein oder anderen Tropfen geben. Heute wird es im Vergleich zu gestern auf jeden Fall wechselhafter. Morgen wird es dann schon wieder schöner. Wochenende dann richtig schön sonnig mit Temperaturen über 20 Grad. Und auf den Straßen läuft alles noch entspannt. Momentan, ich wünsche eine gute Fahrt. Schönen Tag.
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9: Welcher Tag ist heute?
10: Schon wieder Donnerstag.
11: Ja.
9: Schon wieder Donnerstag, der 24. Jetzt 6:06. Einen wunderschönen guten Morgen allerseits.
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0: 4 Minuten nach 6.
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2: Ja, und da schicken wir heute mal Grüße an alle Blasmusik-Fans. Blasmusik sorgt ja normalerweise für gute Stimmung. Jetzt können die Fans zeigen, dass sie ein Herz für ihre Musiker haben. Nach dem Europäischen Blasmusikfestival in Auebad Schlema ist nämlich der Bus eines belgischen Orchesters in Flammen aufgegangen. Feuer und Löschwasser zerstörten fast 50 Instrumente. Über die Plattform Why Donate werden jetzt Spenden gesammelt. Also wer sich gerne beteiligen möchte, einfach mal reinklicken, da gibt's alle Infos.
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0: jemandem tanzen, aber bevor du mit jemandem tanzen kannst, musst du sein Herz gewinnen. Antonio Gramsci. Kennt ihr den?
1: Nö.
2: Nee.
0: Das ist Philosoph. Der hat bei Mussolini im Gefängnis gesessen.
3: So ein.
0: Und der hat den Begriff der kulturellen Hegemonie begründet.
3: Mhm, ja. Kennt man auch nicht.
0: Nee,
2: also den Begriff. Danke, Tim. Schön, dass du es mal sagst.
0: Das ist im Grunde genommen, also der war ein Linker, also der war auch mal Chef der Kommunistischen Partei, kurzzeitig, hat dann für den Rest seines Lebens, kurzes Leben im Gefängnis gesessen. Ein Linker, und der hat im Grunde genommen die Theorie begründet, die die AfD jetzt zur Anwendung bringt. Ja, du musst die Herzen der Menschen gewinnen, du musst also die kulturelle Hegemonie irgendwie hinbekommen und dann hast du die Menschen.
1: Verstehst du? Das ist noch zu früh, ehrlich.
0: Ja, ich weiß nicht. Ja, aber dann gibt ja eben diesen Satz.
3: Ja. Also früher hat man ja getanzt, um erst Herzen zu gewinnen.
2: Ich wollte gerade sagen, also es ist irgendwie das Pferd von hinten aufgezäumt oder ja, schon mal fünf Schritte weiter gedacht.
0: Gibt beides, ja? Ja. Aber wenn du die Herzen einmal gewonnen hast, dann kannst du natürlich auch mit den Menschen tanzen. Logisch. Ja. Tja. Das war ein kleiner Exkurs, aber spannender Mensch. Ja, wenn Sie mal ein bisschen Zeit haben, beschäftigen Sie sich mal mit Antonio Gramsci. Sehr spannender Zeitgenosse ist es ja nicht mehr, aber ja, wirklich ein tragisches Leben.
3: Hat auch die Gewichtseinheit Gramm erfunden.
0: Also der Gramsci oder wieder. Ja. Tja, die Christine ist da. Guten Morgen.
2: Gut. Ich bin Team Tim, ganz ehrlich.
0: Die Miri ist da.
1: Ja, ich muss ja. Also ich bin
0: wie, ich muss ja.
2: Ja, du musst es machen, ne? Merkst du selber. Ja.
0: Wie, ich muss ja.
2: Team André, tja.
0: Ich muss ja. Das ist so gemein. So. Yoshi ist wenigstens noch mein Freund. Yoshi ist auch da. Ja, sehr gut. Sie sind auch da. Ja, sie müssen ja auch. Nee, sie müssen nicht. Sie können auch wegschalten.
1: Entschuldigung.
0: Ja, und dann starten wir mal in diesen. Was haben wir heute? Donnerstag. Donnerstag, 24. Mensch, in drei Monaten ist Weihnachten. Was sagt dann dazu?
2: Schön. Ich hänge noch beim Hego. Wer? Wie? Hego? Was? Hegonismus?
0: Die kulturelle Hegemonie.
2: Die Hego. Hego, wer?
0: Die kulturelle. Hegemonie.
2: Hego,
0: also,
2: was?
0: Also,
2: sprich doch mal langsam. Wie heißt das Wort?
0: Das heißt Hegemonie.
2: Hegemonie.
0: Hegemonie. Also, Hegemonie. Ja, also. Wie soll man denn Hegemonie? Also Herrschaft, aber ja, so eine Art Herrschaft, die kulturelle Herrschaft quasi. Ja.
2: Eine Hegemonie,
0: ja.
2: Gott.
0: Ja. Also nochmal, wie gesagt, übersetzt, du kannst den Menschen alles Mögliche erzählen. Wenn du die Herzen der Menschen dabei nicht berührst, dann nehmen sie dir das nicht ab, dann glauben sie dir das nicht. Verstehst du?
2: Oha.
0: Ja. Selbst wenn du das Gute willst, werden sie dir das nicht abnehmen oder das Gute meinst. So, aber jetzt machen wir mal Kaffeefrage. Entschuldigt, ich wollte doch gerade, wie bin ich denn drauf gekommen? Ach so, wegen I Wanna Dance With Somebody. Ja, ja. Tanzen bin ich drauf. So.
3: Liegt auf der Hand.
0: Tanzenden
2: Stimmt,
0: Herzen.
2: Immer wenn ich dieses Lied höre, denke ich an die Hegemonie.
0: Naja, wir haben ja hier auch einen kleinen Bildungsauftrag. Ne? Mhm. Das müssen wir auch vermitteln.
1: So. Ich stehe völlig auf dem Schlauch.
0: Apropos, Tim, du hast eine Kaffeefrage für uns.
3: Genau. Jim Henson, ganz anderes Thema.
1: Oh, den kenne ich. Die Muppets.
3: Genau, der Schöpfer der Muppets, der wäre heute 90 Jahre alt geworden. Seine absolute Lieblingsfigur war Kermit der Frosch. Der saß damals nicht bei Mussolini im Gefängnis, sondern in der Muppet-Show halt. Aus welchem Alltagsgegenstand baute Jim Henson 1955 den allerersten Prototypen von Kermit? A. Aus einer grünen Socke. B. Aus einem alten grünen Mantel seiner Mutter. Oder C. Aus einem gelben Schwamm.
1: Ich würde sagen, der... Darf ich?
0: Warte mal, liegen wir zurück?
2: So, er liegt zurück, ihr dürft.
0: Wir dürfen, ja. Also wir dürfen und Miri muss ja mit mir. Ja, hat sie gerade gesagt, ja, muss ja.
1: Ich habe mich aber auch schon entschuldigt. Ich glaube, es ist der grüne Mantel seiner Mutter. Das würde zu Jim Henson passen, finde ich. Der ist ja absolut genial. Also wirklich gewesen, muss man ja sagen. Okay. Aber toll, ja.
0: Also der Mantel seiner Mutter, sagst du. Nicht die Socke?
1: Nee, Socke ist zu naheliegend.
0: Ja?
1: Socke hieß doch mal euer Hund.
0: Socke hieß der Hund, ja.
1: Mensch.
0: Ja, war kein Frosch. Okay, also wir nehmen den grünen Mantel. Ich würde jetzt der Jokerin Miri mal folgen. Christine, was nimmst du? Die Socke?
2: Ich nehme die Socke.
0: Du nimmst die Socke.
2: Das Vater so da gehabt, da hat sich gedacht, komm, da bastel ich jetzt mal einen Frosch draus.
0: Den nenne ich Kermit.
2: Ja.
3: Gut. Steht's?
0: Ja. Steht?
3: Gut.
0: Ja, Mantel und Socke.
3: Der originale Kermit war ursprünglich ein echsenähnliches Wesen. Erst später, nach einer Reihe von Fernsehauftritten, hat man sich darauf festgelegt, ja, ist eigentlich ein Frosch. Mhm. Und die Augen, die bestanden aus zwei Tischtennisballhälften übrigens. Mhm. Und das Ganze, der Körper also, bestand aus einem ausrangierten Frühlingsmantel von Jim Hensons Mutter.
0: Dann ging das ja doch noch gut aus. Ja, ja. Nachdem ich mich ja um Kopf und Kragen geredet habe, haben wir wenigstens einen Punkt geholt. Dankeschön, Miri. Dankeschön, meiner Jokerin. Und das bedeutet, neuer Punktestand?
2: 15 zu 17. Ah, nee, warte mal. Nee, gar nicht. 16-16.
3: Gleichstand.
2: Stimmt. Oh, habe ich falsch gerechnet von
0: Sachen. Aufs falsche Team. Leicht zu deinen Gunsten verrechnet. So.
2: Nein, 16-16, Entschuldigung.
0: Dann kommen Sie jetzt mal gut in den Donnerstag. Es ist 6.17 Uhr, 2 Minuten nach 6:45. Schönen guten Morgen allerseits.
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0: So, gleich 10, halb 7, wunderschönen guten Morgen. Und wieder einmal haben die Chefs von Anthropic und OpenAI vor den Gefahren der künstlichen Intelligenz gewarnt. Und zwar gestern im UN-Sicherheitsrat sogar. Dort bezeichneten sie schlecht verwaltete KI oder KI in den falschen Händen als eine potenzielle Bedrohung für die gesamte Menschheit. Könnte natürlich auch ein Trick sein, ja, so nach dem Motto, seht her, nur unsere KI ist gute KI. Die von unseren Wettbewerbern, die müsst ihr verbieten oder zumindest regulieren, denn die ist böse. Also, das ist schon eine spannende Entwicklung, so oder so, was sich da gerade abspielt und was heute sonst noch spannend ist, wichtig wird. Und wichtig ist, das erfahren Sie gleich bei uns in den Nachrichten.
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0: weißer VW Caddy an der Anschlussstelle Glöser einen Auffahrunfall verursacht und ist danach weitergefahren. Verletzt wurde niemand, es entstand aber ein Schaden von rund 20.000 Euro. 2 Jahre nach der Uraufführung wird die Tanzshow Rhapsody in C ab heute Abend wieder ins Programm des Opernhauses aufgenommen. Am Hauptstadtflughafen BER hat es am Abend erneut Drohnenalarm gegeben. Für eine Dreiviertelstunde ging deshalb gar nichts. Flughafenmitarbeiter hatten eine Drohne gesichtet, die Beamten konnten aber nichts finden.
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2: Im Studio Jens Umbreit, schönen guten Morgen. Jürgen Klopp steht vor seiner Premiere als Fußball-Bundestrainer. Zum Auftakt der Nations League trifft Deutschland am Abend in Amsterdam auf die Niederlande. Klopp will mit intensivem Pressing und hohem Tempo spielen lassen.
3: Ich glaube, dass die Art, wie wir versuchen werden, die Spiele zu organisieren, ihnen dabei helfen kann, die beste Version von sich selber zu werden.
2: Anstoß ist um 20.45 Uhr. Berlin will seine Bewerbung um die Olympischen Sommerspiele offenbar zurückziehen. Das berichten mehrere Medien übereinstimmend. Der Berliner Senat hat für den Vormittag eine Pressekonferenz angekündigt. Damit würde auch Leipzig als Teil des gemeinsamen Konzepts Berlin Plus aus dem Rennen ausscheiden. Hintergrund sind unter anderem die veränderten politischen Mehrheiten nach der Abgeordnetenhauswahl vom letzten Sonntag. Am Samstag entscheidet der DOSB über den deutschen Olympiabewerber.
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5: Einen wunderbaren Start in den heutigen Donnerstag. Die Jobmesse heute im Stadion bei perfektem Jobmessenwetter. Denn es ist doch eher wechselhaft. Also wenn Sie unterwegs sind, besser einen Schirm mitnehmen. Es kann schon den ein oder anderen Tropfen geben. Die Temperaturen, die gehen auf 13 Grad rauf. Sonne macht sich heute eher rar. Morgen wird es dann schon wieder deutlich besser mit ein paar Auflockerungen, mit etwas milderen Temperaturen. Und das Wochenende, das wird dann richtig schön. Herrlich goldenes Herbstwetter mit viel Sonnenschein und Temperaturen so um die 21 Grad. Und auf den Straßen haben wir noch nichts. Da ist alles noch ruhig. Aber Sie vielleicht. Dann sagen Sie gerne Bescheid. 03x800 und die 4 ist die Nummer. Gute Fahrt.
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7: Guten Morgen. Moin.
8: Ganz schön dunkles Wasser.
9: Das ist kein Wasser. Das ist Kaffee.
10: Ja, genau.
11: Richtig, ne? Am
10: Morgen. Das ist ganz wichtig jetzt, um überhaupt erstmal in die Puschen zu kommen. Wir wünschen Ihnen einen tollen Start in den Donnerstag, in den 24. September. Ist jetzt kurz vor 6:30.
11: Kommen Sie gut rein.
1: Komm. 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

0: Kurz nach halb sieben.
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2: Ich bin Carsten Koliski und habe mich mal in Wittgensdorf umgehört. Dort soll die Hauptstraße ja wegen Bauarbeiten 2 Jahre lang voll gesperrt werden. Dagegen gab es Bürgerproteste und auch eine Petition. Jetzt gibt's einen Kompromiss und die Sperrung gilt wochentags nur von 7 Uhr bis 16.30 Uhr. Allerdings fordern die meisten Anwohner eine Ampellösung, die nach Aussagen der Stadt aber zu teuer wäre. Das sieht Jens Müller, Chef einer Wittgensdorfer Firma, anders.
3: Es wäre auf alle Fälle sehr sinnvoll, da man dadurch sehr viel Zeit spart. Und ich denke, das ist auch von den Kosten her günstiger, wie wenn man immer die Umleitung fährt. Die größere, die dann 20 Minuten länger dauert. Wir haben mal recherchiert im Internet und da sind wir am Tag auf ca. 50 Euro für die Miete gekommen bei der Ampel. Und ich denke, das wäre auf alle Fälle eine gute Investition.
2: Immerhin wird in den Herbstferien die Sperrung ganz aufgehoben. Anschließend soll die im Moment noch 12 Kilometer lange Umleitung durch eine deutlich kürzere über die Milchviehanlage ersetzt werden.
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0: 6:06. Wir schauen mal ganz kurz nach draußen. Miri, bitte.
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3: Guten Morgen, einen wunderbaren Donnerstag, der heute ein bisschen wechselhafter wird, als es gestern der Fall war. Gestern hatten wir ja wunderschönes Wetter. Heute kann es doch den ein oder anderen Tropfen mal geben im Laufe des Tages. Und auf den Straßen ist alles noch entspannt momentan, aber Ihre Meldungen gerne an die 03x800 und die 4. Gute Fahrt, schönen Tag.
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0: American Girls, Harry Styles. Ah, Micha, ich freue mich auf nächstes Jahr. Gehen wir zusammen hin, oder? Ist ja in Berlin.
1: Ach ja, richtig.
0: Ja, im Sommer, Harry Styles, zwei Konzerte in Berlin. Ich weiß, ist es im Olympiastadion? Kann ich gar nicht sagen.
1: Ich habe keine Ahnung.
0: Ja, weiß auch nicht, ob es Tickets gibt, aber da müssen wir uns irgendwie was einfallen lassen. Wenn er noch darf. In Berlin darf ja jetzt nicht mehr jeder. Olympia wollen sie jetzt auch nicht mehr in Berlin. Ja, vielleicht kriegt er auch noch seine Absage.
1: Vielleicht.
0: Harry Styles.
1: Vielleicht darfst du nur noch mit der Gitarre am Straßenrand dann stehen. Ja. Nein, ach Quatsch. Blödsinn.
0: Micha Klein, unser Chefmeteorologe, ist jetzt in der Leitung und macht mal, jetzt um mich nochmal auf Harry Styles zu beziehen, ein stylisches Wetter, bitte, heute.
1: Ja, man kann jetzt hier, wer schon im Sommer investiert hat in eine stylische Regenjacke zum Beispiel, der könnte sie heute endlich mal ausführen, denn es kommen doch wirklich einige dicke Wolken durchgezogen, die Regenschauer bringen, teilweise auch so ein etwas anhaltenderer Regen und vielleicht sogar punktuell kann da ein Gewitter mit eingelagert sein. Dann dazu ist es auch noch windig und oben im Bergland teilweise richtig ausgewachsen, stürmisch. Das alles bei Temperaturen, die gerade mal so 14, 15 Grad erreichen. Also es fühlt sich heute deutlich herbstlich an, aber im Laufe des Nachmittags zum Abend hin, da ist dann alles schon wieder fast durchgezogen und dann kann es langsam auch wieder ein bisschen auflockern.
0: Tempelhofer Feld.
1: Auf dem Tempelhofer Feld?
0: Auf dem Tempelhofer, also da, wo früher der Flughafen war, dort spielt Harry Styles. 2. Juli, 3. Juli und Zusatzkonzert wegen hoher Nachfrage. Am 9. Juli. Oh, jetzt kommt die Christine ins Spiel. Möchtest du auch hin, oder was?
2: Nee, ich glaube, es ist ausverkauft.
0: Wie ist also,
2: du kannst hier so über Ticketmaster und Viagogo und so, das, was du eigentlich nicht machen sollst, kannst du für teuer Geld noch irgendwie für 200 Euro pro Nase kannst du noch Tickets kaufen, aber jetzt normal geht, glaube ich, nicht mehr.
0: Da ruft er mich ja beim Harry mal an.
1: Ja.
2: Hey, Harry. Und dann sagt er, klar, komm vorbei.
1: Brauchst du noch einen Brezelverkäufer?
0: Ja, genau. Ey, Bro. Du könntest auch die Vorband machen oder so, Micha. Oder natürlich, die Wettervorhersage ist ja auch wichtig. Das ist ja ein Open Air.
1: Ja. Ich? Dann sind alle weg. Wobei auf dem Feld, da verläuft sich ja alles.
0: Sind alle weg? Yes, ja, wie geht's weiter am nächsten Tag mit dem Wetter?
1: Hammerhart. Also man kann es gar nicht anders ausdrücken, weil es kommt der Hochsommer zurück. Also es wird richtig heiß. Ach. Ist echt schon ein bisschen unheimlich. Also der September, heiß im Südwesten Deutschlands mit 30 Grad. Mhm. Am Wochenende und am Montag, Dienstag, aber auch bei uns wird es nach einem noch grauen und verhaltenen Freitag am Samstag schon mal ganz schön, 22, 23 Grad, viel Sonne, Sonntag ein bisschen wolkiger und Montag, Dienstag könnten wir auch die 25 Grad nochmal überschreiten, wenn alles so kommt, wie es im Moment aussieht und vielleicht im Westen Sachsens sogar 27, 28 Grad erreichen. Und das ist wirklich für Ende September schon unheimlich. Ja,
0: warte mal, wir haben doch dann schon Oktober, oder? Dienstag ist der 1. Oktober, oder wann?
1: Montag, der 28.
0: Ach so, Montag, ich bin ja wieder völlig verpeilt. Ich bin jetzt so im Harry Styles-Fieber, deswegen.
1: Ja, kriege ich jetzt schon Oktoberrevolution, ich merke
0: es. Machen wir jetzt ein Käffchen?
1: Sehr gerne.
0: Dann los.

0: Comedy Double Dive. Es ist kurz vor 6:45. Am Donnerstagmorgen, heute Abend, beginnt eine neue Zeitrechnung im deutschen Fußball. Jürgen Klopp gibt sein Debüt als Bundestrainer im Spiel gegen die Niederlande. Und was heute sonst noch wichtig ist und wichtig wird, das erfahren Sie auch gleich bei uns in den Nachrichten.
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17: Mit Stella Stürmer einen schönen guten Morgen. Knapp 40 Millionen Euro werden für den Neubau und die Modernisierung der Chemnitzer Feuerwehrgebäude benötigt. Das geht aus einer Informationsvorlage der Stadtverwaltung vor. Die Einzelheiten von Conny Hartmann.
18: Dazu kommen Lücken bei der Ausrüstung. So fehlt ein eigener Kran, um schwere Lasten zu bewegen. Im Ernstfall müsste Hilfe aus Leipzig oder vom Technischen Hilfswerk kommen. Auch bei Rettungen aus besonderen Höhen oder Tiefen stößt unsere Feuerwehr an Grenzen. Das BSW fordert deshalb ein langfristiges Investitionsprogramm des Freistaates.
17: Nach einer Fahrerflucht auf der Autobahn sucht die Chemnitzer Polizei Zeugen. Am Dienstagnachmittag fuhr ein Mann mit seinem Peugeot bei Glöser auf die A4 Richtung Dresden auf. Als er vom Beschleunigungsstreifen auf die Autobahn wechselte, tat das auch ein vor ihm fahrender weißer Caddy, allerdings so knapp, dass es zum Zusammenstoß kam. In der Folge krachte noch ein LKW in den Peugeot. Der Caddy fuhr einfach weiter. Verletzt wurde niemand, es entstand aber ein Schaden von rund 20.000 Euro. Hinweise nimmt die Verkehrspolizei entgegen. 2 Jahre nach der Uraufführung wird die Tanzshow Rhapsody in C ab heute wieder ins Programm des Opernhauses aufgenommen. Das Chemnitzer Ballettensemble entführt die Besucher nach New York zu Beginn des 20. Jahrhunderts. Menschen aus aller Welt treffen aufeinander, die Wirtschaft floriert und die Vergnügungsindustrie wächst. Mittendrin ist der junge George Gershwin, dessen Kompositionen ihn weltberühmt machen werden. Seine Musik ist auch zentrales Element der Show, die um 19.30 Uhr im Opernhaus beginnt. Am Hauptstadtflughafen BER hat es am Abend erneut Drohnenalarm gegeben. Für eine Dreiviertelstunde ging deshalb gar nichts. Flüge mussten umgeleitet, Starts und Landungen verschoben werden. Flughafenmitarbeiter hatten eine Drohne gesichtet, die Beamten konnten aber nichts finden. Daraufhin wurde der Flugbetrieb wieder aufgenommen. Die Europäische Zentralbank kommt bei der Gestaltung neuer Euro-Banknoten voran. Ende des Jahres will der EZB-Rat endgültig über das Design entscheiden. Zur Auswahl stehen Motive wie berühmte Europäer, Institutionen oder Vögel. Fast 10 Millionen Europäer haben sich an einer Umfrage dazu beteiligt. Ab Anfang der 2030er Jahre sollen die neuen Scheine schrittweise in Umlauf kommen.
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21: Guten Morgen, einen wunderbaren Start in den Donnerstag, der aber ziemlich wechselhaft daherkommt. 13 Grad heute die Höchstwerte bei uns in Chemnitz. Und immer wieder kann ein Tropfen fallen, es bleibt den ganzen Tag bedeckt. Nur ganz selten gibt's vielleicht mal eine Wolkenlücke. Morgen der Tag, der sieht dann aber schon wieder deutlich besser aus. Da gibt's öfter mal eine Wolkenlücke, die Temperaturen gehen ein Stück nach oben. Und aufs Wochenende können wir uns dann richtig freuen. Da gibt's herrlich goldenes Herbstwetter an beiden Tagen. 20, 21 Grad die Höchstwerte. Und auf den Straßen ist auch noch alles ruhig, da haben wir noch nichts weiter, nur ein Blitzer, B174 zwischen Heinzebank und Groß-Olbersdorf in Richtung Chemnitz. Ansonsten rollt alles.
0: Alles klar, Dankeschön, Miri.
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0: Spannung.
24: Ja, die Spannung steigt, das muss man schon wirklich sagen.
0: Ja, das kannst du aber laut sein. So, einen wunderschönen guten Morgen allen Schülerinnen und Schülern, allen Lehrerinnen und Lehrern und allen Eltern und Tanten und Onkels und Papas und Omis. Schön, dass ich, Muttis hatte ich auch, glaube ich, jetzt, ja? Weiß nicht. Also ich wollte jetzt einfach allen mal ein großes Dankeschön sagen, die sich angemeldet haben für ihre Kiddies oder eben die Kiddies selbst für unsere Schulstunde. Wir kommen zu euch in die Klasse, bringen 500 Euro für die Klassenkasse mit. Genau. Und da gibt es natürlich auch ein bisschen Erkenntnisgewinn, logischerweise.
25: Könnt ihr euch aussuchen. Entweder es gibt unser Medienkompetenzprojekt, dafür könnt ihr euch anmelden. Oder ihr könnt euch auch für Sport anmelden. Das ist wurscht, 500 Euro gibt es so oder so. Und jede Woche besuchen wir quasi eine Klasse. Also jede Woche wird einmal ausgelost. Und jetzt ist es soweit. Jetzt passen wir rein.
0: Sport war lange nicht, ne?
25: Sport war lange nicht. Aber
0: alle wollen Medienkompetenz. Alle wollen immer Christine. Ja.
25: Das ist ein cooles Projekt. So,
0: guck mal
25: hier, ich habe
0: einen Fisch. Und jetzt haben wir, warte, ich sag erstmal, Sport! Es ist Sport. Oh. Heute haben wir Sport.
25: Als letztes Mensch.
0: Und zwar das BSZ und Gymnasium für Agrarwirtschaft und Ernährung. Guck mal, die Klasse PW26. Da müssen wir jetzt mal anrufen.
25: Okay, warte, das mal, lassen wir uns mal erklären. Aber sind die, also Gymnasium müssen ja die Großen sein quasi.
0: Ja, das ist die Katja, Lehrerin. Das ist eine Lehrerin, also da werden wir gleich mal versuchen anzurufen.
25: Die machen dich platt, das wirst du doch jetzt schon.
0: Im Sport, Meister.
25: Der Gymnasium, Mensch, die sind doch größer als du.
0: Nein, ich bin gut vorbereitet diesmal. Okay. Ich habe ein gutes Gefühl. Gut. Mal sehen, also, wir rufen gleich mal an.
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0: Benötigst du ein Uber? Benötigst du ein Uber?
1: Was? Ach, dein Telefon brummt.
0: Mein Telefon hat
1: ich dachte, was brummt denn jetzt?
0: Ach, ob ich ein Uber brauche.
1: Naja, du brauchst
0: Obwohl, eins. Wer weiß, geht ja jetzt nach der Sendung ins BSZ, ins Gümmi.
1: Lässt dich hinkutschieren,
0: ja,
1: ne?
0: Ja, mal gucken, ja.
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0: Ach, ich freue mich so. Und wirklich von Herzen, ich darf mal wieder Sportunterricht geben. Christine ist ja ganz hoch im Kurs, ja, mit Medienkompetenz und so, ja. Wir sind unterwegs, um es vielleicht nochmal von vorne zu erklären. An den Schulen, komm in die Klasse und bring 500 Euro für die Klassenkasse mit. Aber nicht nur das, wir machen natürlich auch Unterricht. Ja. Also so eben Medienkompetenz mit Christine. Sehr, sehr gut nachgefragt. Oder eben Sport.
1: Ist genauso gut. Na, jetzt tut doch nicht immer so.
0: Ja.
1: Bewegung ist doch auch wichtig.
0: Bewegung, ja.
1: Ne?
0: Das ist beides wichtig. Ja, Medienkompetenz und Bewegung. Von beiden kann man nicht genug bekommen in der Schule. So. Und gerade eben haben wir wieder gelost und ausgezogen, ausgefischt.
1: Es ist schon gut, dass du dich eher so ein bisschen auf das Sportliche spezialisiert hast. Soll ich dir helfen? Rausgefischt haben wir die Klasse PW26 und angemeldet hat die Klasse die Katja. Katja Marold und die Katja ist Lehrerin am beruflichen Schulzentrum und Gymnasium für Agrarwirtschaft und Ernährung. Liebe Katja ist nämlich jetzt in der Leitung. Agrarwirtschaft, das klingt ziemlich spannend. Heißt das wirklich, also ihr macht Unterricht im Kuhstall?
3: Das ist eine sehr gute Frage und ganz lustig, weil unsere alte Turnhalle ist tatsächlich ein alter Kuhstall gewesen.
0: Cool.
3: Aber ansonsten haben wir hier oben keine Ställe und wir machen auch keinen Unterricht in den Ställen. Wir haben zwar einen ganz kleinen oder geringen Anteil an praktischen Unterrichtseinheiten, haben dazu ja eben gerade für die Pferdewirte den Reitsimulator, der uns da ganz gut hilft, um eben das zu simulieren, was sonst am Pferd gemacht werden würde.
0: Oh, das will ich machen. Ja, Reitsimulator. Katja, was ist denn der Vorteil von so einem Reitsimulator?
3: Ganz im Sinne des Tierschutzes, weil dann eben auch Leute geschult werden können, ohne das Pferd zu verschleißen. Und das Pferd, was wir hier stehen haben, verbraucht natürlich keine Ressourcen außer Strom. Also es muss nie gefüttert werden, es muss nie ausgemistet werden und es muss nie nach draußen geführt werden.
1: Okay, also ihr habt quasi kein echtes Pferd, sondern einen Reitsimulator. Wie kann man sich so einen Reitsimulator, also wie kann man sich das vorstellen?
3: Na, das ist im Prinzip ein originalgetreu großes Pferd, was also dann an Technik angeschlossen ist. Da ist ein großer Bildschirm davor und ein Computer, der diese ganzen Daten, die gesammelt werden, wenn der Reiter auf das Pferd gesetzt wird, dann auch ausspuckt und wo dann unsere Fachlehrer auswerten können, wie das Sitzverhalten des Reiters ist.
0: Das ist ja cool. Da mache ich heute mal Reitsport. Ah, wie geil. Also das gucke ich mir an und das heißt, Katja, komme ich heute zu euch.
3: Das ist schön. Ich habe das mitbekommen letztes Jahr im Radio, als das ja auch medial war, dass unser Reitsimulator eingeweiht worden ist.
0: Ja.
3: Und da dachte ich mir in dem Moment, ja, das ist eine gute Gelegenheit, den André da mal aufs Pferd zu setzen.
0: Gut gedacht.
1: So, ich bin ja mal sehr gespannt.
0: Aber gut gedacht ist noch nicht gut gemacht.
1: Ich wollte gerade sagen, muss ich gut festhalten. Mal gucken, aber ich bin ja schon mal froh, dass dem Tier nichts passieren kann, weil es ist ein Simulator. Mal schauen, wie du dich so anstellst.
0: Und ob der danach noch funktioniert. Also, wir sind gespannt. Ihr könnt euch weiter anmelden. Wir kommen ja, wenn es jetzt gerade nicht geklappt hat, natürlich auch gerne zu euch. An die Schule, in die Klasse.
1: Geht weiter mit der Schulstunde. Mhm. Nächste Klasse losen wir dann nächste Woche aus. Heute erstmal Sport mit dem André und dem Reitsimulator. Ich bin neugierig.
0: Reitsport, ich auch.
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0: Herren, Ladies and Gentlemen, liebe Kinder, es ist 7:10. Es wird Zeit für unseren Chefmeteorologen, unseren Bitterwetterman, Micha Klein, der jetzt in der Leitung ist.
1: Guten Morgen, hallo.
0: Und sich sein Käffchen verdienen muss. Ja. Mal gucken, wer den heute ausgibt. Ja, wir kommen zu unserem kleinen Quiz mit Micha Klein und im Anschluss an den Wetterbericht. Wir machen es heute ganz kurz, ganz schnell. Ja, ist versprochen. Wir wollen nicht so viel rumlabern. Micha, heute Abend Fußball.
1: Yeah. Fußballfrage.
0: Hui. Nations League. Und Micha Klein ist ja unser Fußball-Experte, ja, also niemand hat eine Expertise wie er, wollte ich gerade sagen.
1: Heute Abend, Expertise, die noch vorhanden war, wurde auf mich konzentriert, ja.
0: Ja, definitiv. Heute Abend in Niederlande gegen Deutschland, das Debüt von Jürgen Klopp als neuer Bundestrainer.
1: Ja. In Amsterdam, oder?
0: In Amsterdam.
1: Ah, ich habe was mitbekommen.
0: In Amsterdam, so.
1: Das ist schon ein Punkt wert, bitte.
0: Nur einen halben. Nee, Amsterdam, nee. Pass auf, wie oft waren die Niederlande schon Fußball-Weltmeister? Einmal, zweimal oder keinmal?
1: Ich habe da noch nicht von gehört, dass die mal die Weltmeister waren. Das heißt ja aber gar nichts.
0: Nee.
1: Wenn ich es gehörte beim Fußball, das wäre bei mir direkt wieder rausgefiltert worden. Ich hab so einen Wissens-Spam-Filter, weißt du?
0: Ja.
1: Der springt immer an, wenn der Prinz von Zamunda schreibt, dass ich geerbt hatte. Wenn jemand mit Fußball anfängt, da ist mein Gehirn, das blockiert völlig. Ist wie so ein, das fällt alles durch.
0: Du filterst das raus, ja.
1: Die Niederlande.
0: Die Niederlande.
1: Ja. Was war die Lösung? Was waren die Vorschläge nochmal?
0: Wie oft war Niederlande Weltmeister? Einmal, zweimal oder keinmal?
1: Keinmal ist doch mit drin. Ich hätte jetzt nämlich keinmal ist doch.
0: Also ich kann dir vielleicht eine kleine Hilfestellung, weil ich ja dein Freund bin. Ja.
1: Also,
0: die Niederlande standen bisher dreimal im Finale einer Weltmeisterschaft.
1: Nur dreimal?
0: Dreimal im Finale einer Fußball-Weltmeisterschaft.
1: Ja. Okay, also nur dreimal. Und deine Lösung waren keinmal, einmal, oder?
0: Zweimal.
1: Okay, ich dachte jetzt, wenn du fünfmal dabei gehabt hättest, hätte ich das ausschließen können. Wenn sie nur dreimal im Finale standen, wäre fünf weg gewesen. Ich hoffe, ich tue den Niederländern jetzt nicht unrecht, aber ich würde fast sagen, sie waren keinmal Weltmeister.
0: Keinmal.
1: Okay. Ja, aber wie gesagt, ich habe keine Ahnung. Das ist jetzt völlig geraten.
0: Ja, okay, also du nimmst keinmal.
1: Ja, ich sag mal, die Niederlande waren keinmal, Holland war einmal im Finale. Weltmeister.
0: Was? Eine Macke? Nein, es geht nicht. Also, Niederlande/Holland, wie oft war ich schon Fußball-Weltmeister? Du sagst keinmal.
1: Keinmal, ich sag jetzt keinmal.
0: Keinmal, okay.
1: Sie waren so oft Weltmeister wie ich.
0: Keinmal.
1: Keinmal.
0: Okay. Standen aber dreimal im Finale einer WM. Mhm. Und sie haben dieses Finale jedes Mal verloren. Das heißt, sie waren keinmal Weltmeister. Micha Klein holt einen Punkt. Und damit ist klar, wer das Käffchen ausgibt. Nämlich
1: ich. Ist das jetzt nur mein Gefühl, weil ich so wahnsinnig stolz dass ich im Moment bin? Oder bin ich bei Fußballfragen gar nicht so schlecht, wie ich immer denke?
0: Du bist gar nicht so schlecht. Das ist aber immer so. Wenn es dann diese Tippspiele gibt zu Europameisterschaften oder Weltmeisterschaften, dann gewinnen ja immer die überhaupt keine Ahnung haben.
1: Richtig.
0: Also nicht immer, aber oft.
1: Ja, das ist in der Politik. Es gewinnen immer die gar keine Ahnung
0: haben. Die überhaupt keine Ahnung haben, so ist es. Ja, und es werden die Meteorologen.
1: Richtig, vollende diesen Satz und du hast viel Ruhe für den Rest der Woche.
0: Nein. Micha, was haben wir zu erwarten? Gestern war es ja wirklich sehr schön, nochmal.
1: Und das wird es auch nochmal, aber nicht heute.
0: Heute nicht.
1: Ja, um es anzuteasern, ob es noch einmal Sommer wird, erfährst du, wenn du hier klickst. Also, es ist tatsächlich heute der Tag, den wir einfach mal durchstehen müssen, weil heute kommt der Tiefausläufer. An der Küste ist es richtig stürmisch, bei uns auch in den Bergen sind Sturmböen mit dabei. Und auch im Tiefland kräftige Böen, vielleicht sogar einzelne stürmische Böen, wenn da mal ein kräftiger Schauer, vielleicht sogar mal ein Gewitter sich noch entwickeln sollte. Es ist insgesamt so, dass es ab jetzt immer wieder Regen gibt, teilweise anhaltend, teilweise schauerartig, Temperaturen nur so um 14, 15 Grad maximal, dazu der kräftige Wind, das lässt alles morgen nach, wird dann schon ein bisschen wärmer und Samstag, Sonntag ist dann viel Sonne mit dabei, es wird immer wärmer, über 22, 23 Grad und Montag, Dienstag, wenn es so kommt, das ist noch sehr unsicher, sieht aber alles im Moment danach aus, dann werden es über 25 Grad und nochmal richtige Sommertage.
0: Verrückt, der Sommer will einfach nicht enden. Und womit? Mit Recht. Micha, ich gebe jetzt ein Käffchen aus.
1: Ja, mit
0: und
1: Recht.
0: Wie gesagt, heute Abend dann, ich glaube, 20:45 Anstoß Niederlande gegen Deutschland. Und ist das so, dass immer noch das hier gespielt wird, wenn wir ein Tor schießen? Weiß gar nicht, war das nicht?
1: Ist das so?
0: WM? Ich glaube, da lief immer.
1: Beim Tor weiß ich nicht, aber hinterher auf jeden
0: Major
1: Fall.
0: Major Tom, ja. Naja, Wir werden sehen heute Abend, Micha. Jetzt erstmal ein Käffchen und dann hören wir uns später nochmal, okay?
1: Machen wir.
0: Bis dann. 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

0: mal gucken, was heute Abend passiert beim Fußball. Wir bleiben mal noch ganz kurz beim Sport. Deutschland will ja bekanntlich mal wieder eine Olympia-Bewerbung in den, ja, in den Olympischen Ring werfen. Eine Bewerbung für die Sommerspiele in 10 Jahren oder vielleicht auch später. 3 Regionen in Deutschland sind dafür im Rennen. Köln, Rhein-Ruhr, München und Berlin-Leipzig. Allerdings zieht Berlin seine Olympia-Bewerbung jetzt wohl offiziell zurück. Die neue linksgrüne Mehrheit will keine Olympischen Spiele und das bedeutet nun leider auch das Aus für den Co-Gastgeber, also für Leipzig. Schade eigentlich. Was heute sonst noch wichtig ist und wichtig wird, das erfahren Sie gleich bei uns in den Nachrichten.
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21: Mit Stella Störmer einen schönen guten Morgen. Nach einer Häufung schwerer Gewalttaten in unserer Innenstadt fordert Landtagspräsident Alexander Dirks mehr Überwachungskameras. Geprüft werden sollen der Bereich rund um den Marxkopf und die Brückenstraße. Dort gäbe es immer wieder Drogenhandel und Schlägereien. 2 Jahre nach der Uraufführung wird die Tanzshow Rhapsody in C ab heute Abend wieder ins Programm des Opernhauses aufgenommen. Das Ballettensemble entführt die Besucher zur Musik von George Gershwin nach New York zu Beginn des 20. Jahrhunderts. Weil Chaoten zwischen Freiberg und Chemnitz Schottersteine auf die Schienen gelegt haben, sind gestern Nachmittag unter anderem zwei Züge ausgefallen. Ein Lokführer hatte die Hindernisse in Frankenstein bemerkt und leitete sofort eine Notbremsung ein, konnte aber einen Zusammenstoß nicht verhindern. Der Bundestag befasst sich heute mit einem Vorstoß zum Thema Organspenden. Eine Gruppe aus verschiedenen Fraktionen bringt einen neuen Entwurf zur Einführung einer Widerspruchsregelung ein.
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22: Guten Morgen, einen wunderbaren Start in den Donnerstag, der aber ziemlich wechselhaft daherkommt. 13 Grad heute die Höchstwerte bei uns in Chemnitz. Und immer wieder kann ein Tropfen fallen, es bleibt den ganzen Tag bedeckt. Nur ganz selten gibt's vielleicht mal eine Wolkenlücke. Morgen der Tag, der sieht dann aber schon wieder deutlich besser aus. Da gibt's öfter mal eine Wolkenlücke, die Temperaturen gehen ein Stück nach oben. Und aufs Wochenende können wir uns dann richtig freuen. Da gibt's herrlich goldenes Herbstwetter an beiden Tagen. 20, 21 Grad die Höchstwerte. Und auf den Straßen ist auch noch alles ruhig, da haben wir noch nichts weiter, nur ein Blitzer B174 zwischen Heinzebank und Groß-Olbersdorf in Richtung Chemnitz. Ansonsten rollt alles.
0: Ja, danke schön, Miri.
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24: Lasst uns gemeinsam ein Zeichen setzen.
0: Ja, das ist immer wieder wichtig. Heute ist der 24. September, in drei Monaten ist Weihnachten. Und Achtung, jetzt kommt ein Warnhinweis. Ja, das Lebensrisiko steigt signifikant in diesen Zeiten, weil es ist Herbst. Und das Lebensrisiko steigt deshalb, weil ja zum Beispiel auch mal eine Kastanie runterfallen kann. Auf den Kopf oder so.
25: Naja, aber die macht dich jetzt nicht gleich tot.
0: Ja, weiß man nicht.
25: Also eine kleine Kastanie, Mensch, das
0: Kind. Ja, Großkastanie.
25: Du wieder. Ja. Die berühmten Riesenkastanien.
0: Die

0: richtig mit Daylight ist noch nicht. Wenn ich so rausgucke, ist ja Dunkellight. Naja, aber das wird, wir haben es ja gehört vorhin von Michael Klein, es wird nochmal Sommer, so übers Wochenende und dann zum Start in die nächste Woche. Trotzdem bleibt es dabei, wir sind im Herbst und zum Herbst gehört natürlich auch die Kastanie. So, und die Kastanie, das ist die Frage, die gerade aufgeploppt ist, die haben immer so einen hellen, beziehungsweise einen weißen Fleck, ja, ist immer so an jeder Kastanie zu sehen. Warum sind die da? Was machen die da? Unser Lehrerkind Christine kennt die Antwort.
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2: Also Kastanien haben immer so eine helle Stelle, weil das ist quasi die Verbindungsstelle zwischen der Kastanie, der Frucht und der Mutterpflanze, dem Baum. Botaniker nennen diesen hellen Punkt auch Hilum oder Samennabel. Das war früher, als die Kastanie noch am Baum hing, quasi der Versorgungsstrang, der die heranreifende Frucht im Inneren der stacheligen Kapsel mit Nährstoffen und Wasser versorgt hat. Wenn die reife Kastanie aus der Hülle fällt, hinterlässt diese einstige Nährstoffleitung die charakteristische helle und matte Stelle an der glänzenden dunklen Kastanienschale. Der helle Fleck an jeder Kastanie ist also quasi eine Art Bauchnabel, der Samennabel.
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3: Shakira und Burna Boy. Da da.

0: 8:08 jetzt.
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3: Einen schönen guten Morgen auch von mir. Das Wetter ist heute eher wechselhaft. Es kann den ein oder anderen Tropfen geben im Laufe des Tages. Bleibt eher bedeckt. Nur ganz selten mal eine Wolkenlücke. Die Temperaturen sind auch ganz schön runtergegangen. 13, 14 Grad die Höchstwerte heute. Und auf den Straßen haben wir einen Blitzer auf der B174 zwischen Heinzebank und Groß-Olbersdorf. Gute Fahrt.
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0: Vegas. Ja, wie heißt er? Liam und Noel, glaube ich, ne?
1: Ja, ich glaube ja.
0: Ja, die haben sich mal angenölt, deswegen Noel. Ja, ja, so kann man sich's merken.
1: Ist jetzt plötzlich wieder zusammen auf der Bühne stehen, erstaunlich, ja. Oder?
0: Und wir haben jetzt echt ein Problem hier.
1: Wieso?
0: Naja, weil wir hatten ja, ich weiß gar nicht, vor einer Stunde oder so haben wir über Harry Styles gesprochen. Der ist ja am 2. und 3. Juli in Berlin. Wollen wir ja hin, ne? Tempelhof. Ja, Tempelhofer Feld.
1: Feld, ja.
0: So. Jetzt ist nur aber, sind Oasis am 2. und 3. Juli in München nächstes Jahr. Eine Allianz Arena.
1: Ja.
0: Teilen wir uns auf oder was machen wir?
1: Ja, wir nehmen den Heli.
0: Ja, wir nehmen den
1: Heli. Denkst du? Die großen Stars machen das auch so. Die gehen dann von dem einen Konzert schnell zum nächsten, ja.
0: Ja, aber ich glaube auch da ist es schwierig mit den Tickets. Da wird jetzt schon gewarnt, dass man hier nicht auf irgendwelche Betrüger reinfällt und so weiter. Vorsicht, wenn ihr eure Tickets für, ich weiß gar nicht, 200-300 Euro kauft. Das ist so ein Wahnsinn, oder? Findest du das nicht auch irre?
1: Für 200-300 Euro
0: ja, ne, das
1: würde ich ein Solokonzert machen, da würde ich selbst singen, da komme ich zu Ihnen nach Hause für 200 Euro.
0: Es ist doch Wahnsinn. Alle meckern und alle sagen, es geht bergab und Rezession und was weiß ich. Und dann gehen da zehntausende Menschen hin und geben 200-300 Euro für so ein Ticket aus.
1: Wahnsinn. Ich glaube, machen dann aber viele andere Sachen nicht. Ne? So wie mit Restaurants, man ist durchaus bereit, Geld auszugeben, aber dann geht man nur einmal im Monat, wenn überhaupt, essen. Ja. Es verschiebt sich alles, ja.
0: Okay, also Anfang Juli, Harry Styles oder Oasis, wir müssen uns entscheiden, Micha. Was wir heute schon sagen können, ist, dass es nächste Woche, also Anfang nächste Woche, nochmal Wetter gibt, wie Anfang Juli.
1: Das kann man wirklich so sagen. Ja? Und das ist, ja,
0: also natürlich. Und bei uns gibt's das gratis.
1: Ja, kommen Sie, seien Sie dabei, buchen Sie es. Aber kaufen Sie nicht auf dem Schwarzmarkt bei anderen Radiosendern, nur bei uns. Nein, tatsächlich, ich sag jetzt auch wieder tatsächlich. Ich habe das jetzt, wo ihr mir gesagt habt, ich würde so oft tatsächlich sagen, sage ich immer tatsächlich. Ist ganz schlimm. Also, es sieht im Moment so aus, dass wirklich ein richtiger Schwall heiß-warmer Luft aus dem Süden von Afrika kommt, uns nochmal ab dem Wochenende erreichen kann. Und das ist für Ende September schon, naja, außergewöhnlich ist gar nicht mehr das richtige Wort nach diesem Sommer. Das ist schon, ehrlich gesagt, fast schon erschreckend. Also, erstmal geht's jetzt los heute mit einem herbstlich anmutenden Tag mit dicken Wolken, immer wieder Regen, teilweise Schauer, sehr windig, kräftige Böen sind drin, vor allem wenn dann ein Schauer, vielleicht auch mal ein Gewitter entstehen sollte. Und ganz oben in den Bergen sind sogar ausgewachsene Sturmböen in den Kammlack des Erzgebirges. Also ungemütlich bei höchstens 14, 15 Grad heute.
0: Okay, alles klar. Und dann ganz kurz so Richtung Wochenende wird's wieder besser und nächste Woche Anfang. Nächste Woche Sommer.
1: Genau, Wochenende schon mit Sonnenschein und 22, 23 Grad und Montag, Dienstag könnten die Tage mit über 25 werden.
0: Verrückt. Dienstag dann der 1. Oktober, oder?
1: Ja. Das hatten wir eben
0: schon. Vorhin schon überlegt. Immer noch nicht der 1. Wann
1: ist der 29. ist der. Was hat denn der September? Der September 30 Tage, ne?
0: Ja. Ah, der 1. ist am Donnerstag. Der 1. Oktober ist erst am Donnerstag.
1: Ja.
0: Gut, aber vielleicht bleibt es ja dann so lange schön. Micha, wir machen jetzt ein schönes Käffchen.
1: Sehr schön.
0: Und dann hören wir uns später nochmal.
1: Bis dann.
0: Bis dann.

0: schönen Donnerstagmorgen. 8:35 jetzt. Stunden noch, dann ist es heute Abend. Und dann beginnt eine neue Zeitrechnung im deutschen Fußball. Jürgen Klopp gibt sein Debüt als Bundestrainer im Spiel gegen die Niederlande. Und was abgesehen davon heute sonst noch wichtig ist und wichtig wird, erfahren Sie auch gleich bei uns in den Nachrichten.
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13: Mit Stella Stürmer einen schönen guten Morgen. Nachdem sich schwere Gewalttaten in unserer Innenstadt zuletzt gehäuft haben, fordert CDU-Landtagspräsident Alexander Dirks mehr Überwachungskameras.
14: Der Chemnitzer Politiker will prüfen lassen, ob künftig auch der Bereich rund um den Marxkopf und die Brückenstraße gefilmt werden können. Dort gäbe es nach seinen Angaben immer wieder Drogenhandel und Schlägereien. Dirks hofft, dass Täter dadurch schneller erkannt und Straftaten besser aufgeklärt werden können. In der Innenstadt gibt es seit 2018 insgesamt 31 Kameras. Sie stehen unter anderem am Stadthallenpark und an der Zentralhaltestelle. Frederik Seifert, Nachrichtenredaktion.
13: 2 Jahre nach der Uraufführung wird die Tanzshow Rhapsody in C ab heute wieder ins Programm des Opernhauses aufgenommen. Das Chemnitzer Ballettensemble entführt die Besucher nach New York zu Beginn des 20. Jahrhunderts. Menschen aus aller Welt treffen aufeinander, die Wirtschaft floriert und die Vergnügungsindustrie wächst. Mittendrin ist der junge George Gershwin, dessen Kompositionen ihn weltberühmt machen werden. Seine Musik ist auch zentrales Element der Show, die um 19.30 Uhr im Opernhaus beginnt. Weil Chaoten zwischen Freiberg und Chemnitz Schottersteine auf die Schienen gelegt haben, sind gestern Nachmittag 2 Züge ausgefallen. 5 weitere verspäteten sich. Kurz nach um 3 hatte ein Lokführer die Hindernisse im Bahnhof Frankenstein bemerkt. Er leitete sofort eine Notbremsung ein, konnte aber einen Zusammenstoß nicht verhindern. Techniker der Bahn untersuchten den Triebwagen. Die Passagiere des Zuges mussten in einen Bus umsteigen. Der ukrainische Präsident Selenskyj hat die Weltgemeinschaft bei der UN-Generaldebatte in New York zu einer Eindämmung Russlands aufgerufen. Russland unter Kreml-Chef Putin bedrohe auch europäische Staaten, warnte Selenskyj. Das ist eine Sorge, die die USA ebenfalls teilen. Tina Eck mit den Einzelheiten.
15: US-Außenminister Rubio warnte auch vor einer Ausweitung des Ukraine-Krieges, ausgelöst womöglich durch Cyberattacken, hybride Angriffe und Sabotage. Die USA luden den russischen Präsidenten zum G20-Gipfel ein, um Putin mal wieder persönlich in der Runde zu haben. Der russische Außenminister Lavrov lehnte eine Teilwaffenruhe in der Ukraine ab, versicherte aber, Moskau wolle den Konflikt beenden.
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17: Guten Morgen. Heute gibt's eher wechselhaftes Herbstwetter bei uns in Chemnitz. Es kann der ein oder andere Tropfen fallen im Laufe des Tages. 13 Grad die Höchstwerte und die Wolken bleiben eigentlich den ganzen Tag am Himmel hängen. Es gibt aber schon mal Wolkenlücken, ganz vereinzelt. Morgen wird das häufiger der Fall sein. Wir starten erstmal mit ein paar mehr Wolken. Später lockert's Stück für Stück auf. Die Temperaturen gehen auch schon ein Stück nach oben. Und das Wochenende wird dann richtig schön. Samstag, Sonntag. Temperaturen so um die 21, 22 Grad und viel Sonnenschein. Und schauen wir noch kurz auf die Straßen. Achtung, ungesicherte Unfallstelle auf der A4 Richtung Dresden zwischen Berbersdorf und Siebenlehen. Die rechte Spur ist hier blockiert aktuell. Gute Fahrt.
0: Alles klar, Dankeschön, Miri.
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11: 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Es ist Donnerstagmorgen und hier sind Ihre Gastgeber. 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
18: Hallo.
11: Und André Hart.
19: Wie soll's weitergehen?
20: Naja, wir haben noch gar nicht richtig angefangen, ne?
0: Nee.
18: Aber jetzt gleich wird's spannend.
0: Sollten Sie jetzt erst eingeschaltet haben, Sie haben noch nichts verpasst. Wirklich nicht, weil im Grunde werden wir jetzt erst langsam wach. Ja, und da haben wir uns das Beste auch für jetzt gleich aufgehoben. Mhm. Würden Sie nämlich gerne mitnehmen ins Disneyland Paris.
18: Genau, in der 2. Herbstferienwoche fahren wir hin und Sie können dabei sein. Wir spielen unser Kofferpackenspiel. Ja. Jeden Tag wandert ein Gegenstand in den Koffer und morgen rufen wir dann unter allen, die sich online angemeldet haben, irgendjemanden an und wenn Sie dann alle 4 Gegenstände aufzählen können, dann gewinnen Sie die Reise.
0: 3 sind schon drin im Koffer, ja. Montag, Dienstag, Mittwoch und den 4. den tun wir gleich rein. Also, wenn Sie mitwollen, bleiben Sie dran. Wenn Sie nicht mitwollen, bleiben Sie auch dran. Lohnt sich.
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1: Ja, und da schicken wir heute mal Grüße an alle Blasmusik-Fans. Blasmusik sorgt ja normalerweise für gute Stimmung. Jetzt können die Fans zeigen, dass sie ein Herz für ihre Musiker haben. Nach dem Europäischen Blasmusikfestival in Aue Bad Schlema ist nämlich der Bus eines belgischen Orchesters in Flammen aufgegangen. Feuer und Löschwasser zerstörten fast 50 Instrumente. Über die Plattform Why Donate werden jetzt Spenden gesammelt. Also wer sich gerne beteiligen möchte, einfach mal reinklicken, da gibt's alle Infos.
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0: was der Marc ist hier, Marc Ember. Darf ich mal ein großes Dankeschön an unseren Marc raushauen hier? Unser Marc ist ja zuständig für die Musik, ja, für die Musikplanung. Und das ist schon toll, was er macht, oder? Der Marc, ich hoffe, er kann es hören. Ja.
1: Na, der plant jetzt.
0: Marc, meinst du? Achso, der plant jetzt.
1: Der sitzt jetzt vorm Radio und hört dir zu.
0: Also, der haut hier einen Kracher nach dem anderen raus. Marc, vielen, vielen Dank. Aber am Ende ist es ja so, um das vielleicht mal, ich will nicht zu weit ausholen, aber am Ende ist es ja so, dass wir das spielen, was Sie wollen. Ja, gibt's ja immer so ganz viele Umfragen und so weiter und so fort. Was würden Sie am liebsten im Radio hören? Und die Quintessenz von dem, die Schnittmenge sozusagen, die spielen wir dann. Aber ohne Marc würde nichts gehen. Mhm. Ja. Danke, Marc.
1: Oh Gott.
0: So. Und apropos gehen. Wir würden mit Ihnen gern nach Paris gehen. Ins Disneyland.
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0: Ja, kommen Sie bitte mit. Wir nehmen die ganze Family mit. Ja, wir haben, ich glaube, jetzt schon 4 Busse oder so. Also mit Kind und Kegel nach Paris. Sie sind herzlich eingeladen, vorausgesetzt, Sie sind angemeldet. Das ist erstmal wichtig, anmelden. Und dann spielen wir ja unser Kofferpack. Spiel, das heißt, jeden Morgen tun wir irgendwas in den Koffer rein. Ja, ich packe meinen Koffer und dann geht er rein. Und wenn Sie morgen, also am Freitag, wann machen wir es morgen? Kurz nach 7? Kurz nach 7? Schon mal die Zeit verraten? Okay. Morgen kurz nach 7. Wenn Sie morgen früh kurz nach 7 alle 4 Gegenstände wissen sollten und es klingelt bei Ihnen das Telefon, wir haben ja Ihre Nummer, weil Sie angemeldet sind, dann gibt's die Reise nach Paris für die ganze Familie. Zweite Herbstferienwoche. Wir kommen gerne mit, oder? Ja, wir sind dabei.
1: Na klar. Stimmt's?
0: Na klar, sind wir dabei. So, habe ich alles erklärt soweit?
1: Ich glaube, soweit war es schlüssig.
0: Was jetzt noch fehlt, ist das Wichtigste. Und immer wenn es wichtig wird, kommt Christine ins Spiel. Das habe ich jetzt aber auch schön gesagt.
1: Was ist denn los heute?
0: Das habe ich gesagt. Immer wenn es
1: wichtig wird. Ich sage einen Satz und lobe mich dann auch gleich selber.
0: Ich habe dich jetzt.
1: Ja, André, du hast es schön gesagt.
0: Kommt Christine ins Spiel. Und zwar, Achtung, jetzt kommen die Gegenstände.
1: So, jetzt kommen die Gegenstände. Also ich packe meinen Koffer mit. Am Montag hat da André eingepackt seine weiße Jacke.
0: Die
1: weiße Jacke, perfekt für einen Freizeitpark. Dann nimmt man die weiße Jacke mit.
0: Ja, aber gut, die ist schön.
1: Du läufst dann bekleckert rum. So, dann am Dienstag haben wir eingepackt die Haarbürste. Ganz wichtig, weil wir müssen ja hier Haare kämmen und so.
0: Ja, gestern ist der Wecker reingewandert, weil ich natürlich auch in Paris gerne früh aufstehen möchte.
1: Das ist komisch.
0: Und hier so mit Handy und so ein Quatsch mache ich nicht. Richtiger Wecker, schöner. Klassischer Wecker.
1: So. Und ich würde heute noch meine Brotbüchse mitnehmen.
0: Die Brotbüchse.
1: Naja, klar, ich habe so eine süße Hello Kitty Brotbüchse. Oh. Und ich meine, so eine Busfahrt ist ja doch, ist man ja ein Weilchen unterwegs und da brauche ich meine Schnittchen. Also ich brauche eine Brotbüchse.
0: Okay, alles klar. Also
1: meine Brotbüchse.
0: Wandert die Brotbüchse rein in den Koffer. Damit haben wir alle 4 zusammen.
1: Yep.
0: Und nochmal der Tipp, morgen früh, kurz nach 7, rufen wir irgendwo an. Und wenn Sie dann diese 4 Gegenstände, also weiße Jacke,
1: Haarbürste, Wecker und die Brotbüchse,
0: wenn Sie die dann zusammenbekommen.
1: In der richtigen Reihenfolge, das ist wichtig, dann sind Sie dabei in der zweiten Herbstferienwoche. Wichtig ist, Sie müssen angemeldet sein, weil sonst können wir Sie nicht anrufen. Also, wenn Sie das noch nicht gemacht haben, gehen Sie bei uns auf die Website und melden Sie sich an.
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0: hatte vor zwei, drei Abenden mal Langeweile und habe mal Netflix geguckt. Und weißt du, was ich gesehen habe, Micha?
1: Nee,
0: was? Elias Mbarek in Der Fall Collini. Das ist nach der Buchvorlage von Ferdinand von Schirach. Und toller Film, kann ich empfehlen.
1: Okay.
0: Sehr spannend.
1: Wie kommst du jetzt drauf?
0: Ich komme drauf, und zwar erstmal einen schönen guten Morgen euch und Ihnen am Radio. Schönen guten Morgen unserem Chefmeteorologen Michael Klein. Elias Mbarek ist getrennt von seiner Frau nach 4 Jahren.
1: Oh nee.
0: Haben ihre Trennung bekannt gegeben, heute überall ganz groß, Bildzeitung und so weiter. Ja, nicht nur Sarah Connor, nicht nur Veronica Ferris und nicht nur die Carpendales. Nein, jetzt auch Elias Mbarek.
1: Was ist denn los?
0: Was ist
1: denn
0: los? Ja, ist das ein Trend?
1: Ja, oder ist das ein Trend, dass man sich trennt?
0: Ja, man muss doch nicht jeden Scheiß mitmachen. Mensch,
1: ja,
0: Kinder.
1: Einfach mal zusammenbleiben.
0: Ja. Man geht jetzt davon aus, dass der Elias Mbarek auch öfter in München beim Oktoberfest gesehen wird. Vielleicht ja auch hier bei uns in Sachsen. Hier gibt's ja doch auch genug Oktoberfeste. Ja. Und da werden wohl die Modeln jetzt, wenn sich rumgesprochen hat, dass der Elias kommt.
1: Ja. Dann,
0: ja, wo tragen sie denn ihre Schleife, weißt du es? Links, rechts, Mitte. Was bedeutet denn was? Am Dirndl.
1: Mitte ist dann gar nicht, oder wie?
0: Ja, doch, Mitte ist auch. Ja, gut, dass du mich hast. Ja,
1: also
0: bist du so ein Oktoberfestgänger?
1: Ich trage selten Dirndl.
0: Ach, du selten, ja. Du könntest hinten. Ja.
1: Hinten?
0: Also hinten kann ich schon mal vorweg. Also hinten mittig bedeutet so viel wie Dienstleister.
1: Achso, du bist einfach Kellner.
0: Kellner, du bist Kellner. Ne? Hinten ist dieser. Also, wir fangen mal an, ja. Links. Ja, die Links. Und zwar wichtig ist immer aus der Perspektive der Trägerin.
1: Ja,
0: okay. Also nicht jetzt von dir aus, sondern wenn du drauf guckst, sondern von ihr aus gesehen, am Dirndl die Schleife links bedeutet, die Trägerin ist Single und offen für einen Flirt.
1: Ah, ja. Okay, ja.
0: Wie die Männer das denn anstellen, weiß ich nicht in diesen Zeiten, das ist ja auch immer ein bisschen... Ja, das ist ja nicht ganz ungefährlich heutzutage, Komplimente zu machen und zu verteilen. Aber das ist wohl immer noch so, links die Schleife von der Trägerin aus gesehen, offen für Flirts. Rechts dann eben das Gegenteil, die Trägerin ist vergeben, ja, also verlobt oder verheiratet. Bleibt noch die Mitte und die Mitte ist interessant. Das ist wohl traditionell Jungfrau. Jungfrau und... Will auch nicht so jetzt.
1: Aber was ist denn, es gibt ja auch glücklich verheiratet oder vielleicht gefrustet verheiratet, wie auch immer, aber so, dass man nebenbei doch, also wenn jetzt der Abend mal frei ist und Kinder schon in der Betreuung sind.
0: Ja. Und der Mann beim Skat.
1: Der Mann beim Skat oder vielleicht im anderen Zelt und der ist auch, also man kann sich ja da einigen. Ja. Ne? So, was ist denn, wo packt man denn dann die Schleifen?
0: Dann nimmst du zwei Schleifen, also eine links und eine rechts.
1: Ich wäre noch dafür, ich hätte eine tolle Erfindung, und zwar eine Digitalschleife, die automatisch, kommt darauf an, welcher Typ der entgegenkommt, dass du sagst, nee, den nicht, Schleife rechts.
0: Ja, so, das ist auch schön.
1: Und dann kommt ein anderer, drückst du das Knöpfchen und dann geht die Schleife wieder
0: rein. Da machen wir eine App. Ja, wir reden jetzt nicht weiter drüber, das ist eine gute Geschäftsidee, weil Oktoberfest, das brummt ja sowas von. Ja, das ist ja, wenn man so sieht, ist ja alles fast schon wieder ausverkauft und so weiter, auch hier bei uns in Sachsen. Also das machen wir eine App, aber reden wir jetzt nicht weiter drüber. Aber wisst ihr, was wir machen? Wisst ihr, was wir machen? Du erzählst mal ganz kurz, wie das Wetter wird und ich mach mal hier so einen schönen Oktoberfest-Kracher. So wo man so auf die Bänke steigt und so, weißt du?
1: Den willst du jetzt hier im Radio?
0: Den würde ich jetzt hier im Radio. Du, pass auf, mach mal Wetter schnell. Heute ist ja nicht so doll. Heute wäre es gut, wenn man im Zelt ist. Ne?
1: Genau, absolut, ja. Und die Schleife auf dem Kopf, denn es kommt nochmal Regen. Also es wird ein durchwachsener Tag. Immer wieder Regen, teilweise schauerartig, teilweise so ein bisschen anhaltend. Windig mit dazu. Es könnte eventuell sich sogar mal ein einzelnes Gewitter entwickeln. Und vor allem oben im Bergland ist es richtig stürmisch. Also Obacht, wie die Madeln sagen. Ja. Höchsttemperaturen so bis 15 Grad. Morgen schon mal 2 Grad mehr. Und es gibt trockenes Wetter morgen, paar Auflockerungen zwischendurch. Richtig nett wird's am Wochenende mit viel Sonnenschein, 22, 23, 24 Grad vielleicht.
0: Okay, und nächste Woche, wenn es dann wirklich in den Oktober reingeht, dann sogar wieder sommerliche Verhältnisse.
1: Ja, also vor allem unten im Süden, also hier Bayern, Baden-Württemberg, da wird es richtig heiß. Nämlich das könnte nochmal Richtung 30 Grad eventuell gehen, also schon ziemlicher Wahnsinn. Ja. Und bei uns Montag, Dienstag vielleicht sowas im sommerlichen Bereich um 25 Grad.
0: Sehr schön. Micha, da würde ich sagen, wir machen jetzt ein Käffchen. Oh, Moas, jetzt hier, wir machen mal mehr heute, jetzt hier ein Maß Kaffee. Und warte, ich mal gucken, ob du errätst, welches Lied ich jetzt spiele, Oktoberfestkracher.
1: Ja.
0: Kommst du drauf?
1: Ah, ich möchte lösen. Das ist Köchelverzeichnis 285.
0: Das ist so eine Macke. Dort. Du weißt doch, wo
1: auch. Dort.
0: Ach, dort. Das hört doch jedes Kind. So, also. Micha, wir hören uns später nochmal.
1: Machen wir.
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0: Kurz nach 8:45.
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0: die Kordula Grün, einen schönen Donnerstagmorgen. Und was gibt's abgesehen von den Oktoberfesten sonst noch Wichtiges heute? Wieder mal haben die Chefs von Anthropic und OpenAI vor den Gefahren der künstlichen Intelligenz gewarnt. Und zwar gestern im UN-Sicherheitsrat, ja, also wirklich ganz oben angesetzt. Dort bezeichneten sie schlecht verwaltete KI oder KI in den falschen Händen als eine potenzielle Bedrohung für die gesamte Menschheit. Das könnte natürlich auch ein Trick sein, ja, so nach dem Motto, seht her, nur unsere KI ist gute KI, die von unseren Wettbewerbern, die müsste verbieten oder zumindest regulieren, denn die ist böse. Naja, so oder so, eine spannende Entwicklung und was heute sonst noch Spannendes wichtig und wichtig wird, das erfahren Sie gleich bei uns in den Nachrichten. Bleiben Sie dran.
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20: Mit Stella Stürmer einen schönen guten Morgen. Knapp 40 Millionen Euro werden für Bauvorhaben bei der Chemnitzer Feuerwehr benötigt. Auch bei der Ausrüstung gibt es Mängel. So fehlt ein leistungsfähiger Kran. Das BSW fordert deshalb ein Investitionsprogramm des Freistaats. Nach einer Fahrerflucht auf der A4 sucht die Chemnitzer Polizei Zeugen. Am Dienstagnachmittag hatte ein weißer VW Caddy an der Anschlussstelle Glöser einen Auffahrunfall verursacht und ist danach weitergefahren. Verletzt wurde niemand, es entstand aber ein Schaden von rund 20.000 Euro. 2 Jahre nach der Uraufführung wird die Tanzshow Rhapsody in C ab heute Abend wieder ins Programm des Opernhauses aufgenommen. Am Hauptstadtflughafen BER hat es am Abend erneut Drohnenalarm gegeben. Für eine Dreiviertelstunde ging deshalb gar nichts. Flughafenmitarbeiter hatten eine Drohne gesichtet, die Beamten konnten aber nichts finden.
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22: Einen wunderschönen guten Morgen. Naja, wunderschön ist es jetzt nicht gerade. Die Sonne versteckt sich eigentlich den ganzen Tag hinter den Wolken. Dafür kann es ein paar Tropfen geben, über den Tag verteilt. 13 Grad die Höchstwerte bei uns in Chemnitz. Morgen wird es dann aber schon Stück für Stück besser. Erstmal starten wir mit vielen Wolken, später lockert es dann mehr und mehr auf und die Temperaturen gehen auch schon ein Stück nach oben. Das Wochenende wird dann knallermäßig schön. Wunderschönes Herbstwetter mit Höchstwerten, so um die 21, 22 Grad. Und auf den Straßen, da haben wir momentan ein Stau auf der A72 Richtung Zwickau zwischen Kreuz Chemnitz und Chemnitz-Rottluff und A4 Richtung Dresden zwischen Berbersdorf und Siebenlehen. Gute Fahrt.
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0: Oder wenn ein Radfahrer hinten auffährt, dann könnte der sich verletzen. Und da haben sie jetzt irgendwie so dran rumgehämmert. Also haben jetzt nicht den Stoßfänger ausgetauscht, haben quasi das Blech nach eben geschoben.
1: Sehr gut. Einfach mal dagegen treten, dann geht's schon wieder.
0: Naja, so ungefähr. Aber er hat jetzt TÜV. Oh, wie schön, dass wir heute Morgen wieder so im eigenen Auto zu sitzen.
1: Christine, wie viel hat er weg jetzt? 200, ne? Hast du gesagt? 200.000?
0: Ja, gute 200.000. Ja, aber fährt.
1: Macht noch.
0: Wie eine Eins.
1: Was ist das?
0: Mein kleines Flöckchen in Hyundai. Ein alter Hyundai, aber super.
1: Der läuft noch 800.000.
0: Ich hoffe.
1: Kannst du noch ein bisschen fahren. So, jetzt ist es erstmal kurz vor 8:30. Nein, wirklich. Also, schönen guten Morgen.
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0: jetzt. Guten Morgen.
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2: Ich bin Carsten Koliski und habe mich mal in Wittgensdorf umgehört. Dort soll die Hauptstraße ja wegen Bauarbeiten 2 Jahre lang voll gesperrt werden. Dagegen gab es Bürgerproteste und auch eine Petition. Jetzt gibt's einen Kompromiss und die Sperrung gilt wochentags nur von 7 Uhr bis 16.30 Uhr. Allerdings fordern die meisten Anwohner eine Ampellösung, die nach Aussagen der Stadt aber zu teuer wäre. Das sieht Jens Müller, Chef einer Wittgensdorfer Firma, anders.
3: Es wäre auf alle Fälle sehr sinnvoll, da man dadurch sehr viel Zeit spart. Und ich denke, das ist auch von den Kosten her günstiger, wie wenn man immer die Umleitung fährt. Die größere, die dann 20 Minuten länger dauert. Wir haben mal recherchiert im Internet und da sind wir am Tag auf ca. 50 Euro für die Miete gekommen bei der Ampel. Und ich denke, das wäre auf alle Fälle eine gute Investition.
2: Immerhin wird in den Herbstferien die Sperrung ganz aufgehoben. Anschließend soll die im Moment noch 12 Kilometer lange Umleitung durch eine deutlich kürzere über die Milchviehanlage ersetzt werden.
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0: Ja, 7:30 jetzt.
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3: Auch von mir einen wunderschönen guten Morgen. Ziemlich viele Wolken bei uns in Chemnitz. Ein typischer Herbsttag. Es kann auch immer mal tröpfeln zwischendurch. Die Höchstwerte liegen so zwischen 12 und 13 Grad heute. Und auf den Straßen, da haben wir einen Stau auf der A4 Richtung Dresden zwischen Berbersdorf und Siebenlehen. Viertelstunde dauert's hier jetzt aktuell länger. Gute Fahrt.
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0: Ist sie La La La Di oder Da Da Da Di?
1: Das ist Da Di La La Di, du Lola.
0: Da, ach, das ja. Okay, 8:41, 11 Minuten nach 8:09, Zeit für den Wetterbericht. Und den bringt bei uns nicht irgendwer. Nein, den bringt der Michael Klein, unser Chefmeteorologe, unser Wetterman an diesem 24. September. Heute übrigens Weltschifffahrtstag. Ja? Und bitte mit 3F. Ja?
1: Natürlich.
0: Schifffahrt. Seit der Rechtschreibreform, glaube ich, schreibt man das wirklich mit 3F, oder?
1: Sagt man immer noch die neue Rechtschreibreform und die ist schon 20 Jahre her oder so,
0: die, ne? Ist schon älter, glaube ich, ja. 30 Jahre oder so.
1: So lange?
0: Ja, Schifffahrt mit 3F, das ist dasselbe wie Flusssand zum Beispiel. Also Fluss kann man ja inzwischen auch wieder mit SZ schreiben, aber eigentlich Fluss mit SSS, Flusssand.
1: Fluss?
0: Flusssand.
1: Fluss mit SZ schreiben.
0: Kann man, was?
1: Was? Nein, das ist mir neu. Gibt schon wieder eine neue Reform?
0: Kann man nicht machen? Nein, ich schreibe
1: ich Fluss. Ich glaube, Fluss muss man mit SZ
0: also schreiben. Aber bei Flusssand würde ich Fluss mit SZ schreiben, mal ehrlich.
1: Nee, das geht dann aber gar nicht.
0: Kriegst du angestrichen im Diktat? Wahrscheinlich.
1: Ja.
0: Also Fluss, liebe Kinder, lasst euch von dem Ansager im Radio nicht irritieren. Flusssand mit 3S. Ja. Kontrollleuchte ist auch so ein Wort. Kontrollleuchte. Ja. Boah, was? 3L? Ja, was sind 3L? Kontrollleuchte.
1: Schreibst du auch nicht mit SZ?
0: Nee, nee, könntest du, aber dann ja, wäre es falsch. Auch das.
1: Aber wenn du mir Flusssand schicken würdest, eine WhatsApp mit Flusssand, dann würde ich dir zurückschicken.
0: Ja, was ist empört? Du würdest empört von dir weisen.
1: Ja, würde ich sagen,
0: ich weise diese Nachricht zurück. Ja.
1: Wurde ignoriert, nach Diktat verreist, Punkt.
0: So, was haben wir denn heute zum Weltschifffahrtstag zu erwarten? Es schifft ein wenig, Herr Klein.
1: Ich glaube, du hast nur 2F gesprochen.
0: Ja, stimmt.
1: Wir haben tatsächlich dieses regnerische Wetter heute zu erwarten, auch noch für den Rest des Tages, beziehungsweise für die nächsten Stunden, sagen wir es mal ganz vorsichtig. Es ziehen immer mal wieder Schauer durch, also das ganz große Gebiet, das ist jetzt gerade noch bei über uns, zieht Richtung Osten raus und danach kommt so eine Phase, in der immer mal wieder Schauer möglich sind, vielleicht sich mal auch ein Gewitter entwickelt und dazu sind kräftige Windstöße auch dabei. Das heißt, es wird vor allem mit den Schauern, vielleicht mit dem Gewitter dann mal vorher, auch im Tiefland richtig heftige Böen geben können. Oben in den Bergen sowieso kräftigerer Wind, sind auch Sturmböen möglich. Und die Temperaturen sind auch etwas verhaltener bei 14, 15 Grad.
0: Okay, ab morgen aber wieder besser.
1: Genau, morgen schon trocken und es lockert auch langsam wieder ein bisschen besser auf. Es sind so 17, 18 Grad, die dann möglich sind. Für den Samstag ganz viel Sonnenschein, über 22, 23 Grad, wenig Wind. Das fühlt sich also wieder deutlich wärmer an. Und Sonntag wahrscheinlich auch Sonne. Kann sein, dass ein paar Wolkenfelder reinkommen und dann wird es nochmal Sommer.
0: Okay, alles klar, ist unglaublich, ne? Ja. Nächste Woche.
1: Ja, Ende September, also nochmal darauf bezogen, auf ganz Deutschland, im Südwesten Deutschlands sind 30 Grad möglich, bei uns über 25 Grad. Und das ist schon, ehrlich gesagt, für mich ein bisschen beunruhigend, muss ich mal sagen.
0: Richtig. Dann, Micha, pass auf, dann bring jetzt mal ein bisschen Ruhe in dein aufgeregtes Leben und ich gebe dir noch ein Käffchen aus.
1: Ist hier Leben wie ein Jetpilot.
0: Und dann hören wir uns später noch.
1: Ja. Am

0: Sie kommt ja wieder, die Sonne. Haben wir ja gerade gehört. Jetzt kommen erstmal gleich die Nachrichten. Es ist kurz nach 8:45 und Deutschland will ja bekanntlich mal wieder eine Olympia-Bewerbung in den Ring werfen, also in den Olympischen Ring sozusagen. Eine Bewerbung für die Sommerspiele in 10 Jahren oder vielleicht auch später. 3 Regionen in Deutschland sind dafür im Rennen. Köln, Rhein-Ruhr, dann München und Berlin-Leipzig. Allerdings zieht Berlin seine Olympia-Bewerbung jetzt wohl offiziell zurück. Das wird wohl heute Vormittag passieren. Die neue linksgrüne Mehrheit will keine Olympischen Spiele. Und das bedeutet nun leider auch das Aus für den Co-Gastgeber Leipzig. Eigentlich sehr schade. Ja, was sonst noch wichtig ist und wichtig wird heute, das erfahren Sie auch gleich bei uns in den Nachrichten. Bleiben Sie dran.
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17: Mit Stella Stürmer einen schönen guten Morgen. Knapp 40 Millionen Euro werden für den Neubau und die Modernisierung der Chemnitzer Feuerwehrgebäude benötigt. Das geht aus einer Informationsvorlage der Stadtverwaltung vor. Die Einzelheiten von Conny Hartmann.
18: Dazu kommen Lücken bei der Ausrüstung. So fehlt ein eigener Kran, um schwere Lasten zu bewegen. Im Ernstfall müsste Hilfe aus Leipzig oder vom technischen Hilfswerk kommen. Auch bei Rettungen aus besonderen Höhen oder Tiefen stößt unsere Feuerwehr an Grenzen. Das BSW fordert deshalb ein langfristiges Investitionsprogramm des Freistaates.
19: Nach einer Fahrerflucht auf der Autobahn sucht die Chemnitzer Polizei Zeugen. Am Dienstagnachmittag fuhr ein Mann mit seinem Peugeot bei Glöser auf die A4 Richtung Dresden auf. Als er vom Beschleunigungsstreifen auf die Autobahn wechselte, tat das auch ein vor ihm fahrender weißer Caddy, allerdings so knapp, dass es zum Zusammenstoß kam. In der Folge krachte noch ein LKW in den Peugeot. Der Caddy fuhr einfach weiter. Verletzt wurde niemand, es entstand aber ein Schaden von rund 20.000 Euro. Hinweise nimmt die Verkehrspolizei entgegen. 2 Jahre nach der Uraufführung wird die Tanzshow Rhapsody in C ab heute wieder ins Programm des Opernhauses aufgenommen. Das Chemnitzer Ballettensemble entführt die Besucher nach New York zu Beginn des 20. Jahrhunderts. Menschen aus aller Welt treffen aufeinander, die Wirtschaft floriert und die Vergnügungsindustrie wächst. Mittendrin ist der junge George Gershwin, dessen Kompositionen ihn weltberühmt machen werden. Seine Musik ist auch zentrales Element der Show, die um 19.30 Uhr im Opernhaus beginnt. Am Hauptstadtflughafen BER hat es am Abend erneut Drohnenalarm gegeben. Für eine Dreiviertelstunde ging deshalb gar nichts. Flüge mussten umgeleitet, Starts und Landungen verschoben werden. Flughafenmitarbeiter hatten eine Drohne gesichtet, die Beamten konnten aber nichts finden. Daraufhin wurde der Flugbetrieb wieder aufgenommen. Die Europäische Zentralbank kommt bei der Gestaltung neuer Euro-Banknoten voran. Ende des Jahres will der EZB-Rat endgültig über das Design entscheiden. Zur Auswahl stehen Motive wie berühmte Europäer, Institutionen oder Vögel. Fast 10 Millionen Europäer haben sich an einer Umfrage dazu beteiligt. Ab Anfang der 2030er Jahre sollen die neuen Scheine schrittweise in Umlauf kommen.
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21: Guten Morgen, die Temperaturen, die gehen auf 14, 15 Grad rauf heute und es ist ein klassischer Herbsttag. Ziemlich viel Grau am Himmel, es kann auch den ein oder anderen Tropfen geben. Auch der Wind kann noch etwas auffrischen. Morgen der Tag, der sieht aber schon wieder deutlich besser aus. Es wird im Laufe des Tages immer mehr auflockern, wird auch noch ein Stückchen milder werden. Und das Wochenende, das wird dann wunderschön. Da kriegen wir goldenes Herbstwetter an beiden Tagen mit Höchstwerten so um die 21, 22 Grad sogar. Und Achtung, halbe Stunde anstehen ist angesagt auf der A4 Richtung Dresden zwischen Berbersdorf und Siebenlehen. Und ansonsten läuft alles störungsfrei. Gute Fahrt.
0: Dankeschön, Miri.
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25: Welcher Tag ist heute?
26: Schon wieder Donnerstag.
0: Ja, schon wieder Donnerstag. Das ist definitiv Lieblingstag der Woche. Warum ist heute Lieblingstag der Woche?
27: Weil jeder Tag Lieblingstag der Woche ist.
0: Ja, jeder Tag ist ein Lieblingstag der Woche, natürlich.
27: Ich möchte mal die Sarah grüßen, weil Sarah hat nämlich gerade eine WhatsApp geschickt und meint, sie hat auch einen alten Hyundai, ich soll mich nicht ärgern lassen. Und ihre hat sogar schon 216.000 Kilometer runter. Okay. Ich dümple ja bei mageren 205.000.
0: Das ist ja für einen Hyundai noch gar nichts.
27: Ja,
0: also 200.000, das
27: und
0: ist ja...
27: Ich habe ja jetzt neuen TÜV, ich... Peile die 300 an.
0: Obwohl du den noch im Auto hast.
27: Das ist ja aber egal, fährt ja trotzdem.
0: Ja, trotzdem, sehr schön. Aufkleber drüber. Dann geht das. Ja. Sehr schön. Also danke, Sarah, für die Nachricht.
27: Ja, schön.
0: Und
27: freut
0: weiter.
27: Mich.
0: Gute Fahrt, natürlich. Jetzt neben der guten Fahrt auch einen guten Morgen allerseits.
27: Das kannst du gar nicht mehr
0: kurz
27: sagen.
0: Kurz vor, ich bin jetzt ein bisschen verwirrt. Ja,
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0: Unerreichte Whitney Houston, da war sie wie am Zenit Ende der 80er, 1988. Das war ja die offizielle Hymne zu den Olympischen Sommerspielen in Seoul. Wir bleiben mal kurz beim Thema Sport. Olympia haben wir ja schon besprochen. Leider Olympia aus für die Bewerbung der Berliner, beziehungsweise eben als Co-Ausrichter auch Olympia aus für Leipzig. Das heißt, wir können uns jetzt in aller Ruhe um den Fußball kümmern und heute Abend nun eine neue Zeitrechnung im deutschen Fußball. Jürgen Klopp gibt sein Debüt als Bundestrainer. Jens Umreit, wie ist der Jürgen Klopp so drauf?
1: Ja, locker gelöst und noch ganz ohne die große Nervosität.
2: Positive Anspannung ist, glaube ich, ist schon da, aber wir haben jetzt wirklich so viel getan die letzten 3 Tage, dass wir keine Zeit gehabt haben, wirklich aufgeregt zu werden. Freue mich auf das Spiel, freue mich auf Atmosphäre, auf alles, was da kommt und bin mit dem bisherigen Verlauf der paar Tage, die wir jetzt zusammen hatten, wirklich zufrieden.
1: 87 Tage sind seit dem WM-Aus vergangen. Jetzt steht Klopp als 13. Bundestrainer an der Seitenlinie und zwar sofort in einem Pflichtspiel. Nur 2 Trainingseinheiten hat er Zeit gehabt, um seinen neuen Kader darauf vorzubereiten. Klopp stört das aber nicht.
2: Den Eindruck, den wir die Jungs gemacht haben, war auf jeden Fall der, dass alle sich erstens über die Einladung gefreut haben und sich alle auf den Weg einlassen wollen.
1: Ein Detail macht Mut. Klopps 5 Vorgänger in diesem Jahrhundert haben ihr erstes Spiel als Bundestrainer gewonnen. Also sicherlich ein gutes Omen. Spielbeginn heute in Amsterdam ist 8:45.
0: Alles klar. Dankeschön. Jens Umreit.

0: So, wir unterbrechen mal ganz kurz, weil die Miri hat was Wichtiges von den Straßen.
1: Genau, wir haben einen Falschfahrer auf der A4 Chemnitz Richtung Erfurt zwischen Gera und Gera Langenberg. Dort bitte Vorsicht, nicht überholen, da kommt Ihnen ein Falschfahrer entgegen. A4 Chemnitz in Richtung Erfurt zwischen Gera und Gera Langenberg ein Falschfahrer. Bitte aufpassen.
0: Was ist denn noch los? Hat noch gestern oder vorgestern was mit
1: Zeit? Ich weiß auch nicht.
0: Also schön vorsichtig fahren. Dankeschön, Miri.
1: Gerne.

0: halte mich zurück. Du hast hier diesen, so. diesen akustischen Tinnitus.
1: Nee, ich merke das schon gar nicht mehr. Das ist der, ja.
0: Ja, ja.
1: Nee, ich geh heute, glaube ich, aufs Pferd.
0: Ach, wieso?
1: Ich glaube ja. Und zwar, wir sind ja hier im Zuge unserer Schulstunde unterwegs. Mhm. Ja, wie klasse ist deine Klasse? Das heißt, wir gehen an die Schulen. Entweder mit Medienkompetenz, das macht die Christine, oder eben Sportunterricht. Das mache ich, meine Wenigkeit. Können sich die Klassen aussuchen. Und dann losen wir immer donnerstags eine Klasse aus. Da fahren wir hin und dann gibt's Unterricht und 500 Euro für die Klassenkasse. Und heute haben wir ausgelost das Berufsschulzentrum und Gymnasium für Agrarwirtschaft und Ernährung.
0: Aha.
1: Guck mal an. Und hatte die Katja vorhin erzählt, die haben einen Reitsimulator, auf den sie mich gerne draufsetzen würden. Also im Rahmen des Sportunterrichts, ja. Weißt du? Also Reitsport sozusagen.
0: Also Fahrsimulator kenne ich, da muss man gucken, da kommt eine Oma mit dem Rollator auf die Straße, muss man bremsen.
1: Genau,
0: oder
1: genau.
0: Wie ist das beim Reitsimulator?
1: Ach, das weiß ich, kenne es ja auch nicht. Ich wusste nicht, dass es sowas gibt. Ja, und Katja hatte uns das vorhin kurz erklärt, ja, um Ressourcen zu schonen, logischerweise, ja, dass da eben an der Schule kein echtes Pferd rumstehen muss und es muss ja füttern und muss die Pferdeäppel wegmachen und so, muss sich kümmern um Patenschaft. Und das ist eben beim Reitsimulator nicht. Der ist eben einfach da.
0: Okay.
1: So, okay. Na, mal gucken. Wow.
0: Ich bin sehr gespannt, was du hinterher erzählst, ob du dich dann ducken musst, wenn so ein Ast vorbeikommt.
1: Ja, oder genau. Oder ob das so wie Bullriding ist, dass sie das immer schneller machen und
0: dann
1: hast du, keine Ahnung.
0: So. Mal gucken, der André hat 30 Sekunden geschafft.
1: Ja, hart in Gefahr. Heute.
0: Haben Sie gesagt, dass du oben drauf sitzt oder ist das, also wird simuliert, dass ein Reiter.
1: Du meinst, ich bin der Simulator. Ich bin das Pferd. Ja, das könnte auch sein. Mal gucken, Micha, ich werde dir morgen berichten.
0: Ich bin sehr gespannt.
1: So. Ja. Wichtig ist, falls Sie es jetzt zufällig zum ersten Mal hören, unsere Aktion so, dass wir an die Schulklassen gehen, in die Schulen und im Sportunterricht machen oder eben Medienkompetenz vermitteln. Wie gesagt, das macht die Christine. Man kann sich da immer noch gerne anmelden bei uns auf der Website und mit ein bisschen Glück kommen wir dann auch bei euch vorbei. So, Micha, jetzt erstmal Wetter heute. Naja, wer ausreiten möchte.
0: was denn? Ja. Heute Wetter. Naja,
1: du hast aus-
0: Thomas Gottschalk-Züge plötzlich.
1: Wirklich?
0: Wetter. Heute.
1: Kann man denn in Ruhe ausreiten?
0: Mein Lieber.
1: Mich. Erzähl mal wieder. Das ist ganz schön albern heute. Ganzen Morgen, das ist schon den ganzen Morgen. Du hast mit Kasper geduscht heute.
0: Hm? Ja. So, also Wetter. Es
1: machen aber die Kaulitz-Brüder, glaube ich.
0: Ja, kannst dich jetzt nicht mehr bewerben.
1: Das muss doch auch irgendwann jetzt passieren. War das nicht?
0: Im November, glaube ich.
1: Im November, okay. Ja.
0: Okay. Ja. Oder Oktober? Nee, November. Das Wetter fühlt sich heute vielleicht so ein bisschen schon wie November an, denn wir haben gerade mal Maximaltemperaturen um 14, 15 Grad zu erwarten. Dazu ist es ziemlich windig und dicke Wolken gibt es, die im Moment noch den Regen vor allem in der Südosthälfte Sachsens noch bringen. Teilweise etwas anhaltender. Danach sind jetzt so ein paar kleine Auflockerungen immer mal möglich, aber auch immer wieder Schauer. Vielleicht sogar nochmal ein Gewitter. Nachmittags wird das alles immer seltener werden, immer mehr nachlassen, dann bleibt es am Abend trocken und in der Nacht lockert es schon so ein bisschen mal auf und morgen sind dann Höchsttemperaturen um 18 Grad wieder drin und vor allem, da ist es nicht dauergrau, sondern zwischendurch immer mal aufgerissen freundlicher.
1: Und dann Richtung Wochenende wird es wieder richtig schön, beziehungsweise nächste Woche sogar Sommer wieder.
0: Ja, also der Samstag ist erstmal der Tag, der wirklich so einigermaßen sicher als ein richtig schöner Sonnentag jetzt im Moment erscheint. Mit Temperaturen um 22, 23 Grad. Bei wenig Wind fühlt sich's noch wärmer an. Apropos Wind, ich muss heute sagen, wir haben kräftige Böen mit dabei, vor allem im Bergland. Aufpassen heute, sogar Sturmböen sind ganz oben möglich. So, der Wind ist dann gar kein Thema mehr in den nächsten Tagen und am Sonntag vielleicht ein paar Wolkenfelder, aber immer noch sehr warm und freundlich und richtig Sommerwetter. Wahrscheinlich Montag, Dienstag über 25, 26 Grad, das könnten im Westen Sachsens sogar 28, 29 werden. Ist noch nicht hundertprozentig sicher, aber sieht im Moment sehr warm aus.
1: Ja, wir werden sehen. Jetzt gibt's erstmal noch ein Feierabendkäffchen.
0: Oh ja.
1: Und dann hören wir uns morgen wieder.
0: Machen wir, bis morgen.
1: Bis dann.

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21: Mit Stella Stürmer einen schönen guten Tag. Nach einer Häufung schwerer Gewalttaten in unserer Innenstadt fordert Landtagspräsident Alexander Dirks mehr Überwachungskameras. Geprüft werden sollen der Bereich rund um den Marxkopf und die Brückenstraße. Dort gäbe es immer wieder Drogenhandel und Schlägereien. 2 Jahre nach der Uraufführung wird die Tanzshow Rhapsody in C ab heute Abend wieder ins Programm des Opernhauses aufgenommen. Das Ballettensemble entführt die Besucher zur Musik von George Gershwin nach New York zu Beginn des 20. Jahrhunderts. Weil Chaoten zwischen Freiberg und Chemnitz Schottersteine auf die Schienen gelegt haben, sind gestern Nachmittag unter anderem 2 Züge ausgefallen. Ein Lokführer hatte die Hindernisse in Frankenstein bemerkt und leitete sofort eine Notbremsung ein, konnte aber einen Zusammenstoß nicht verhindern. Der Bundestag befasst sich heute mit einem Vorstoß zum Thema Organspenden. Eine Gruppe aus verschiedenen Fraktionen bringt einen neuen Entwurf zur Einführung einer Widerspruchsregelung ein.
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23: Guten Morgen. Die Temperaturen, die gehen auf 14, 15 Grad rauf heute und es ist ein klassischer Herbsttag. Ziemlich viel Grau am Himmel. Es kann auch den ein oder anderen Tropfen geben. Auch der Wind kann noch etwas auffrischen. Morgen der Tag, der sieht aber schon wieder deutlich besser aus. Es wird im Laufe des Tages immer mehr auflockern, wird auch noch ein Stückchen milder werden. Und das Wochenende, das wird dann wunderschön. Da kriegen wir goldenes Herbstwetter an beiden Tagen mit Höchstwerten so um die 21, 22 Grad sogar. Und Achtung, halbe Stunde anstehen ist angesagt auf der A4 Richtung Dresden zwischen Berbersdorf und Siebenlehen. Und ansonsten läuft alles störungsfrei. Gute Fahrt.
24: Ja, danke schön, Miri.
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24: Genau, und da fangen wir gleich mal an und wünschen einen schönen guten Morgen, schönen Donnerstag. 4 Minuten vor 9:30.
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1: Mit einem schönen Tipp für die ganze Familie, denn in der Stadthalle wird am Nachmittag ein Kindermusical gezeigt, Anouk, nach der Geschichte von Henrike Balzmeier und Peter Maffay. Und Peter Maffay hat natürlich auch die Musik dazu geschrieben. Die Show beginnt um 16 Uhr, Einlass ist bereits eine Stunde vorher. Infos zu noch freien Plätzen gibt's online auf der Seite stadthalle-chemnitz.de.
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1: Harry Styles. Ah, Michael, ich freue mich auf nächstes Jahr. Gehen wir zusammen hin, oder? Ist ja in Berlin.
2: Ja, richtig.
1: Ja, im Sommer Harry Styles in Berlin, Tempelhofer Feld. Also da, wo früher der Flughafen war, wenn er noch darf. In Berlin darf ja jetzt nicht mehr jeder. Olympia wollen sie jetzt auch nicht mehr in Berlin. Vielleicht kriegt er auch noch seine Absage.
2: Vielleicht darfst du nur noch mit der Gitarre am Straßenrand dann stehen. Nein, ach Quatsch. Blödsinn.
1: Micha Klein, unser Chefmeteorologe, ist jetzt in der Leitung. Oh, jetzt kommt die Christine ins Spiel. Möchtest du auch hin oder was?
3: Nee, ich glaube, es ist ausverkauft.
1: Die ist also, ausverkauft.
3: Du kannst ja so über Ticketmaster und Viagogo und so, das, was du eigentlich nicht machen sollst. Kannst du für 200 Euro pro Nase noch Tickets kaufen, aber jetzt normal geht, glaube ich, nicht mehr.
1: Da ruft er mich ja beim Harry mal an.
2: Ja.
3: Hey, Harry. Und da sagt er, klar, komm vorbei.
2: Brauchst du noch einen Brezelverkäufer?
1: Ja, genau. Ey, Bro, du kannst auch die Vorband machen oder so, Micha. Oder natürlich, die Wettervorhersage ist ja auch wichtig. Da ist ja ein Open Air. Ja.
2: Ich? Dann sind alle weg. Wobei, auf dem Feld, da verläuft sich ja alles.
1: Alle weg? Yes, ja. Elias Mbarek ist getrennt von seiner Frau nach 4 Jahren.
2: Oh nee.
1: Haben ihre Trennung bekannt gegeben. Ja, nicht nur Sarah Connor, nicht nur Veronica Ferris und nicht nur die Carpendales. Nein, jetzt auch Elias Mbarek.
2: Was ist denn los?
1: Ist das ein Trend?
2: Ist das ein Trend, dass man sich trennt?
1: Man muss doch nicht jeden Scheiß mitmachen. Mensch, Kinder.
2: Kann man zusammenbleiben.
1: Ja. Man geht jetzt davon aus, dass der Elias Mbarek auch öfter in München beim Oktoberfest gesehen wird. Vielleicht ja auch hier bei uns in Sachsen. Hier gibt es ja doch auch genug Oktoberfeste. Ja. Wir könnten, aber wisst ihr, was wir machen? So ein schönen Oktoberfestkracher. Mal gucken, ob du errätst, welches Lied ich jetzt spiele. Oktoberfestkracher.
2: Ja. Ah, ich möchte lösen. Das ist Köchelverzeichnis 285.
1: Das ist so eine Macke. Wir kommen zu unserem kleinen Quiz mit Micha Klein. Micha, heute Abend Fußball. Yeah.
2: Fußballfrage.
1: Nations League. Und Micha Klein ist ja unser Fußballexperte. Heute Abend in Niederlande gegen Deutschland. Das Debüt von Jürgen Klopp als neuer Bundestrainer.
2: In Amsterdam, oder?
1: In Amsterdam.
2: Ah, ich habe was mitbekommen.
1: In Amsterdam. So.
2: Das ist schon Punkt wert.
1: Pass auf, wie oft waren die Niederlande schon Fußballweltmeister? Einmal, zweimal oder keinmal?
2: Ich würde fast sagen, sie waren keinmal Weltmeister.
1: Keinmal.
2: Ja, ich sag mal, die Niederlande waren keinmal, Holland war einmal im Finale. Weltmeister.
1: Was? Eine Macke. Nein, es geht nicht. Also, Niederlande/Holland, wie oft war ich schon Fußball-Weltmeister? Du sagst keinmal.
2: Ich sag jetzt
1: keinmal. Okay, standen dreimal im Finale einer WM und sie haben dieses Finale jedes Mal verloren. Das heißt, sie waren keinmal Weltmeister.
2: Ach, guck an.
1: Micha Klein holt einen Punkt.
2: Ist das jetzt nur mein Gefühl, weil ich so wahnsinnig stolz, dass ich im Moment bin? Oder bin ich bei Fußballfragen gar nicht so schlecht,
1: du
2: wie ich immer denke?
1: Du bist gar nicht so schlecht. Das ist aber immer so. Wenn es dann diese Tippspiele gibt zu Europameisterschaften oder Weltmeisterschaften, dann gewinnen ja immer die überhaupt keine Ahnung haben.
2: Richtig.
1: Also nicht immer, aber oft.
2: In der Politik gewinnen immer die gar keine Ahnung
1: haben. Die überhaupt keine Ahnung haben. So ist es. Ja, und es werden die Meteorologen.
2: Richtig, vollende diesen Satz und du hast viel Ruhe für den Rest der Woche.
1: Micha, was haben wir zu erwarten?
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16: Wir unterbrechen das Programm für eine wichtige Meldung. In Chemnitz wurde erneut beobachtet, wie Kinder freiwillig mit ihren Eltern zum Einkaufen gegangen sind. Der Grund ist inzwischen bekannt. Bei Simmel im Johanneskarree an der Bahnhofstraße gibt's jeden Samstag für Kinder bis 13 Jahre beim gemeinsamen Einkauf eine Banane gratis an der Kasse. Experten rechnen damit, dass sich dieses Verhalten wiederholt. Simmel Kinderobst kann Spuren von freiwilligem Einkaufen enthalten.
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18: Mit Stella Stürmer einen schönen guten Tag. Nach einer Fahrerflucht auf der Autobahn sucht die Chemnitzer Polizei Zeugen. Was passiert ist, fasst Carsten Kuliski zusammen.
19: Am Dienstagnachmittag fuhr ein Mann kurz nach 15 Uhr mit seinem Peugeot bei Glöser auf die A4 Richtung Dresden auf. Als er vom Beschleunigungsstreifen auf die Autobahn wechselte, tat das auch ein vor ihm fahrender weißer VW Caddy, allerdings mit so wenig Abstand, dass es zum Zusammenstoß kam. In der Folge krachte noch ein LKW in den Peugeot, der Caddy fuhr einfach weiter. Verletzt wurde niemand, es entstand aber ein Schaden von rund 20.000 Euro. Hinweise nimmt die Chemnitzer Verkehrspolizei entgegen.
18: CDU-Landtagspräsident Alexander Dirks aus Chemnitz fordert mehr Überwachungskameras in unserer Innenstadt. Nach einer Häufung von schweren Gewalttaten soll geprüft werden, ob am Marxkopf und in der Brückenstraße gefilmt werden darf. Gerade dort gäbe es immer wieder Drogenhandel und Schlägereien. Dirks hofft, dass Täter durch die Überwachung schneller überführt werden. In der Innenstadt sind seit 2018 insgesamt 31 Kameras im Einsatz. Weil Chaoten zwischen Freiberg und Chemnitz Schottersteine auf die Schienen gelegt haben, sind gestern Nachmittag zwei Züge ausgefallen. 5 weitere verspäteten sich. Kurz nach 3 hatte ein Lokführer die Hindernisse im Bahnhof Frankenstein bemerkt. Er leitete sofort eine Notbremsung ein, konnte aber einen Zusammenstoß nicht verhindern. Techniker der Bahn untersuchten den Triebwagen. Die Passagiere des Zuges mussten in einen Bus umsteigen. 3 US-Medien dürfen vorerst wieder aus dem Weißen Haus berichten. Ein Bundesrichter hat den Ausschluss durch US-Präsident Trump aufgehoben. Betroffen sind die Sender CNN und MS Now sowie das Nachrichtenportal Politico. Trump wirft ihnen vor, Falschnachrichten zu verbreiten. Die Medien hatten gegen ihren Ausschluss geklagt und sehen ihre Pressefreiheit verletzt. Heute könnte in den Entbindungsstationen viel los sein, denn statistisch gesehen kommen am 24. September besonders viele Kinder zur Welt. Ein möglicher Grund liegt rund 9 Monate zurück, nämlich Weihnachten. Im Bundestag startet heute ein neuer Versuch, die Organspende zu regeln. Eine fraktionsübergreifende Abgeordnetengruppe will erreichen, dass jeder automatisch Organspender wird. Bisher ist eine ausdrückliche Zustimmung nötig.
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21: Guten Morgen. Ja, momentan haben wir ziemlich viele Wolken am Himmel. Die Temperaturen bei uns in Chemnitz, die gehen auf 13 Grad rauf. Es kann auch immer wieder einen Regentropfen geben im Laufe des Tages. Nur selten mal eine Wolkenlücke. Morgen sieht's dann deutlich freundlicher aus. Da lockert's Stück für Stück auf und wird auch schon ein Stückchen milder. Das Wochenende, das wird dann richtig schön mit Höchstwerten um die 22 Grad mit viel Sonnenschein an beiden Tagen. Und ein Stau auf der A4 aus Dresden zwischen Dreigenossen und Berbersdorf. Und geblitzt wird auf der Adelsbergstraße Richtung Südring. Kalkstraße stadtauswärts vor der Autobahn. Nevestraße immer noch stadteinwärts in der Bushaltestelle, direkt hinterm Nevepark. Gute Fahrt.
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23: Hallo alle zusammen, Vormittagsmodus an, viel Spaß im Job mit den Lieblingskollegen und viel Musik mit der ersten Hithalbenstunde. Gleich ein lange nicht gehört Song, dafür ein richtig guter von Rihanna.

0: Schönen Donnerstagvormittag.
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0: Im Legoland Deutschland Resort bei Günzburg ist das Halloween-Motto brav sein kann warten. Das heißt gruseln und den Eltern Streiche spielen. Klingt nach einem fetzigen Familienurlaub, oder? Übernachtung in der neuen Waldabenteuer-Lodge oder im Pirateninselhotel im Legoland Erlebnisdorf ist gebucht. Um die Familienauszeit wird dann am Sonntagvormittag im Reiseexpress gespielt. Und Vorfreude gibt's schon jetzt auf unserer Website.

0: Einen schönen Donnerstag wünsche ich. Jawohl, die Wiesensaison läuft und deshalb ist die Frage natürlich immer Dirndl und Lederhose. Passt noch? Und die andere, sind wir in Sachen Oktoberfest-Tradition sattelfest? Was ist zum Beispiel das hier? Na? Wer ist Oktoberfest sicher und weiß, was es ist? Wir klären gleich auf.
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0: Guten Morgen. Ja, momentan haben wir ziemlich viele Wolken am Himmel. Die Temperaturen bei uns in Chemnitz, die gehen auf 13 Grad rauf. Es kann auch immer wieder einen Regentropfen geben im Laufe des Tages. Nur selten mal eine Wolkenlücke. Morgen sieht's dann deutlich freundlicher aus. Da lockert's Stück für Stück auf und wird auch schon ein Stückchen milder. Das Wochenende, das wird dann richtig schön mit Höchstwerten um die 22 Grad mit viel Sonnenschein an beiden Tagen. Und ein Stau auf der A4 aus Dresden zwischen Dreigenossen und Berbersdorf. Und geblitzt wird auf der Adelsbergstraße Richtung Südring. Kalkstraße stadtauswärts vor der Autobahn. Nevestraße immer noch stadteinwärts in der Bushaltestelle, direkt hinterm Nevepark. Gute Fahrt.
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0: Und jetzt Radio laut für Andreas Borani. Auf uns!

Schönen Donnerstagvormittag. Wir hatten es ja gerade mit dem Münchner Oktoberfest und mit dieser Sache hier. Was da so rhythmisch reinknallt in die bayerische Blasmusik, das sind Gusselschnalzer. Habe ich hoffentlich richtig gesagt. Ein alter Brauch aus Bayern zur Musik mit der Peitsche knallen, mit der sogenannten Gussel. Das ist so eine Fuhrmannpeitsche. Hätten wir das auch geklärt. Bei uns läuft's in Sachen Oktoberfeststimmung auf dem Hartmannplatz. Heute Abend ist Vereinswosen. Da feiern die Vereine an den Biertischen. Wie in München geht die Chemnitz-Wosen noch bis zum 3. Oktober.

0: Eine neue Empfehlung aus unserer Musikredaktion. Nico Santos, Why Don't You Stay? Und wenn Unterricht zum Erlebnis wird, dann weiß man sofort, was Phase ist.
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0: Glückwunsch an die Klasse PW26 vom beruflichen Schulzentrum für Agrarwirtschaft und Ernährung. Im BZS gibt es heute die Radio-Sportstunde mit André. Und das wird richtig lustig. Sportlehrerin Katja Marold hat uns schon verraten, dass André sich auf einem Reitsimulator versuchen muss. Wie kann ich es mir vorstellen?
3: Das ist im Prinzip ein originalgetreu großes Pferd, was also dann an Technik angeschlossen ist. Da ist ein großer Bildschirm davor und ein Computer, der diese ganzen Daten, die gesammelt werden, wenn der Reiter auf das Pferd gesetzt wird, dann auch ausspuckt und wo dann unsere Fachlehrer auswerten können, wie das Sitzverhalten des Reiters ist.
0: Okay, André auf dem Pferd. Ich bin gespannt, wie das ausgeht. Hören wir morgen früh bei André und die Morgenmädels.
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15: Mit Stella Stürmer einen schönen guten Tag. Nach den Schottersteinen auf den Gleisen am Bahnhof Frankenstein sucht die Bundespolizei jetzt nach Zeugen. Auch das Ausmaß des Vorfalls ist bekannt. Janis Müller berichtet.
16: Insgesamt 82 Schottersteine fanden die Beamten auf den Gleisen der Strecke zwischen Dresden und Chemnitz. Eine Regionalbahn hatte trotz einer schnellen Bremsung einen der Steine überfahren. Dabei wurde ein Rad des Zuges beschädigt. Weil der Zug wegen des geplanten Halts bereits langsam unterwegs war, konnte er schnell gestoppt werden und später seine Fahrt fortsetzen. 5 Züge verspäteten sich für insgesamt 2 Stunden. Von den Verursachern fehlt bislang jede Spur.
15: Knapp 40 Millionen Euro werden für Bauvorhaben und Sanierungsprojekte bei der Chemnitzer Feuerwehr benötigt. Das geht aus einer Informationsvorlage der Stadtverwaltung hervor. Auch bei der Ausrüstung gibt es Lücken. So fehlt ein eigener Kran für schwere Lasten. Im Ernstfall müsste Hilfe aus Leipzig oder vom Technischen Hilfswerk kommen. Zudem sind bestimmte Rettungen aus großer Höhe oder Tiefe nicht möglich. Das BSW fordert deshalb ein langfristiges Investitionspaket des Freistaates. 2 Jahre nach der Uraufführung wird die Tanzshow Rhapsody in C ab heute wieder ins Programm des Opernhauses aufgenommen. Das Chemnitzer Ballettensemble entführt die Besucher nach New York zu Beginn des 20. Jahrhunderts. Menschen aus aller Welt treffen aufeinander, die Wirtschaft floriert und die Vergnügungsindustrie wächst. Mittendrin ist der junge George Gershwin, dessen Kompositionen ihn weltberühmt machen werden. Seine Musik ist auch zentrales Element der Show, die um 19.30 Uhr im Opernhaus beginnt. Der Führerschein kostet inzwischen oft mehrere tausend Euro und soll endlich günstiger werden. Darüber berät heute der Bundestag. Geplant sind mehr digitaler Theorieunterricht und weniger Bürokratie für Fahrschulen. So sollen Fahrschüler künftig weniger Geld für ihre Ausbildung ausgeben. Die Reform könnte im Juli kommenden Jahres in Kraft treten. In Australien hat sich ein KI-Agent von OpenAI unerlaubt Zugang zu einem Regierungsportal der Krankenversicherung verschafft. Die künstliche Intelligenz konnte dabei auch auf interne Dateien zugreifen. Persönliche Patientendaten sind nach bisherigen Erkenntnissen nicht betroffen. US-Präsident Trump muss vorerst doch Journalisten von CNN, MS Now und Politico ins Weiße Haus lassen. Ein Bundesgericht hat den Ausschluss der 3 Medien aufgehoben. Es sei verfassungswidrig, sagte der Richter.
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17: Guten Morgen. Ja, momentan haben wir ziemlich viele Wolken am Himmel. Die Temperaturen bei uns in Chemnitz, die gehen auf 13 Grad rauf. Es kann auch immer wieder einen Regentropfen geben im Laufe des Tages. Nur selten mal eine Wolkenlücke. Morgen sieht's dann deutlich freundlicher aus. Da lockert's Stück für Stück auf und wird auch schon ein Stückchen milder. Das Wochenende, das wird dann richtig schön mit Höchstwerten um die 22 Grad mit viel Sonnenschein an beiden Tagen. Und ein Stau auf der A4 aus Dresden zwischen Dreigenossen und Berbersdorf. Und geblitzt wird auf der Adelsbergstraße Richtung Südring. Kalkstraße stadtauswärts vor der Autobahn. Nevestraße immer noch stadteinwärts an der Bushaltestelle, direkt hinterm Nevepark. Gute Fahrt.
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20: Hallo alle zusammen. Es ist passiert, ich bin schwach geworden. Beim Wochenendeinkauf musste gestern eine Packung Spekulatius mit. Aber ich war blöd, ich hätte 2 Packungen nehmen sollen. Eine für zu Hause und eine fürs Studio. Für jetzt.
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Lieblingsradio-Lieblingshit von Harry Styles und Sign of the Times. 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Taylor Swift veröffentlicht einen ganz, ganz neuen Song, also keinen von ihrem aktuellen Album. Patient Zero heißt er und morgen früh ist Radiopremiere. Und wo? Natürlich bei André und die Morgenmädels. Schon wieder ein Grund mehr, unsere Morningshow zu hören. Hier ist Taylor Swift und Cruel Summer.

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17: Viele Wolken über Chemnitz, Stadt und Land und es kann auch immer ein bisschen regnen. Zum Nachmittag dann wieder neue Schauer bei 11 bis 13 Grad. Auf der A4 Dresden Richtung Chemnitz staut sich zwischen den Drei Genossen und Berbersdorf halbe Stunde Zeitverlust. A4 Erfurt Richtung Chemnitz staut zwischen Glaucher Ost und Hohenstein-Ernstthal. Viertelstunde extra. In Döbeln Ampelausfall am Körnerplatz und Blitzer auf der Adelsbergstraße, der Kalkstraße, der Nefelstraße. In Limbach-Oberfrohna stehen sie auf dem Ostring Richtung Wittgensdorf und in Sachsenburg auf der Mittweidaer Straße, da wird gelasert. Wenn Ihnen noch was auffallen sollte, Stau oder Blitzer, dann gerne bei uns melden. Nummer ist kostenlos, die 03x800 und die 4.
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1: Und jetzt mit Boss Hoss und Jolene. Ich wünsche einen herrlichen Donnerstag. 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

0: Mit Trommelwirbel ist es gleich 11:30. Der neue Bundestrainer Jürgen Klopp ist ja eigentlich um keine Antwort verlegen. Aber bei einer Sache musste er jetzt passen. Autsch. Aber eins nach dem anderen. Unsere Nationalmannschaft läuft zum ersten Spiel von Jürgen Klopp gegen die Niederlande im neuen und letzten Adidas-Trikot auf. Jens Umbreit.
1: Ja, dahinter steckt das Ende einer langen Beziehung. Adidas rüstet die Nationalmannschaft ja seit Jahrzehnten aus. Damit ist am Jahresende Schluss. Und ein letztes Trikot kommt jetzt noch aus Herzogenaurach. Schwarz mit goldenen Längsstreifen. Keiner könnte es besser anpreisen als der neue Bundestrainer. Nur beim Preis, da muss er passen.
2: So, jetzt wird es richtig unangenehm, weil ich weiß gar nicht, wann ich das letzte Mal für ein Trikot bezahlt habe. Also es ist fantastisches Material, vielleicht fangen wir mal so rum an. Farbe toll, ich glaube auch nicht, das kann man sich mal waschen, es bleibt genauso.
1: Das neue Shirt kostet so rund 100 Euro. Eigentlich sollte die DFB-Elf in Amsterdam in einem grünen Retro-Shirt spielen und die schwarze Variante erst im November beim Rückspiel in Berlin kommen. Jetzt ging alles viel schneller. Klopp selbst wird das Ding natürlich heute Abend nicht tragen, das ist seinen Spiel. Vorbehalten.
2: Für mich, ehrlich gesagt, habe ich noch gar nicht nachgedacht in der ganzen Nummer, aber macht ja auch nichts. Also das, ich werde irgendwas anhaben und werde an der Seitlinie stehen, das ist der Plan.
1: Da bin ich mir auch relativ sicher. Anstoß in Amsterdam zur Premiere von Bundestrainer Jürgen Klopp heute Abend, 8:45.
0: Danke, Jens.

0: Ein Lieblingsradio-Lieblingssong von Tampa City. Und der neue Song von Taylor Swift dann, wie gesagt, morgen früh in unserer Morningshow bei André. Der sitzt jetzt wahrscheinlich am Computer und versucht, Konzerttickets für Harry Styles zu ergattern.
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2: Harry Styles. Micha, ich freue mich auf nächstes Jahr. Gehen wir zusammen hin, oder? Ist ja in Berlin. Tempelhofer Feld. Also da, wo früher der Flughafen war. Wenn er noch darf. In Berlin darf ja jetzt nicht mehr jeder. Olympia wollen sie jetzt auch nicht mehr in Berlin. Vielleicht kriegt er auch noch seine Absage.
3: Vielleicht darfst du nur noch mit der Gitarre am Straßenrand dann stehen. Nein, ach Quatsch. Blödsinn.
2: Also, Micha Klein, unser Chefmeteorologe, ist jetzt in der Leitung. Oh, jetzt kommt die Christine ins Spiel. Möchtest du auch hin, oder was?
4: Nee, ich glaube, es ist ausverkauft.
2: Wie ist
4: also, du kannst hier so über Ticketmaster und Viagogo und so, das, was du eigentlich nicht machen sollst, kannst du für 200 Euro pro Nase noch Tickets kaufen, aber jetzt normal geht, glaube ich, nicht mehr.
2: Da ruft er mich ja beim Harry mal an.
3: Ja.
4: Hey, Harry. Und da sagt er, klar, komm vorbei.
3: Logisch. Brauchst du noch einen Brezelverkäufer?
2: Ja, genau. Ey, Bro, du kannst auch die Vorband machen oder so, Micha. Oder natürlich, die Wettervorhersage ist ja auch wichtig. Da ist ja ein Open Air. Ja.
3: Ich? Dann sind alle weg. Wobei, auf dem Feld, da verläuft sich ja alles.
2: Alle weg? Yes.
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21: Mit Stella Stürmer einen schönen guten Tag. Nach einer Fahrerflucht auf der Autobahn sucht die Chemnitzer Polizei Zeugen. Was passiert ist, fasst Carsten Kuliski zusammen.
0: Am Dienstagnachmittag fuhr ein Mann kurz nach 15 Uhr mit seinem Peugeot bei Glöser auf die A4 Richtung Dresden auf. Als er vom Beschleunigungsstreifen auf die Autobahn wechselte, tat das auch ein vor ihm fahrender weißer VW Caddy, allerdings mit so wenig Abstand, dass es zum Zusammenstoß kam. In der Folge krachte noch ein LKW in den Peugeot, der Caddy fuhr einfach weiter. Verletzt wurde niemand, es entstand aber ein Schaden von rund 20.000 Euro. Hinweise nimmt die Chemnitzer Verkehrspolizei entgegen.
21: CDU-Landtagspräsident Alexander Dirks aus Chemnitz fordert mehr Überwachungskameras in unserer Innenstadt. Nach einer Häufung von schweren Gewalttaten soll geprüft werden, ob am Marxkopf und in der Brückenstraße gefilmt werden darf. Gerade dort gäbe es immer wieder Drogenhandel und Schlägereien. Dirks hofft, dass Täter durch die Überwachung schneller überführt werden. In der Innenstadt sind seit 2018 insgesamt 31 Kameras im Einsatz. Weil Chaoten zwischen Freiberg und Chemnitz Schottersteine auf die Schienen gelegt haben, sind gestern Nachmittag zwei Züge ausgefallen. Fünf weitere verspäteten sich. Kurz nach um drei hatte ein Lokführer die Hindernisse im Bahnhof Frankenstein bemerkt. Er leitete sofort eine Notbremsung ein, konnte aber einen Zusammenstoß nicht verhindern. Techniker der Bahn untersuchten den Triebwagen. Die Passagiere des Zuges mussten in einen Bus umsteigen. Drei US-Medien dürfen vorerst wieder aus dem Weißen Haus berichten. Ein Bundesrichter hat den Ausschluss durch US-Präsident Trump aufgehoben. Betroffen sind die Sender CNN und MS Now sowie das Nachrichtenportal Politico. Trump wirft ihnen vor, Falschnachrichten zu verbreiten. Die Medien hatten gegen ihren Ausschluss geklagt und sehen ihre Pressefreiheit verletzt. Heute könnte in den Entbindungsstationen viel los sein, denn statistisch gesehen kommen am 24. September besonders viele Kinder zur Welt. Ein möglicher Grund liegt rund 9 Monate zurück, nämlich Weihnachten. Im Bundestag startet heute ein neuer Versuch, die Organspende zu regeln. Eine fraktionsübergreifende Abgeordnetengruppe will erreichen, dass jeder automatisch Organspender wird. Bisher ist eine ausdrückliche Zustimmung nötig.
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22: Viele Wolken, auch ein paar sonnige Momente für Chemnitz, Stadt und Land. Dazwischen immer wieder Schauer und dazu weht ein stürmischer Wind bei 13 Grad. In der Nacht lockert es auf bei 8 Grad, morgen dann meist trocken bis zu 16 Grad. Samstag mit viel Sonnenschein bis zu 20 Grad, auch der Sonntag wird schön bis zu 23 Grad. Auf der A4 Dresden Richtung Chemnitz laufen Reinigungsarbeiten zwischen Siebenlehn und Berbersdorf. Die linke Spur ist wieder befahrbar. Es blitzt in Limbach-Oberfrohna auf dem Ostring Richtung Wittgensdorf und in Sachsenburg auf der Mittweidaer Straße. Wenn Sie noch was sehen, gerne melden. Die Nummer ist kostenlos 03x800 und die 4.
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25: Schönen Donnerstag zusammen. Alle Fans von Moby schwelgen gleich in Erinnerung an sein Sommer-Open-Air hier bei uns. Ich inklusive. Lift Me Up kommt gleich hier bei uns in der Hit-Halbenstunde.

10 nach 12 am Donnerstag. Schöne Mittagspause. 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Mark Zuckerberg hat die neue Meta VR-Brille vorgestellt. Die wiegt etwa 100 Gramm. Ein Kabel verbindet den Rahmen mit einem Rechenmodul. Und es soll privates Kino, Multimonitor, Arbeitsplatz und Spielekonsole in einem sein. Ich brauche sie nicht. Da gehe ich lieber einmal mehr wieder mit Freunden ins Kino.

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21: Viele Wolken über Chemnitz Stadt und Land. Hier und da gibt es auch mal einen sonnigen Moment. Dafür sorgt ein stürmischer Wind und der bringt auch immer wieder Schauer mit, bis zu 13 Grad. In der Nacht lockert es dann auf, Temperaturen gehen runter auf 8 Grad, morgen meist trocken bei bis zu 16 Grad. Wochenende wird ganz nett, Samstag bis zu 20, Sonntag bis zu 23 Grad. Auf der A4 Dresden Richtung Chemnitz laufen Reinigungsarbeiten zwischen Siebenlehn und Berbersdorf. Die linke Spur ist befahrbar. Blitzer auf der Oberfrohnaer Straße an der Burg Rabenstein in beiden Richtungen, in Limbach-Oberfrohnaer auf dem Ostring Richtung Wittgensdorf, in Sachsenburg auf der Mittweidaer Straße und in Rossau in Richtung Mittweida.
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22: Wir rocken den Donnerstag jetzt mit Icona Pop und I Love It. 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

0: gute Musik von Fergie, Big Girls Don't Cry. Und ich freue mich ganz besonders gleich auf Phil Collins und Another Day in Paradise. 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
2: Mit einem schönen Tipp für die ganze Familie, denn in der Stadthalle wird am Nachmittag ein Kindermusical gezeigt, Anouk, nach der Geschichte von Henrike Balzmeier und Peter Maffay. Und Peter Maffay hat natürlich auch die Musik dazu geschrieben. Die Show beginnt um 16 Uhr, Einlass ist bereits eine Stunde vorher. Infos zu noch freien Plätzen gibt's online auf der Seite stadthalle-chemnitz.de.
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0: Schönen Donnerstag.
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20: Mit Stella Stürmer einen schönen guten Tag. Nach den Schottersteinen auf den Gleisen am Bahnhof Frankenstein sucht die Bundespolizei jetzt nach Zeugen. Auch das Ausmaß des Vorfalls ist bekannt. Janis Müller berichtet.
10: Insgesamt 82 Schottersteine fanden die Beamten auf den Gleisen der Strecke zwischen Dresden und Chemnitz. Eine Regionalbahn hatte trotz einer schnellen Bremsung einen der Steine überfahren. Dabei wurde ein Rad des Zuges beschädigt. Weil der Zug wegen des geplanten Halts bereits langsam unterwegs war, konnte er schnell gestoppt werden und später seine Fahrt fortsetzen. 5 Züge verspäteten sich für insgesamt 2 Stunden. Von den Verursachern fehlt bislang jede Spur.
20: Knapp 40 Millionen Euro werden für Bauvorhaben und Sanierungsprojekte bei der Chemnitzer Feuerwehr benötigt. Das geht aus einer Informationsvorlage der Stadtverwaltung hervor. Auch bei der Ausrüstung gibt es Lücken. So fehlt ein eigener Kran für schwere Lasten. Im Ernstfall müsste Hilfe aus Leipzig oder vom Technischen Hilfswerk kommen. Zudem sind bestimmte Rettungen aus großer Höhe oder Tiefe nicht möglich. Das BSW fordert deshalb ein langfristiges Investitionspaket des Freistaates. 2 Jahre nach der Uraufführung wird die Tanzshow Rhapsody in C ab heute wieder ins Programm des Opernhauses aufgenommen. Das Chemnitzer Ballettensemble entführt die Besucher nach New York zu Beginn des 20. Jahrhunderts. Menschen aus aller Welt treffen aufeinander, die Wirtschaft floriert und die Vergnügungsindustrie wächst. Mittendrin ist der junge George Gershwin, dessen Kompositionen ihn weltberühmt machen werden. Seine Musik ist auch zentrales Element der Show, die um 19.30 Uhr im Opernhaus beginnt. Der Führerschein kostet inzwischen oft mehrere tausend Euro und soll endlich günstiger werden. Darüber berät heute der Bundestag. Geplant sind mehr digitaler Theorieunterricht und weniger Bürokratie für Fahrschulen. So sollen Fahrschüler künftig weniger Geld für ihre Ausbildung ausgeben. Die Reform könnte im Juli kommenden Jahres in Kraft treten. In Australien hat sich ein KI-Agent von OpenAI unerlaubt Zugang zu einem Regierungsportal der Krankenversicherung verschafft. Die künstliche Intelligenz konnte dabei auch auf interne Dateien zugreifen. Persönliche Patientendaten sind nach bisherigen Erkenntnissen nicht betroffen. US-Präsident Trump muss vorerst doch Journalisten von CNN, MS Now und Politico ins Weiße Haus lassen. Ein Bundesgericht hat den Ausschluss der 3 Medien aufgehoben. Es sei verfassungswidrig, sagte der Richter.
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21: Ein stürmischer Wind weht durch Chemnitz Stadt und Land und bringt neben dicken Wolken und Schauern auch ein paar sonnige Momente mit. Bis zu 13 Grad heute, die Nacht dann aufgelockert bei 8 Grad, morgen meist trocken bis zu 16 Grad. Samstag und Sonntag werden ganz nett, am Samstag bis zu 20, Sonntag bis zu 23 Grad. Im Moment keine Probleme im Stadtverkehr, geblitzt wird auf der Oberfrohnaer Straße an der Burg Rabenstein in beiden Richtungen, in Limbach-Oberfrohna auf dem Ostring Richtung Wittgensdorf. Es blitzt in Rossau in Richtung Mittweida und in Sachsenburg auf der Mittweidaer Straße. Staus und Blitzer melden Sie kostenlos an die 03x800 und die 4.
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24: Hallo alle zusammen, es ist ja passiert, ich bin schwach geworden. Ich habe beim Wochenendeinkauf gestern eine Packung Spekulatius eingepackt. Mein Freund hat dann am Kassenband gefragt, was ist denn das? Männer, ich hätte eigentlich nochmal Dominosteine mitnehmen sollen. Ab in die Hit-halbe Stunde.
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schöne Musik von Jason Derulo. Unsere Musikredaktion ganz vorn dran. Unser Mann für die Charts, Mark Matthew, haben ja immer die neue Musik im Blick. Und morgen gibt's dann wieder ganz viel Neues in den Charts. Und wir haben jetzt schon mal was Neues am Start. Hab ich mir gewünscht, hab ich bekommen. Ein Freilos habe ich nämlich in der Woche. Hier ist The Bowser und Magnetic.

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15: Auch am Nachmittag gibt es einen stürmischen Wind für Chemnitz Stadt und Land. Viele Wolken und immer wieder Schauer möglich, dazwischen auch sonnige Momente bei bis zu 13 Grad. Im Laufe der Nacht lockert es dann auf, Temperaturen fallen auf 8 Grad, morgen dann meist trocken bis zu 16 Grad. Samstag und Sonntag werden nett, am Samstag bis zu 20 Grad, Sonntag bis zu 23 Grad. Läuft im Moment auf unseren Straßen im Stadtgebiet, auch außenrum auf den Autobahnen. Geblitzt wird auf der Oberfrohnaer Straße an der Burg Rabenstein in beiden Richtungen. In Limbach-Oberfrohnaer auf dem Ostring Richtung Wittgensdorf, in Rossau in Richtung Mittweida und in Sachsenburg auf der Mittweidaer Straße. Kommen Sie gut und sicher an.
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26: Jawohl, hier bei der Arbeit. Und jetzt mit Coldplay. Schönen Donnerstag. Hallo. 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

0: Kurz vor halb zwei, schönen Donnerstag.
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2:15. Ich packe jetzt hier mal zusammen. Roman Knoblauch macht jetzt weiter. Ich habe heute noch eine Verabredung im Baumarkt mit einer neuen Gartenschere. Egal, was Sie heute noch vorhaben. Ich wünsche einen schönen Nachmittag. Ciao.

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2: Da gefällt dir die Idee. 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
12: Mit Conny Hartmann, guten Tag. Ein brennendes Müllauto hat am Vormittag die Feuerwehr in Einsiedel beschäftigt. Einzelheiten von Carsten Kuliski.
13: Das Entsorgungsfahrzeug war auf der Niederwaldstraße unterwegs, als plötzlich der geladene Abfall Feuer fing. Der Fahrer reagierte sofort. Er steuerte einen Schotterplatz an und kippte dort den brennenden Müll aus dem Fahrzeug. Dadurch konnte er verhindern, dass sich die Flammen weiter ausbreiten. Kurz darauf traf die Feuerwehr ein und löschte den Brand. Verletzt wurde niemand. Warum sich der Müll während der Fahrt entzündete, ist noch unklar. Das wird noch untersucht.
12: Es wird empfohlen, zweimal im Jahr zur Kontrolle zum Zahnarzt zu gehen. Das nehmen viele Sachsen nicht ganz so genau. Das Statistische Landesamt hat im Schnitt 1,7 Besucher im vergangenen Jahr ermittelt. Eine Schwarzfahrt endete für einen Tschechen direkt im Gefängnis. Der 31-Jährige war gestern Abend ohne Ticket im Zug von Dresden nach Chemnitz erwischt worden. Im Hauptbahnhof erwarteten ihn alarmierte Bundespolizisten. Bei der Kontrolle der Personalien stellten die Beamten fest, dass der Schwarzfahrer eine Geldstrafe über knapp 400 Euro nicht bezahlt hatte. Da der Tscheche das Geld nicht aufbringen konnte, sitzt er jetzt eine 10-tägige Ersatzfreiheitsstrafe ab. Es gibt mal gute Nachrichten von der deutschen Wirtschaft. Die befindet sich offenbar im Aufschwung. Die führenden Forschungsinstitute haben nämlich ihre Prognose deutlich angehoben. Im laufenden Jahr erwarten sie einen Anstieg des Bruttoinlandsprodukts um 1,3%. In ihrem Frühjahrsgutachten hatten sie noch mit einem Plus von 0,6% gerechnet. Ursula Winkler berichtet.
14: Der befürchtete Energiepreisschock durch den Iran-Krieg fiel geringer aus als erwartet. Für neuen Schwung sorgen steigende Exporte und die milliardenschweren staatlichen Investitionen in Infrastruktur und Verteidigung. Die Experten blicken auch etwas optimistischer in die Zukunft. Der private Konsum dürfte anziehen, genauso wie der Wohnungsbau.
12: Rückschlag für US-Präsident Trump. Drei US-Medien dürfen vorerst wieder aus dem Weißen Haus berichten. Ein Bundesrichter hat den Ausschluss aufgehoben. Betroffen sind die Sender CNN und MS Now sowie das Nachrichtenportal Politico. Trump wirft ihnen vor, Falschnachrichten zu verbreiten, was allerdings haltlos ist.
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7: Heute Nachmittag viele dicke Wolken in Zwickau Stadt und Land und ab und zu gibt's auch noch einen kurzen Regenschauer. Ansonsten Temperaturen maximal so um die 14 Grad. Morgen zeigt sich der Freitag da schon wieder ein bisschen mehr mit Sonne, bleibt vor allem trocken und es geht auf bis zu 16 Grad rauf. Und das Wochenende, das kommt wieder relativ entspannt daher. Überwiegend sonnig und am Samstag bis zu 21, am Sonntag sogar bis zu 23 Grad. Schauen wir auf den Chemnitzer Verkehr. Auf der A72 aus Zwickau kommend haben wir zwischen Chemnitz Süd und Kreuz Chemnitz 5 Minuten Baustellen Stop and Go und geblitzt wird auf der S258 zwischen Elterlein und Zwönitz am Abzweig Zwönitz.
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17: Ach, ist das schön. Meine Tochter hat heute Geburtstag. Am 24. September, 28 Jahre, hat er hier bei uns ihr Volontariat gemacht. Jetzt ist sie der Liebe wegen nach Braunschweig gezogen, macht dort auch ein bisschen Radio. Also Happy Birthday, wenn sie mich jetzt gerade hört. Hat, glaube ich, gerade ein bisschen Urlaub. Ja, und allen anderen Geburtstagskindern natürlich auch alles Liebe, alles Gute mit Kamerad und Be Mine.

0: Marlon Rudette, when the beat drops out. Übrigens, das Lieblingslied von unserer Denise, die hat heute auch Geburtstag. Wir trauen uns nicht zu fragen, wie alt sie geworden ist. Wir sagen mal zwischen 30 und 50 irgendwo drin. Aber sie hat die ganze Redaktion heute verköstigt mit leckeren Sachen. Die ganze Nacht nicht geschlafen, hat sich noch einen Tennisarm geholt, eingetaped und so weiter und so fort. Aber sensationell, liebe Denise, auch an dich natürlich. Herzlichen Glückwunsch, alles Gute, alles Liebe auf die nächsten Jahre, gleich mit Black und Wonderful Life.
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2: Elias Mbarek ist getrennt von seiner Frau nach 4 Jahren.
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3: Einfach mal zusammenbleiben.
2: Ja. 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Ja. Wir könnten, aber wisst ihr, was wir machen? So einen schönen Oktoberfestkracher. Mal gucken, ob du errätst, welches Lied ich jetzt spiele. Oktoberfestkracher.
3: Ja. Ah, ich möchte lösen. Das ist Köchelverzeichnis 285.
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0: Einen wundervollen Nachmittag gleich mit einer spannenden Geschichte über Chemnitz, genauer gesagt über den Mann, nach dem der Seeperplatz benannt ist. Der war nämlich ein echter Pionier, ohne den es einen beliebten Erlebnispark in Brandenburg heute wohl nicht geben würde.
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14: Heute Nachmittag viele dicke Wolken in Zwickau Stadt und Land und ab und zu gibt es auch noch einen kurzen Regenschauer. Ansonsten Temperaturen maximal so um die 14 Grad. Morgen zeigt sich der Freitag da schon wieder ein bisschen mehr mit Sonne, bleibt vor allem trocken und es geht auf bis zu 16 Grad rauf. Und das Wochenende, das kommt wieder relativ entspannt daher. Überwiegend sonnig und am Samstag bis zu 21, am Sonntag sogar bis zu 23 Grad. Schauen wir auf den Chemnitzer Verkehr. Auf der A72 aus Zwickau kommend haben wir zwischen Chemnitz Süd und Kreuz Chemnitz 5 Minuten Baustellen Stop and Go und geblitzt wird auf der S258 zwischen Elterlein und Zwönitz am Abzweig Zwönitz.
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0: Und Sky Go, Tina Turner, What's I've got to do with it. Wunderschönen Nachmittag.

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1: Wir begeben uns mal auf den Seberplatz an der Markthalle und beschäftigen uns mit dem Namensgeber Guido Seber. Kunstfestivalleiter Lars Neuenfeld kennt seine Geschichte.
2: Guido Seber ist 1879 in Chemnitz geboren worden, in einen Fotografiebetrieb hinein. Und er hat mit seinem Vater schon sehr früh angefangen, das Fotografieren weiterzuentwickeln, beweglich zu machen. Und haben schon 1896 in Chemnitz die ersten Filme vorgeführt. Er hat Chemnitz dann verlassen und dann schon 1909 angefangen, für die Filmindustrie zu arbeiten. Und hat dabei unter anderem nebenbei quasi die Filmstadt in Babelsberg gegründet. Er ist ein ganz, ganz wichtiger Kameramann gewesen. Er war aber auch ein ganz, ganz wichtiger Entwickler, ein Techniker, der ganz, ganz viele Kameras und Techniken entwickelt hat. Also er lässt sich gar nicht so auf ein Thema festlegen.
1: Den Filmpark.

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22: Mit Conny Hartmann, guten Tag.
0: Im Archäologiemuseum soll möglichst schnell wieder ein Café eröffnen. Das fordert die BSW-Fraktion im Stadtrat. Einzelheiten von Tina Wojnowski.
1: Nachdem der Mietvertrag für das Julius im Schocken nicht verlängert wurde, soll Oberbürgermeister Sven Schulze auf eine neue Lösung drängen. Die städtische Gebäudewirtschaft GGG sucht bereits nach einem neuen Betreiber für die Räume. Ob dort wieder ein Café oder ein anderes Lokal einzieht, ist noch offen. Laut Verwaltung muss sich das neue Konzept dauerhaft rechnen und eine verlässliche Miete ermöglichen.
0: Die Polizei warnt vor einer neuen Betrugsmasche über WhatsApp. Seit Mitte August sind in Südwestsachsen 12 Fälle bekannt geworden. Die Täter schreiben ihre Opfer im Namen von Bekannten an und bitten beispielsweise um Unterstützung bei einer Abstimmung für Sportler. Wer dafür einen Link öffnet oder einen QR-Code scannt, verknüpft unbemerkt ein fremdes Gerät mit seinem Konto. Die Betrüger schreiben dann dessen Kontakte an und bitten um Geld. In Einsiedl hat am Vormittag der Müll in einem Entsorgungsfahrzeug gebrannt. Der Wagen war auf der Niederwaldstraße unterwegs, als die Ladung plötzlich Feuer fing. Der Fahrer steuerte sofort einen Schotterplatz an und kippte den brennenden Abfall aus. Die Feuerwehr konnte die Flammen kurz darauf löschen. Warum sich der Müll entzündete, ist noch unklar. Auf den deutschen Straßen hat es in diesem Jahr bisher weniger Verkehrstote gegeben. Allerdings gab es mehr Todesopfer, die mit einem E-Scooter unterwegs waren, so die Bundesstatistik. Mehr von Claudia Wächter.
22: Knapp 30 E-Scooter-Fahrer sind gestorben nach einem Crash und das sei wirklich auffällig, sagen die Statistiker, weil es nämlich in allen anderen Gruppen, also Auto- und Motorradfahrer, Radler und Fußgänger, weniger Tote gab. Und nicht nur das, auch viel mehr Leute auf E-Scootern wurden verletzt, vor allem Teenager.
0: Die Nationalmannschaft hat am Abend ihren ersten Einsatz unter dem neuen Bundestrainer Jürgen Klopp. Gegner im Nations League-Spiel in Amsterdam sind die Niederlande. Anpfiff ist um 20.45 Uhr. Was zur Aufstellung schon bekannt ist, Marc-André Ter Stegen wird voraussichtlich im Tor stehen. Und Kapitän Joshua Kimmich rückt wieder ins Mittelfeld.
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24: Der Nachmittag zeigt sich ziemlich durchwachsen. Ab und zu ziehen immer noch Schauer durch. Es wird dann in der kommenden Nacht erst trocken bleiben. Bei dann Temperaturen so zwischen 12 und 8 Grad im Schnitt. Morgen, der Freitag, erstmal noch mit dickeren Wolken. Später lockert es dann langsam auf. Uns bleibt trocken bei 15, teilweise 17 Grad. Und das Wochenende wird richtig freundlich mit an die 20 bis 22, am Sonntag sogar bis zu 24 Grad. Schauen wir auf die Straßen A4 Dresden Richtung Chemnitz zwischen Wilsdruff und dem Dreieck Nossen. Defektes Auto und geblitzt wird auf der Oberfrohnaer Straße beidseitig und auf der S258 zwischen Elterlein und Zwönitz am Abzweig Zwönitz.
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28: So, weil wir das Thema Olympische Spiele in Deutschland hatten und Berlin Plus ja zurückgezogen hat, jetzt nur noch Rhein-Ruhr und München im Rennen sind, da wird sich die Uschi Obermeier freuen. Die Münchnerin wird heute nämlich 80 Jahre alt, 1946 geboren. Achtung, Fotomodel. Kommune 1 und Rainer Langhans, das sind Dinge, die haben unsere Jugend geprägt. Also, ich wusste gar nicht, dass sie noch lebt. Aber okay, Uschi Obermeier, die Älteren unter Ihnen, unter euch, die werden sich noch daran erinnern, hat heute einen runden Geburtstag. Darauf ein Prosit und Benson Boone mit Beautiful Things.

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0: und Impossible. Hier ist ihr Lieblingsradio. Gleich. Diese wunderbar, diese geile Nummer von Teddy Swims, Mr. Know-It-All. So klingt ihr Nachmittag in ihrem Lieblingsradio. Das ist der Sound für Chemnitz Stadt und Land. Gleich mehr davon.
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3: Es ziehen immer wieder Schauer durch in den nächsten Stunden. In der kommenden Nacht bleibt's dann meistens trocken bei 12 bis 5 Grad die Temperaturen. Morgen halten sich am Anfang noch ein paar dichtere Wolken, aber es wird dann schneller freundlicher und gibt bis zu teilweise 17 Grad in der Spitze. Das Wochenende kommt auch insgesamt freundlich daher mit bis zu 22 Grad am Samstag und bis zu 24 Grad am Sonntag. Schauen wir auf den Chemnitzer Verkehr. A4 von Dresden kommen zwischen Siebenlehn und Berbersdorf im Holzklotz. Auf der A72 Richtung Hof ein Spanngurt zwischen Dreieck Hochfranken und Töpen. Und geblitzt wird auf der Oberfrohnaer Straße beidseitig und auf der S258 zwischen Elterlein und Zwönitz am Abzweig Zwönitz.
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4: und dem ultimativen Glücklichmach-Song Happy mit

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0: Wesley Arms und Legendary. Das ist ihr Donnerstagnachmittag. Ich habe jetzt mal gerade geschaut, was wir musikalisch in der nächsten Stunde haben, und da ist mir sofort ein Song ins Gesicht gesprungen. I wanna scream and shout and let it out. Herrlich, oder? And scream and shout and let it out. We say it all. Das ist ein richtig schöner Partyklassiker, den hören wir gleich. Will.i.am und Britney Spears. Scream and shout, das und mehr gleich.
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17: Mit Conny Hartmann, guten Tag. Die Polizei warnt vor einer neuen Betrugsmasche über WhatsApp. Seit Mitte August sind in Südwestsachsen 12 Fälle bekannt geworden. Wie die Masche funktioniert, weiß Tina Wojnowski.
18: Ja, die Täter schreiben ihre Opfer im Namen von Bekannten an und bitten beispielsweise um Unterstützung bei einer Abstimmung für Sportler. Wer dafür einen Link öffnet oder einen QR-Code scannt, verknüpft unbemerkt ein fremdes Gerät mit seinem Konto. Die Betrüger schreiben dann dessen Kontakte an und bitten um Geld. Der Schaden lag jeweils bei 500 bis 600 Euro. Die Polizei rät, keine unbekannten Links oder Codes zu öffnen.
17: In Sachsen hat sich im vergangenen Jahr jeder Mensch im Schnitt 1,7 Mal zahnärztlich behandeln lassen. Das hat das Statistische Landesamt zum Tag der Zahngesundheit mitgeteilt. Insgesamt waren Ende vergangenen Jahres sachsenweit rund 3.700 Zahnärzte tätig. Chemnitz liegt bei der Versorgung mit rund 81 niedergelassenen Zahnärzten pro 100.000 Einwohner unter dem sächsischen Durchschnitt von knapp 86. Spitzenreiter bei der Versorgung ist die Stadt Leipzig. Nach dem Rückzug der Olympiabewerbung von Berlin und Leipzig gibt es noch ein kleines bisschen Hoffnung für den Freistaat. Wenn von den beiden verbliebenen deutschen Bewerbern nicht München, sondern die Region Köln-Rhein-Ruhr das Rennen macht, wäre Sachsen wieder mit im Boot. Denn der Kanupark Markkleeberg ist auch Teil des nordrhein-westfälischen Konzepts. Die Entscheidung darüber, mit welcher Region sich Deutschland für die Olympischen Sommerspiele 2036, 40 und 44 bewirbt, fällt übermorgen. Die Regierung in Berlin steht wegen der hohen Spritpreise unter Druck. Ab nächster Woche soll es deswegen wieder einen Tankrabatt geben. Kritik kommt vom Sozialverband VDK. Mehr von Claudia Wächter.
5: Der VDK ist gegen das Gießkannenprinzip, fordert stattdessen gezielte Entlastungen für Leute, die wenig Geld haben. Auch Direktauszahlungen seien möglich, heißt es.
17: Heute könnte in den Entbindungsstationen viel los sein, denn statistisch gesehen kommen am 24. September besonders viele Kinder zur Welt. Ein möglicher Grund liegt rund 9 Monate zurück, nämlich Weihnachten.
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20: Momentan ziehen hier bei uns in Chemnitz immer noch ein paar kurze Schauer durch. Ansonsten in der Nacht ist es dann meist trocken bei 12 bis 8 Grad. Morgen zeigt sich der Freitag, anfangs noch mit ein paar dichteren Wolken, später wird es freundlicher und freundlicher und bis zu 17 Grad sind teilweise drin. Das Wochenende insgesamt freundlich, Samstag bis 22 und am Sonntag bis zu 24 Grad. Schauen wir auf den Chemnitzer Verkehr. A72 Richtung Leipzig zwischen Stolberg Nord und Röhrsdorf eine Viertelstunde Stau. Und geblitzt wird auf der Oberfronaer Straße beidseitig und auf der B101 im kleinen Waltersdorf aus Richtung Freiberg kommend. Kommen Sie gut und vor allem sicher an Ihr Ziel.
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0: Er ist wieder da. Unser Vereinstausender, 1.000 Euro für Ihren Verein. Wir sagen Dankeschön an die Ehrenämter. Und wenn Sie Ihren Verein noch nicht angemeldet haben, dann sagen wir Ihnen gleich, wie es funktioniert. Vorher gibt es Musik von Lost Frequencies und Best Tea und Head Down.

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0: Einen wundervollen Nachmittag, gleich mit einer spannenden Geschichte über Chemnitz, genauer gesagt über den Mann, nach dem der Seeperplatz benannt ist. Der war nämlich ein echter Pionier, ohne den es einen beliebten Erlebnispark in Brandenburg heute wohl nicht geben würde.
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17: Momentan ziehen hier bei uns in Chemnitz immer noch ein paar kurze Schauer durch. Ansonsten in der Nacht ist es dann meist trocken bei 12 bis 8 Grad. Morgen zeigt sich der Freitag, anfangs noch mit ein paar dichteren Wolken, später wird es freundlicher und freundlicher und bis zu 17 Grad sind teilweise drin. Das Wochenende insgesamt freundlich, Samstag bis 22 und am Sonntag bis zu 24 Grad. Schauen wir auf den Chemnitzer Verkehr. A72 Richtung Zwickau zwischen Chemnitz Süd und Stolberg Nord. Nach dem Unfall die rechte Spur gesperrt. In der Gegenrichtung zwischen Stolberg Nord und Kreuz Chemnitz halbe Stunde Baustellenstau. Und geblitzt wird auf der B101 Kleinwaltersdorf aus Richtung Freiberg kommend. Kommen Sie gut und sicher an Ihr Ziel.
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0: So ist es. Und den Jungs von Imagine Dragons. Just a

0: Songs von Linkin Park und Lost. Hier ist Ihr Lieblingsradio gleich mit Ellie Goulding. Love Me Like You Do.
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2: Wir begeben uns mal auf den Seberplatz an der Markthalle und beschäftigen uns mit dem Namensgeber Guido Seber. Kunstfestivalleiter Lars Neuenfeld kennt seine Geschichte.
3: Guido Seber ist 1879 in Chemnitz geboren worden, in einen Fotografiebetrieb hinein. Und er hat mit seinem Vater schon sehr früh angefangen, das Fotografieren weiterzuentwickeln, beweglich zu machen. Und haben schon 1896 in Chemnitz die ersten Filme vorgeführt. Er hat Chemnitz dann verlassen und dann schon 1909 angefangen, für die Filmindustrie zu arbeiten. Und hat dabei unter anderem nebenbei quasi die Filmstadt in Babelsberg gegründet. Er ist ein ganz, ganz wichtiger Kameramann gewesen. Er war aber auch ein ganz, ganz wichtiger Entwickler, ein Techniker, der ganz, ganz viele Kameras und Techniken entwickelt hat. Also er lässt sich gar nicht so auf ein Thema festlegen.
2: Den Filmpark Babelsberg besuchen heutzutage übrigens über 300.000 Menschen im Jahr.
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1: Olivia Rodrigo, Drop Dead.
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1: 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In Berlin darf ja jetzt nicht mehr jeder. Olympia wollen sie jetzt auch nicht mehr in Berlin. 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
2: 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Blödsinn.
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3: 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Aber jetzt normal geht, glaube ich, nicht mehr.
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2: Ja.
3: Hey, Harry. Und da sagt er, klar, komm vorbei.
2: Logisch. Brauchst du noch einen Brezelverkäufer?
1: Ja, genau. Ey, Bro, du kannst auch die Vorband machen oder so, Micha. Oder natürlich, die Wettervorhersage ist ja auch wichtig. Da ist ja ein Open Air. Ja.
2: Ich? Dann sind alle weg. Wobei, auf dem Feld, da verläuft sich ja alles.
1: Alle weg? Yes. Ja.
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0: Shawn Mendes, When You're Gone, hier ist Ihr Lieblingsradio und wissen Sie was, gleich gibt's Mucke aus den 80ern. Das machen wir, das wird Depeche Mode. People are people, damit sie gut in den Feierabend kommt, das und mehr gleich nach unseren News.
1: Guten Tag, Frau Kowalczyk. Entschuldigen Sie die Störung, hier ist Daniela Neuter. Wir kennen uns nicht, aber ich habe von der besten Freundin der Tante des Mitschülers Ihres Sohnes erfahren, dass Sie die Nummer vom Cousin der Ex-Frau Ihrer letzten Affäre haben. Oh, ich hoffe, das hört Ihr Mann nicht. Naja, auf jeden Fall, können Sie mir die Nummer von Marco senden? Wir planen nämlich gerade ein Klassentreffen.
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13: Mit Conny Hartmann. Guten Tag. Schüler haben heute Vormittag in einer Toilette des André-Gymnasiums auf dem Kassberg einen Papierkorb angezündet. Obwohl die Lehrer die Flammen schnell löschen konnten, löste der Rauchmelder Alarm aus. Daraufhin rückten Feuerwehr, Polizei und Sanitäter an. Mehrere hundert Schüler und Lehrer mussten das Gebäude verlassen. Ein Erwachsener wurde ärztlich behandelt. Im Archäologiemuseum soll möglichst schnell wieder ein Café eröffnen. Das fordert die BSW-Fraktion im Stadtrat. Einzelheiten von Tina Wojnowski.
14: Nachdem der Mietvertrag für das Julius im Schocken nicht verlängert wurde, soll Oberbürgermeister Sven Schulze auf eine neue Lösung drängen. Die städtische Gebäudewirtschaft GGG sucht bereits nach einem neuen Betreiber für die Räume. Ob dort wieder ein Café oder ein anderes Lokal einzieht, ist noch offen. Laut Verwaltung muss sich das neue Konzept dauerhaft rechnen und eine verlässliche Miete ermöglichen.
13: In Sachsen hat sich im vergangenen Jahr jeder Mensch im Schnitt 1,7 Mal zahnärztlich behandeln lassen. Das hat das Statistische Landesamt zum Tag der Zahngesundheit mitgeteilt. Insgesamt waren Ende vergangenen Jahres sachsenweit rund 3.700 Zahnärzte tätig. Chemnitz liegt bei der Versorgung mit rund 81 niedergelassenen Zahnärzten pro 100.000 Einwohner unter dem sächsischen Durchschnitt von knapp 86. mehr Befugnisse für die Nachrichtendienste. Darüber berät erstmals der Bundestag. Innenminister Dobrindt schlägt vor, dass BND und Verfassungsschutz deutlich mehr Daten sammeln, speichern und automatisch auswerten dürfen als bisher. Außerdem sollen sie bei drohenden Sabotageakten oder bei Hackerangriffen aktive Gegenangriffe starten dürfen. Viele Menschen hierzulande vertrauen KI-Chatbots persönliche und vertrauliche Themen an. Einer Umfrage des Softwaredienstleisters Proton zufolge haben 68% der Befragten schon mindestens ein sensibles Thema mit einem KI-System besprochen. Am häufigsten wenden sich Nutzer mit der Frage zu psychischer Gesundheit an Chatbots, aber auch Fragen zu Finanzen, Partnerschaft oder Konflikte in der Familie.
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15: In den nächsten Stunden können immer noch mal kurze Schauer durchziehen. Ziemlicher Wind ist auch noch dabei. Morgen zeigt sich dann der Freitag, allerdings am Anfang nur noch mit Wolken, später wieder freundlicher und es bleibt trocken bei Temperaturen so um die 15 bis 17 Grad. Das Wochenende, das kommt schön spätsommerlich daher mit bis zu 22 und am Sonntag teilweise bis zu 24 Grad. Schauen wir auf den Chemnitzer Verkehr. A72 Richtung Zwickau zwischen Kreuz Chemnitz und Stolberg Nord. Aktuell eine Stunde Stau und in der Gegenrichtung zwischen Stolberg Nord und Kreuz Chemnitz 20 Minuten. Geblitzt wird auf der B101 in Kleinwaltersdorf aus Richtung Freiberg kommend.
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0: Langsam schon ein bisschen dunkel, oder? Wahnsinn, dabei haben wir es kurz vor 17 Uhr. Dann bringen wir ein bisschen Farbe und ein bisschen Licht in Ihr Radio. Jetzt gleich mit Snap. The First, The Last Eternity. Kultmusik aus den 90ern und vor. Alex One, der hatte letzte Woche Geburtstag. Fever Dream, bitteschön.

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0: Weka, relax, take it easy. Schönes Motto für den Feierabend, falls Sie denselbigen schon haben. Hier ist Ihr Lieblingsradio. Gleich mit unserem Lieblings-DJ. Ja. Ich könnte mich reinlegen in seine Musik. Herrlich, Purple Disco Machine, Sophie and the Giants und Hypnotized. Hören wir gleich in voller Länge. Das ist der Sound für Chemnitz Stadt und Land. Gleich mehr davon.
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10: Wir unterbrechen das Programm für eine wichtige Meldung. 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Experten rechnen damit, dass sich dieses Verhalten wiederholt. 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
13: Am Abend ziehen immer noch ein paar kurze Schauer durch. Ziemlich windig kann es auch noch sein. Ansonsten beruhigt sich's dann langsam und morgen zeigt sich der Freitag anfangs noch mit dickeren Wolken, später wieder freundlicher und Temperaturen zwischen 15 und 17 Grad in der Spitze, trocken dazu und richtig schön das Wochenende. Samstag bis 22, am Sonntag bis 24 Grad. Schauen wir zum Chemnitzer Feierabendverkehr. Unser Sorgenkind, die A72 Richtung Zwickau zwischen Chemnitz-Rottluff und Stolberg-Nord. Aktuell eine Stunde Stau, da ist nach dem Unfall auch die rechte Spur gesperrt. In der Gegenrichtung zwischen Stolberg-Nord und Kreuz Chemnitz eine Viertelstunde Stau aktuell. Und geblitzt wird auf der B101 Klein-Waltersdorf aus Richtung Freiberg kommend.
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0: So ist es. Gleich gibt's bei uns das Neueste vom Sport. Da hat noch Fußball gespielt. Und jetzt machen wir Musik. Passend zum Wetter draußen. Ein Sonnentanz, auch wenn es herbstlich draußen ist. Wir lassen uns die gute Laune nicht verderben. Hier ist das Klangkarussell.

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1: Und hier ist unser Mann für den Sport. Hier ist Jens Umreit.
2: Berlin hat wie erwartet am Vormittag seine Bewerbung um die Olympischen Spiele zurückgezogen. Damit ist auch Leipzig als Teil des gemeinsamen Konzepts Berlin Plus aus dem Rennen. Der regierende Bürgermeister Kai Wegner begründete den Schritt mit der fehlenden politischen Unterstützung nach der Abgeordnetenhauswahl. Am Samstag entscheidet der DOSB nun zwischen München und Köln mit der Rhein-Ruhr-Region über den deutschen Bewerber für die Spiele ab 2036. Jürgen Klopp feiert heute Abend sein Debüt als Bundestrainer. Zum Auftakt der Nations League trifft Deutschland in Amsterdam im brisanten Nachbarschaftsduell auf die Niederlande.
3: Also wenn man so will, auch wir sind ja nun mal Nachbarländer, kann man sie auch als Derby sehen, als Derby annehmen. Hier sind kurze Wege für unsere Fans. Aber es ist für uns der Start in etwas. Und ich persönlich habe gesagt, Entwicklung braucht verschiedene Dinge. Das eine ist Zeit, das andere ist im Start. Und den Start, den könnte man hinlegen. Das alle andere, alles andere noch nicht.
2: Klopp setzt zunächst auf eine erfahrene Achse mit Marc-André Ter Stegen im Tor, Jonathan Tah und Nico Schlotterbeck in der Abwehr sowie Joshua Kimmich im zentralen Mittelfeld. Anstoß in Amsterdam ist um 20.45 Uhr. Und Fußball-Drittligist FC Ingolstadt hat sich von Trainerin Sabrina Wittmann getrennt. Die 35-Jährige hatte im Mai 2024 als erste Frau eine

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17: Mit Conny Hartmann, guten Tag. Im Archäologiemuseum soll möglichst schnell wieder ein Café eröffnen. Das fordert die BSW-Fraktion im Stadtrat. Einzelheiten von Tina Wojnowski.
18: Nachdem der Mietvertrag für das Julius im Schocken nicht verlängert wurde, soll Oberbürgermeister Sven Schulze auf eine neue Lösung drängen. Die städtische Gebäudewirtschaft GGG sucht bereits nach einem neuen Betreiber für die Räume. Ob dort wieder ein Café oder ein anderes Lokal einzieht, ist noch offen. Laut Verwaltung muss sich das neue Konzept dauerhaft rechnen und eine verlässliche Miete ermöglichen.
17: Die Polizei warnt vor einer neuen Betrugsmasche über WhatsApp. Seit Mitte August sind in Südwestsachsen 12 Fälle bekannt geworden. Die Täter schreiben ihre Opfer im Namen von Bekannten an und bitten beispielsweise um Unterstützung bei einer Abstimmung für Sportler. Wer dafür einen Link öffnet oder einen QR-Code scannt, verknüpft unbemerkt ein fremdes Gerät mit seinem Konto. Die Betrüger schreiben dann dessen Kontakte an und bitten um Geld. In Einsiedl hat am Vormittag der Müll in einem Entsorgungsfahrzeug gebrannt. Der Wagen war auf der Niederwaldstraße unterwegs, als die Ladung plötzlich Feuer fing. Der Fahrer steuerte sofort einen Schotterplatz an und kippte den brennenden Abfall aus. Die Feuerwehr konnte die Flammen kurz darauf löschen. Warum sich der Müll entzündete, ist noch unklar. Auf den deutschen Straßen hat es in diesem Jahr bisher weniger Verkehrstote gegeben. Allerdings gab es mehr Todesopfer, die mit einem E-Scooter unterwegs waren. So die Bundesstatistik. Mehr von Claudia Wächter.
19: Knapp 30 E-Scooter-Fahrer sind gestorben nach einem Crash und das sei wirklich auffällig, sagen die Statistiker, weil es nämlich in allen anderen Gruppen, also Auto- und Motorradfahrer, Radler und Fußgänger, weniger Tote gab. Und nicht nur das, auch viel mehr Leute auf E-Scootern wurden verletzt, vor allem Teenager.
17: Die Nationalmannschaft hat am Abend ihren ersten Einsatz unter dem neuen Bundestrainer Jürgen Klopp. Gegner im Nations League-Spiel in Amsterdam sind die Niederlande. Anpfiff ist um 20.45 Uhr. Was zur Aufstellung schon bekannt ist, Marc-André Ter Stegen wird voraussichtlich im Tor stehen. Und Kapitän Joshua Kimmich rückt wieder ins Mittelfeld.
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20: Immer wieder ziehen kurze Regenschauer durch, ansonsten noch ziemlich windig an einigen Ecken und in der kommenden Nacht, da ist der Regen dann weg, es bleibt trocken und morgen zeigt sich der Freitag anfangs noch mit dickeren Wolken, aber es wird dann schnell freundlicher und bleibt trocken bei 15 bis 17 Grad. Das Wochenende richtig schön, oft sonnig mit nur harmlosen Schleierwolken, am Samstag bis zu 22 und am Sonntag mit viel Sonne sogar bis zu 25 Grad. Schauen wir auf den Chemnitzer Verkehr. A72 Richtung Zwickau. Eine Stunde Stau zwischen Chemnitz Süd und Stolberg Nord. Da ist nach einem Unfall die rechte Spur gesperrt. Kommen Sie gut und sicher an Ihr Ziel.
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23: Yo, wunderschönen guten Abend. Kurz vor 18 Uhr, jetzt gibt's unsere Leonie by your side in my mind.

ist Radio Chemnitz und bei uns läuft's in Sachen Oktoberfeststimmung auf dem Hartmannplatz. Heute Abend ist Vereinswosen. Da feiern seit wenigen Minuten die Vereine an den Biertischen und wie in München geht die Chemnitzer Wosen noch bis zum 3.

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8: Immer wieder ziehen kurze Regenschauer durch. Ansonsten noch ziemlich windig an einigen Ecken. Und in der kommenden Nacht, da ist der Regen dann weg, es bleibt trocken. Und morgen zeigt sich der Freitag anfangs noch mit dickeren Wolken, aber es wird dann schnell freundlicher und bleibt trocken bei 15 bis 17 Grad. Das Wochenende richtig schön. Oft sonnig mit nur harmlosen Schleierwolken. Am Samstag bis zu 22 und am Sonntag mit viel Sonne sogar bis zu 25 Grad. Schauen wir auf den Chemnitzer Verkehr. A72 Richtung Zwickau. Eine Stunde Stau zwischen Chemnitz Süd und Stolberg Nord. Da ist nach einem Unfall die rechte Spur gesperrt. Kommen Sie gut und sicher an Ihr Ziel.
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10: Einen wunderschönen guten Abend. Jetzt mit Robin Schulz und Jason Thompson. Sun Goes Down.

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8: Wir unterbrechen das Programm für eine wichtige Meldung. In Chemnitz wurde erneut beobachtet, wie Kinder freiwillig mit ihren Eltern zum Einkaufen gegangen sind. Der Grund ist inzwischen bekannt. Bei Simmel im Johanneskarree an der Bahnhofstraße gibt's jeden Samstag für Kinder bis 13 Jahre beim gemeinsamen Einkauf eine Banane gratis an der Kasse. Experten rechnen damit, dass sich diese...
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10: Mit Conny Hartmann, guten Tag. Die Polizei warnt vor einer neuen Betrugsmasche über WhatsApp. Seit Mitte August sind in Südwestsachsen 12 Fälle bekannt geworden. Wie die Masche funktioniert, weiß Tina Wojnowski.
11: Ja, die Täter schreiben ihre Opfer im Namen von Bekannten an und bitten beispielsweise um Unterstützung bei einer Abstimmung für Sportler. Wer dafür einen Link öffnet oder einen QR-Code scannt, verknüpft unbemerkt ein fremdes Gerät mit seinem Konto. Die Betrüger schreiben dann dessen Kontakte an und bitten um Geld. Der Schaden lag jeweils bei 500 bis 600 Euro. Die Polizei rät, keine unbekannten Links oder Codes zu öffnen.
10: In Sachsen hat sich im vergangenen Jahr jeder Mensch im Schnitt 1,7 Mal zahnärztlich behandeln lassen. Das hat das Statistische Landesamt zum Tag der Zahngesundheit mitgeteilt. Insgesamt waren Ende vergangenen Jahres sachsenweit rund 3.700 Zahnärzte tätig. Chemnitz liegt bei der Versorgung mit rund 81 niedergelassenen Zahnärzten pro 100.000 Einwohner unter dem sächsischen Durchschnitt von knapp 86. Spitzenreiter bei der Versorgung ist die Stadt Leipzig. Nach dem Rückzug der Olympiabewerbung von Berlin und Leipzig gibt es noch ein kleines bisschen Hoffnung für den Freistaat. Wenn von den beiden verbliebenen deutschen Bewerbern nicht München, sondern die Region Köln-Rhein-Ruhr das Rennen macht, wäre Sachsen wieder mit im Boot. Denn der Kanupark Markkleeberg ist auch Teil des nordrhein-westfälischen Konzepts. Die Entscheidung darüber, mit welcher Region sich Deutschland für die Olympischen Sommerspiele 2036, 40 und 44 bewirbt, fällt übermorgen. Die Regierung in Berlin steht wegen der hohen Spritpreise unter Druck. Ab nächster Woche soll es deswegen wieder einen Tankrabatt geben. Kritik kommt vom Sozialverband VDK. Mehr von Claudia Wächter.
12: Der VDK ist gegen das Gießkannenprinzip, fordert stattdessen gezielte Entlastungen für Leute, die wenig Geld haben. Auch Direktauszahlungen seien möglich, heißt es.
10: Heute könnte in den Entbindungsstationen viel los sein, denn statistisch gesehen kommen am 24. September besonders viele Kinder zur Welt. Ein möglicher Grund liegt rund 9 Monate zurück, nämlich Weihnachten.
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14: Jetzt am Abend ziehen immer noch kurz ein paar Schauer durch. In der zweiten Nachthälfte ist es dann meistens trocken bei 12 bis 8. In ganz hohen Lagen teilweise um die 2 Grad. Morgen der Freitag, anfangs noch mit ein paar dichteren Wolken. Später wird es dann freundlicher und freundlicher und bis zu 15, teilweise bis zu 17 Grad. Und richtig schön das Wochenende mit ganz nett Sonne, nur ein paar harmlosen Wolken und bis zu 22. Am Sonntag bis zu 25 Grad. Schauen wir auf die Straßen. A14 Leipzig Richtung Halle. Hier gibt es Behinderungen zwischen Schkeuditzer Kreuz und Gröbers nach einem Unfall. Dort können Sie die Standspur mit benutzen. Dann auf der A17 Park Richtung Dresden zwischen Breitenau-Schönwald und Bad Gottleuba eine Viertelstunde Stau. Und auf der A72 Chemnitz Richtung Zwickau. Hier ist zwischen Chemnitz Süd und Stolberg Nord die Unfallstelle geräumt. Allerdings löst sich der Stau nur langsam auf. Immer noch gesperrt im Kreis Sächsische Schweiz-Osterzgebirge die Straße zwischen Grenzübergang Baratal und Bad Gottleuba wegen eines Unfalls. Und es laufen noch Bergungsarbeiten im Kreis Görlitz zwischen Dittmannsdorf und Döpschütz. Geblitzt wird heute Abend in Dresden auf der Strehlener Straße stadteinwärts, am Terrassenufer und in Weixdorf auf der Grünberger Straße. Außerdem in Meißen auf der Goethestraße sowie in Leipzig-Stötteritz auf der Kolmstraße Richtung Holzhäuserstraße.
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2: Jetzt am Abend ziehen immer noch kurz ein paar Schauer durch. In der zweiten Nachthälfte ist es dann meistens trocken bei 12 bis 8. In ganz hohen Lagen teilweise um die 2 Grad. Morgen der Freitag, anfangs noch mit ein paar dichteren Wolken. Später wird es dann freundlicher und freundlicher und bis zu 15, teilweise bis zu 17 Grad. Und richtig schön das Wochenende mit ganz nett Sonne, nur ein paar harmlosen Wolken und bis zu 22, am Sonntag bis zu 25 Grad. Schauen wir auf die Straßen heute Abend. A14 Leipzig Richtung Halle, zwischen Schkeuditzer Kreuz und Gröbers noch Behinderungen nach einem Unfall. Dann im Kreis Görlitz zwischen Dittmannsdorf und Döpschütz, Bergungsarbeiten immer noch und Vollsperrung. Und im Kreis Sächsische Schweiz-Osterzgebirge zwischen dem Grenzübergang Baretal und Bad Gottleuba, Vollsperrung wegen eines Unfalls. Geblitzt wird noch in Dresden, Strehlener Straße stadteinwärts. Außerdem stehen sie am Terrassenufer, in Weixdorf auf der Grünberger Straße, in Meißen auf der Goethestraße und in Leipzig-Stotteritz auf der Kolmstraße Richtung Holzhäuserstraße.
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0: 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Experten rechnen damit, dass sich dieses Verhalten wiederholt. 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
6: Mit Conny Hartmann, guten Tag. Nachdem sich schwere Gewalttaten in unserer Stadt zuletzt gehäuft haben, fordert CDU-Landtagspräsident Alexander Dirks mehr Überwachungskameras.
7: Der Chemnitzer Politiker will prüfen lassen, ob künftig auch der Bereich rund um den Marxkopf und die Brückenstraße gefilmt werden können. Dort gäbe es nach seinen Angaben immer wieder Drogenhandel und Schlägereien. Dirks hofft, dass Täter dadurch schneller erkannt und Straftaten besser aufgeklärt werden können. In der Innenstadt gibt es seit 2018 insgesamt 31 Kameras. Sie stehen unter anderem am Stadthallenpark und an der Zentralhaltestelle. Frederik Seifert, Nachrichtenredaktion.
6: Schüler haben heute Vormittag in einer Toilette des André-Gymnasiums auf dem Kassberg einen Papierkorb angezündet. Obwohl die Lehrer die Flammen schnell löschen konnten, löste der Rauchmelder Alarm aus. Daraufhin rückten Feuerwehr, Polizei und Sanitäter an. Mehrere hundert Schüler und Lehrer mussten das Gebäude verlassen. Zum Tag der Zahngesundheit hat das Statistische Landesamt heute ein paar Zahlen vorgelegt. So waren Ende des Jahres sachsenweit rund 3.700 Zahnärzte tätig. Chemnitz liegt bei der Versorgung mit rund 81 niedergelassenen Zahnärzten pro 100.000 Einwohner unter dem sächsischen Durchschnitt von knapp 86. Spitzenreiter bei der Versorgung ist die Stadt Leipzig.
8: Und jetzt weitere Nachrichten aus Deutschland und der Welt.
9: Ich bin Stefan Schütz. Jürgen Klopp gibt heute sein Debüt als Trainer der deutschen Fußballnationalmannschaft. In der Nations League trifft Deutschland auf die Niederlande. Anpfiff ist um 20.45 Uhr in Amsterdam. Bereits am Sonntag geht es für die Mannschaft um Klopp in dem UEFA-Wettbewerb weiter. Gegner in Augsburg ist dann Griechenland und in einer Woche empfängt die DFB-Elf Serbien in München. Es ist das Gipfeltreffen der beiden wohl gerade mächtigsten Männer der Welt und kann deshalb Auswirkungen haben auf Politik und Wirtschaft weltweit. US-Präsident Trump hat den chinesischen Staatschef Xi Jinping in Washington empfangen, Tina Eck berichtet.
10: Der pompöse Empfang hier in Washington kann kaum vom Konfliktstoff ablenken. Handel, Zölle, Taiwan, KI und Kriege im speziellen Chinas Ölimporte aus dem Iran und Russland. Beim Staatsbankett am Abend ist die Tech-Branche dabei. Stärkere Kontrollen bei der Entwicklung von KI oder Superintelligenz stoßen bei Trump und Xi auf Ablehnung.
9: Gezielte Finanzhilfen je nach Höhe des Einkommens statt Tankrabatt für alle. Das ist bisher wegen fehlender Daten zwischen den Finanzämtern nicht möglich, aber laut Süddeutscher Zeitung arbeitet die Regierung daran, das zu ändern. In anderen Ländern, etwa in den USA, wird seit Jahren eine gezielte Hilfe praktiziert, teilweise mit Hilfe von Papierschecks, die per Post verschickt werden. Die Bundesregierung will Geheimdiensten mehr Macht geben. Der Bundestag hat heute über einen Gesetzentwurf beraten, der die Befugnisse von BND und Verfassungsschutz ausweiten soll. Künftig könnte der BND fremde IT-Systeme angreifen und ausländische Unternehmen sabotieren, wenn von ihnen eine Gefahr für Deutschland ausgeht. Die Regierung begründet den Schritt, Deutschland sei zunehmend Ziel von Spionage, Sabotage, Cyberangriffen und Desinformation.
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11: Jetzt am Abend ziehen immer noch kurz ein paar Schauer durch. In der zweiten Nachthälfte ist es dann meistens trocken bei 12 bis 8. In ganz hohen Lagen teilweise um die 2 Grad. Morgen der Freitag, anfangs noch mit ein paar dichteren Wolken. Später wird es dann freundlicher und freundlicher und bis zu 15, teilweise bis zu 17 Grad. Und richtig schön das Wochenende mit ganz nett Sonne, nur ein paar harmlosen Wolken und bis zu 22, am Sonntag bis zu 25 Grad. Schauen wir auf die Straßen heute Abend. Im Kreis Görlitz ist zwischen Dittmannsdorf und Döpschütz immer noch wegen der Bergungsarbeiten voll gesperrt. Und im Kreis Sächsische Schweiz-Osterzgebirge noch Sperrung zwischen Grenzübergang Baratal und Bad Gottleuba wegen eines Unfalls. Unfallsperrung auch in Tannenberg auf der Geierischen Straße zwischen an der Festwiese und Karl-Dietze-Straße derzeit Vollsperrung. Geblitzt wird noch in Dresden auf der Strehlener Straße stadteinwärts, außerdem am Terrassenufer, in Beixdorf auf der Grünberger Straße und in Meißen auf der Goethestraße am BSZ.
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1: 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In Berlin darf ja jetzt nicht mehr jeder. Olympia wollen sie jetzt auch nicht mehr in Berlin. 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
2: Vielleicht darfst du nur noch mit der Gitarre am Straßenrand anstehen. 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Blödsinn.
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19: Jetzt am Abend ziehen immer noch kurz ein paar Schauer durch. In der zweiten Nachthälfte ist es dann meistens trocken bei 12 bis 8. In ganz hohen Lagen teilweise um die 2 Grad. Morgen der Freitag, anfangs noch mit ein paar dichteren Wolken. Später wird es dann freundlicher und freundlicher und bis zu 15, teilweise bis zu 17 Grad. Und richtig schön das Wochenende mit ganz nett Sonne, nur ein paar harmlosen Wolken und bis zu 22, am Sonntag bis zu 25 Grad. Schauen wir auf die Straßen. A4 Chemnitz Richtung Erfurt. Zwischen Schmölln und Ronneburg liegen Gegenstände auf allen Spuren verteilt. Dann auf der A4 Erfurt Richtung Chemnitz. Zwischen Ronneburg und Schmölln aktuell Vollsperrung wegen eines Unfalls. Auf der A9 Nürnberg Richtung Leipzig. Zwischen Lederhose und Hermsdorf Süd ein defektes Auto. Vorsicht. Und auf der A14 Leipzig Richtung Halle. Hier nur eine Spur frei wegen Baustelle zwischen Leipzig Ost und Leipzig Nordost. Im Kreis Görlitz ist zwischen Dittmannsdorf und Döpschütz noch wegen Bergungsarbeiten gesperrt. Im Kreis Sächsische Schweiz-Osterzgebirge zwischen Grenzübergang Baretal und Bad Gottleuba Vollsperrung wegen eines Unfalls. Und in Tannenberg ein Unfall auf der Gallischen Straße zwischen an der Festwiese und Karl-Dietze-Straße ebenfalls Vollsperrung. Geblitzt wird in Dresden am Terrassenufer, außerdem auf der Strehlener Straße stadteinwärts. In Weixdorf auf der Grünberger Straße und in Meißen auf der Goethestraße am BSZ.
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0: Moment mal, Gedanken zum Tag mit Michaela Stahl.
1: Geburtstagsfeier im Restaurant. Unser Freund hatte eingeladen und es war eine schöne Feier. Am Ende zahlte er die Rechnung und ließ sich auch eine Quittung ausstellen. So eine Quittung zeigt ja alles auf, was wir in diesem Fall gegessen oder getrunken hatten. Quasi eine kleine Bilanz. Und da kam mir der Gedanke, was wäre, wenn wir am Ende des Tages unsere persönliche Quittung erhalten würden? Da würde dann etwa stehen, wie viele Minuten wir uns geärgert oder gesorgt haben, wie lange wir gestritten oder auch ungerecht waren. Und auf der anderen Seite natürlich dann auch, wie lange wir gelacht, geliebt, getröstet oder glücklich waren. Wie würde unsere Tagesquittung aussehen? Und würden wir vielleicht am nächsten Tag etwas daran ändern? Die Frage ist doch immer, wie viel Raum und Zeit lassen wir den negativen Dingen in unserem Leben? Unsere Zeit hier ist begrenzt. Wir wissen nicht, wie viele Stunden, Jahre, Jahrzehnte noch auf unserem Lebenskonto liegen. Also wäre es nicht so schlecht, den guten Dingen einfach mehr Aufmerksamkeit zu schenken. Denn am Ende eines Tages möchten wir uns doch über die vielen tollen Momente, Begegnungen und positiven Überraschungen freuen, statt auf eine Quittung zu schauen, die aufzeigt, mit was wir unsere Zeit verschwendet haben. In diesem Sinne wünsche ich Ihnen einen schönen Donnerstag.
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15: Mit Conny Hartmann. Knapp 40 Millionen Euro werden für Bauvorhaben und Sanierungsprojekte bei der Chemnitzer Feuerwehr benötigt. Das geht aus einer Informationsvorlage der Stadtverwaltung hervor. Auch bei der Ausrüstung gibt es Lücken. So fehlt ein eigener Kran für schwere Lasten. Im Ernstfall müsste Hilfe aus Leipzig oder vom Technischen Hilfswerk kommen. Das BSW fordert deshalb ein langfristiges Investitionsprogramm des Freistaates. Eine Schwarzfahrt endete für einen Tschechen direkt im Gefängnis. Der 31-Jährige war gestern Abend ohne Ticket im Zug von Dresden nach Chemnitz erwischt worden. Im Hauptbahnhof erwarteten ihn alarmierte Bundespolizisten. Bei der Kontrolle der Personalien stellten die Beamten fest, dass der Schwarzfahrer eine Geldstrafe über knapp 400 Euro nicht bezahlt hatte. Da der Tscheche das Geld nicht aufbringen konnte, sitzt er jetzt eine 10-tägige Ersatzfreiheitsstrafe ab. Im Archäologiemuseum soll möglichst schnell wieder ein Café eröffnen. Das fordert die BSW-Fraktion im Stadtrat. Einzelheiten von Tina Wojnowski.
16: Nachdem der Mietvertrag für das Julius im Schocken nicht verlängert wurde, soll Oberbürgermeister Sven Schulze auf eine neue Lösung drängen. Die städtische Gebäudewirtschaft GGG sucht bereits nach einem neuen Betreiber für die Räume. Ob dort wieder ein Café oder ein anderes Lokal einzieht, ist noch offen.
17: Und jetzt weitere Nachrichten aus Deutschland und der Welt.
18: Ich bin Stefan Schütz. Wer jahrelang zu viel an seinen Energieversorger zahlt, hat jetzt bessere Chancen, Geld zurückzubekommen. Laut dem Europäischen Gerichtshof verfallen Ansprüche wegen unwirksamer Preisänderungen nicht einfach nach 3 Jahren. Ronny Thorau berichtet.
19: Auslöser war ein Fernwärmeversorger hier in Berlin, dessen Arbeitspreis änderte sich ab 2015 jedes Jahr für eine Kundin. Doch erst 2019 erhob die Einspruch. Zu spät, erklärte das Kammergericht Berlin. Wer 3 Jahre nicht widerspreche, müsse zahlen. Der Europäische Gerichtshof sieht das anders. Unwirksame Preiserhöhungsklauseln können also künftig wohl länger als 3 Jahre erfolgreich beanstandet werden.
18: Auf den Straßen hat es im laufenden Jahr bisher weniger Verkehrstote gegeben. Laut Bundesstatistik gab es aber mehr Todesopfer, die mit einem E-Scooter unterwegs waren. Knapp 30 sind nach einem Unfall gestorben und das sei wirklich auffällig, sagen die Statistiker. Denn in allen anderen Gruppen, also Auto- und Motorradfahrer, Radler und Fußgänger, gab es weniger Tote. Außerdem wurden viel mehr Leute auf E-Scootern verletzt, vor allem Teenager. Die deutsche Wirtschaft kommt wieder in Schwung und zwar kräftiger als bislang gedacht. Die führenden Wirtschaftsinstitute im Land haben ihre Konjunkturprognose verdoppelt. In ihrem Herbstgutachten erwarten sie jetzt für das laufende Jahr einen Anstieg des Bruttoinlandsproduktes um 1,3%. Im Frühling hatten sie noch mit einem Plus von 0,6% gerechnet. Dieser Aufschwung stehe auf einem schmalen Fundament, sagen die Experten. Streit mit der Familie, Geldsorgen oder die psychische Gesundheit. Viele Nutzer von Chatbots wenden sich mit persönlichen und vertraulichen Themen an die KI-Anwendungen. In einer Befragung des Softwaredienstleisters Proton gaben 68% an, mindestens einmal ein sensibles Thema mit einem KI-System besprochen zu haben. Gleichzeitig vertrauen gut 40% der Nutzer den Anbietern wenig oder gar nicht, wenn es um den Datenschutz geht.
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22: Ein paar einzelne Schauer ziehen noch durch. In der zweiten Nachthälfte ist es aber dann meistens trocken und recht frisch. Bei 12 bis 8 in den hohen Lagen um die 2 Grad. Der Freitag, anfangs noch mit dichteren Wolken, später wird es dann freundlicher. Guckt die Sonne durch bei 15 bis 17 Grad. Und das Wochenende kommt insgesamt richtig freundlich daher. Am Samstag bis zu 22 Grad mit nur ein paar harmlosen Schleierwolken. Und Sonntag bis zu 25 Grad. Schauen wir auf die Straßen A4 Chemnitz Richtung Erfurt. Zwischen Schmölln und Ronneburg liegen Gegenstände auf allen Spuren verteilt. Dann auf der A4 Erfurt Richtung Chemnitz zwischen Ronneburg und Schmölln aktuell Vollsperrung wegen eines Unfalls. Auf der A9 Nürnberg Richtung Leipzig zwischen Lederhose und Hermsdorf Süd ein defektes Auto, Vorsicht. Und auf der A14 Leipzig Richtung Halle hier nur eine Spur frei wegen Baustelle zwischen Leipzig Ost und Leipzig Nordost. Im Kreis Görlitz ist zwischen Dittmannsdorf und Döbschütz noch wegen Bergungsarbeiten gesperrt. Im Kreis Sächsische Schweiz-Osterzgebirge zwischen Grenzübergang Baretal und Bad Gottleuba Vollsperrung wegen eines Unfalls. Geblitzt wird in Dresden am Terrassenufer, außerdem auf der Strehlener Straße stadteinwärts. In Weixdorf auf der Grünberger Straße und in Meißen auf der Goethestraße am BSZ.
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9: Ein paar einzelne Schauer ziehen noch durch. In der zweiten Nachthälfte ist es aber dann meistens trocken und recht frisch. Bei 12 bis 8 in den hohen Lagen um die 2 Grad. Der Freitag anfangs noch mit dichteren Wolken. Später wird es dann freundlicher. Guckt die Sonne durch bei 15 bis 17 Grad. Und das Wochenende kommt insgesamt richtig freundlich daher. Am Samstag bis zu 22 Grad mit nur ein paar harmlosen Schleierwolken. Und Sonntag bis zu 25 Grad. Schauen wir auf die Straßen A4 Chemnitz Richtung Erfurt. Zwischen Schmölln und Ronneburg liegen Gegenstände auf allen Spuren verteilt. Dann auf der A4 Erfurt Richtung Chemnitz zwischen Ronneburg und Schmölln aktuell Vollsperrung wegen eines Unfalls. Auf der A9 Nürnberg Richtung Leipzig zwischen Lederhose und Hermsdorf Süd ein defektes Auto, Vorsicht. Und auf der A14 Leipzig Richtung Halle hier nur eine Spur frei wegen Baustelle zwischen Leipzig Ost und Leipzig Nordost. Im Kreis Görlitz ist zwischen Dittmannsdorf und Döpschütz noch wegen Bergungsarbeiten gesperrt. Im Kreis Sächsische Schweiz-Osterzgebirge zwischen Grenzübergang Baretal und Bad Gottleuber Vollsperrung wegen eines Unfalls geblitzt wird. In Dresden am Terrassenufer, außerdem auf der Strehlener Straße stadteinwärts. In Weixdorf auf der Grünberger Straße und in Meißen auf der Goethestraße am BSZ.
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20: Mit Conny Hartmann. Guten Tag.
7: Nachdem sich schwere Gewalttaten in unserer Stadt zuletzt gehäuft haben, fordert CDU-Landtagspräsident Alexander Dirks mehr Überwachungskameras.
20: Der Chemnitzer Politiker will prüfen lassen, ob künftig auch der Bereich rund um den Marxkopf und die Brückenstraße gefilmt werden können. Dort gäbe es nach seinen Angaben immer wieder Drogenhandel und Schlägereien. Dirks hofft, dass Täter dadurch schneller erkannt und Straftaten besser aufgeklärt werden können. In der Innenstadt gibt es seit 2018 insgesamt 31 Kameras. Sie stehen unter anderem am Stadthallenpark und an der Zentralhaltestelle. Frederik Seifert, Nachrichtenredaktion.
7: Schüler haben heute Vormittag in einer Toilette des André-Gymnasiums auf dem Kassberg einen Papierkorb angezündet. Obwohl die Lehrer die Flammen schnell löschen konnten, löste der Rauchmelder Alarm aus. Daraufhin rückten Feuerwehr, Polizei und Sanitäter an. Mehrere hundert Schüler und Lehrer mussten das Gebäude verlassen. Zum Tag der Zahngesundheit hat das Statistische Landesamt heute ein paar Zahlen vorgelegt. So waren Ende des Jahres sachsenweit rund 3.700 Zahnärzte tätig. Chemnitz liegt bei der Versorgung mit rund 81 niedergelassenen Zahnärzten pro 100.000 Einwohner unter dem sächsischen Durchschnitt von knapp 86. Spitzenreiter bei der Versorgung ist die Stadt Leipzig.
15: Und jetzt weitere Nachrichten aus Deutschland und der Welt.
21: Ich bin Moritz Einzel. Die Bundesregierung will künftig gezielter finanziell helfen können, abhängig vom monatlichen Einkommen. Das Problem, laut Süddeutscher Zeitung, dem Bundeszentralamt fehlen dafür wichtige Daten, etwa Kontoverbindungen und Einkommensverhältnisse vieler Bürger. Die Finanzämter der Länder sollen diese Informationen künftig übermitteln dürfen. Hintergrund ist zum Beispiel die Kritik am Tankrabatt, von dem auch Gutverdiener profitieren. Rheinland-Pfalz hat ein weiteres Jahr den Vorsitz der Ministerpräsidentenkonferenz inne. Das beschlossen die Regierungschefs der Länder einstimmig. Turnusgemäß wäre Sachsen-Anhalt ab Oktober dran gewesen, mit einem möglichen AfD-Ministerpräsidenten Siegmund. Juristen sagen, dieses politische Manöver sei zulässig. Es ist das Gipfeltreffen der beiden wohl gerade mächtigsten Männer der Welt und kann deshalb Auswirkungen haben auf Politik und Wirtschaft weltweit. US-Präsident Donald Trump hat den chinesischen Staatschef Xi Jinping in Washington empfangen. Tina Eck berichtet.
22: Der pompöse Empfang hier in Washington kann kaum vom Konfliktstoff ablenken. Handel, Zölle, Taiwan, KI und Kriege im speziellen Chinas Ölimporte aus dem Iran und Russland. Beim Staatsbankett am Abend ist die Tech-Branche dabei. Stärkere Kontrollen bei der Entwicklung von KI oder Superintelligenz stoßen bei Trump und Xi auf Ablehnung.
21: Die Bundesregierung will Geheimdiensten mehr Macht geben. Der Bundestag hat über einen Gesetzentwurf beraten, der die Befugnisse von BND und Verfassungsschutz ausweiten soll. Künftig könnte der BND fremde IT-Systeme angreifen und ausländische Unternehmen sabotieren, wenn von ihnen eine Gefahr für Deutschland ausgeht. Die Begründung der Regierung: Deutschland sei zunehmend Ziel von Spionage, Sabotage, Cyberangriffen und Desinformation.
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23: Ein paar einzelne Schauer ziehen noch durch. In der zweiten Nachthälfte ist es aber dann meistens trocken und recht frisch bei 12 bis 8, in den hohen Lagen um die 2 Grad. Der Freitag, anfangs noch mit dichteren Wolken, später wird es dann freundlicher. Guckt die Sonne durch bei 15 bis 17 Grad und das Wochenende kommt insgesamt richtig freundlich daher. Am Samstag bis zu 22 Grad mit nur ein paar harmlosen Schleierwolken und Sonntag bis zu 25 Grad.
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1: Was ist los? 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
2: Dass man sich trennt?
1: Man muss doch nicht jeden Scheiß mitmachen. 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
2: ja,
1: Kinder.
2: Also mal zusammenbleiben.
1: Ja. 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
2: Ja. Ah, ich möchte lösen. Das ist Köchelverzeichnis 285.
1: Das ist so eine Macke. So, also, Micha.
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3: Ein paar einzelne Schauer ziehen noch durch. In der zweiten Nachthälfte ist es aber dann meistens trocken und recht frisch. Bei 12 bis 8 in den hohen Lagen um die 2 Grad. Der Freitag, anfangs noch mit dichteren Wolken, später wird es dann freundlicher. Guckt die Sonne durch bei 15 bis 17 Grad. Und das Wochenende kommt insgesamt richtig freundlich daher. Am Samstag bis zu 22 Grad mit nur ein paar harmlosen Schleierwolken. Und Sonntag bis zu 25 Grad.
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6: Mit Conny Hartmann. Knapp 40 Millionen Euro werden für Bauvorhaben und Sanierungsprojekte bei der Chemnitzer Feuerwehr benötigt. Das geht aus einer Informationsvorlage der Stadtverwaltung hervor. Auch bei der Ausrüstung gibt es Lücken. So fehlt ein eigener Kran für schwere Lasten. Im Ernstfall müsste Hilfe aus Leipzig oder vom Technischen Hilfswerk kommen. Das BSW fordert deshalb ein langfristiges Investitionsprogramm des Freistaates. Eine Schwarzfahrt endete für einen Tschechen direkt im Gefängnis. Der 31-Jährige war gestern Abend ohne Ticket im Zug von Dresden nach Chemnitz erwischt worden. Im Hauptbahnhof erwarteten ihn alarmierte Bundespolizisten. Bei der Kontrolle der Personalien stellten die Beamten fest, dass der Schwarzfahrer eine Geldstrafe über knapp 400 Euro nicht bezahlt hatte. Da der Tscheche das Geld nicht aufbringen konnte, sitzt er jetzt eine 10-tägige Ersatzfreiheitsstrafe ab. Im Archäologiemuseum soll möglichst schnell wieder ein Café eröffnen. Das fordert die BSW-Fraktion im Stadtrat. Einzelheiten von Tina Wojnowski.
19: Nachdem der Mietvertrag für das Julius im Schocken nicht verlängert wurde, soll Oberbürgermeister Sven Schulze auf eine neue Lösung drängen. Die städtische Gebäudewirtschaft GGG sucht bereits nach einem neuen Betreiber für die Räume. Ob dort wieder ein Café oder ein anderes Lokal einzieht, ist noch offen.
22: Und jetzt weitere Nachrichten aus Deutschland und der Welt.
23: Ich bin Moritz Einzel. Im Bundestag ist heute über einen neuen Anlauf zu einer Gesetzesänderung beim Thema Organspende debattiert worden. Eine fraktionsübergreifende Gruppe von Abgeordneten hat einen Entwurf für eine Widerspruchslösung eingebracht. Die SPD-Abgeordnete Dittmar sagte, man wolle die Ausgangslage verändern.
24: Heute müssen diejenigen aktiv werden, die Organe spenden wollen. Sie müssen ihre Zustimmung erklären. Künftig müssen diejenigen aktiv werden, die keine Organe spenden wollen. Sie müssen widersprechen. Jeder Mensch kann Nein sagen.
23: Der Grünen-Abgeordnete Lehmann vertritt eine andere Meinung.
25: Ein Mensch sollte nur selbst über seinen Körper verfügen. Die Widerspruchsregelung hingegen bedeutet im Kern nichts anderes als eine Vergesellschaftung des Körpers.
23: Etwa 8000 Menschen in Deutschland warten derzeit auf ein Spenderorgan. Eigentlich sollte Sachsen-Anhalt demnächst den Vorsitz der Ministerpräsidentenkonferenz übernehmen. Stattdessen behält Rheinland-Pfalz den MPK-Vorsitz für ein weiteres Jahr. Das haben die Regierungschefs der Länder beschlossen. Hintergrund ist der Wahlsieg der AfD in Sachsen-Anhalt und die Ungewissheit, wer dort künftig regiert. Reporter der US-Medien CNN, MS Now und Politico haben wieder Zugang zum Weißen Haus. Das teilten die drei Medienhäuser mit, nachdem sie zunächst erneut zurückgewiesen worden waren, trotz eines Richterspruchs zu ihren Gunsten. Ein Richter ordnete den vorläufigen Zutritt für Vertreter der drei Medien an, nachdem US-Präsident Trump sie vergangenen Freitag aus seinem Amtssitz verbannt hatte. Auf den Straßen hat es im laufenden Jahr bisher weniger Verkehrstote gegeben. Laut Bundesstatistik gab es aber mehr Todesopfer, die mit einem E-Scooter unterwegs waren. Knapp 30 sind nach einem Unfall gestorben und das sei wirklich auffällig, sagen die Statistiker. Denn in allen anderen Gruppen, also Auto- und Motorradfahrer, Radler und Fußgänger, gab es weniger Tote.
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27: Ein paar einzelne Schauer ziehen noch durch. In der zweiten Nachthälfte ist es aber dann meistens trocken und recht frisch bei 12 bis 8, in den hohen Lagen um die 2 Grad. Der Freitag, anfangs noch mit dichteren Wolken, später wird es dann freundlicher, guckt die Sonne durch bei 15 bis 17 Grad und das Wochenende kommt insgesamt richtig freundlich daher. Am Samstag bis zu 22 Grad mit nur ein paar harmlosen Schleierwolken und Sonntag bis zu 25 Grad.
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16: Ein paar einzelne Schauer ziehen noch durch. In der zweiten Nachthälfte ist es aber dann meistens trocken und recht frisch. Bei 12 bis 8 in den hohen Lagen um die 2 Grad. Der Freitag, anfangs noch mit dichteren Wolken, später wird es dann freundlicher. Guckt die Sonne durch bei 15 bis 17 Grad. Und das Wochenende kommt insgesamt richtig freundlich daher. Am Samstag bis zu 22 Grad mit nur ein paar harmlosen Schleierwolken. Und Sonntag bis zu 25 Grad.
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0: Flughafen war, wenn er noch darf. In Berlin darf ja jetzt nicht mehr jeder. Olympia wollen sie jetzt auch nicht mehr in Berlin. Vielleicht kriegt er auch noch seine Absage.
1: Vielleicht darfst du nur noch mit der Gitarre am Straßenrand anstehen. Nein, ach Quatsch. Blödsinn.
0: Also, Micha Klein, unser Chefmeteorologe, ist jetzt in der Leitung. Oh, jetzt kommt die Christine ins Spiel. Möchtest du auch hin oder was?
2: Nee, ich glaube, es ist ausverkauft.
0: Wie ist
2: also, du kannst hier so über Ticketmaster und Viagogo und so, das, was du eigentlich nicht machen sollst, kannst du für 200 Euro pro Nase noch Tickets kaufen, ja, aber jetzt normal geht, glaube ich, nicht mehr.
0: Da ruft er mich aber beim Harry mal an.
1: Ja.
2: Hey, Harry. Und dann sagt er, klar, komm vorbei.
1: Logisch. Brauchst du noch einen Brezelverkäufer?
0: Ja, genau. Ey, Bro, du kannst auch die Vorband machen oder so, Micha. Oder natürlich, die Wettervorhersage ist ja auch wichtig. Das ist ja ein Open Air. Ja.
1: Ich? Dann sind alle weg, wobei auf dem Feld, da verläuft sich ja alles.
0: Alle weg? Yes. Ja.
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7: Ich bin Moritz Einzel. Die deutsche Fußballnationalmannschaft hat beim Debüt von Jürgen Klopp als Bundestrainer einen Sieg knapp verpasst. Das DFB-Team kam in Amsterdam gegen die Niederlande zu einem 1:1 Unentschieden. Felix Metscher brachte Deutschland in der 32. Minute in Führung. In der Nachspielzeit erzielte Cody Gakpo den Ausgleich für die Niederlande. Klopps Fazit bei RTL.
8: Ich war mit vielen Einzelleistungen sehr, sehr, sehr zufrieden. War generell mit der Leidenschaft, die wir an den Tag gelegt haben, sehr zufrieden. Wir können besser und mehr Fußball spielen, ganz bestimmt.
7: Und auch DFB-Neuling Philipp Treu vom SC Freiburg hat sich geäußert.
9: Jeder hat sich reingehauen und das muss auch jetzt die nächsten Wochen Auftrieb geben. Genauso muss man spielen. Wir müssen das dem Land einfach alles geben und mit Stolz spielen. Und das haben wir heute versucht.
7: Als nächstes trifft das deutsche Team am Sonntag in Augsburg auf Griechenland. Gezielte Finanzhilfen je nach Einkommen statt Tankrabatt für alle. Das ist bisher wegen fehlender Daten zwischen den Finanzämtern nicht möglich. Aber laut Süddeutscher Zeitung arbeitet die Regierung daran, das zu ändern. In anderen Ländern, etwa in den USA, wird seit Jahren die gezielte Hilfe praktiziert, teilweise mit Hilfe von Papierschecks, die per Post verschickt werden. Die Bundesregierung will Geheimdiensten mehr Macht geben. Der Bundestag hat über einen Gesetzentwurf beraten, der die Befugnisse von BND und Verfassungsschutz ausweiten soll. Künftig könnte der BND fremde IT-Systeme angreifen und ausländische Unternehmen sabotieren, wenn von ihnen eine Gefahr für Deutschland ausgeht. Die Regierung begründet den Schritt, Deutschland sei zunehmend Ziel von Spionage, Sabotage, Cyberangriffen und Desinformation. Streit mit der Familie, Geldsorgen oder die psychische Gesundheit. Viele Nutzer von Chatbots wenden sich mit persönlichen und vertraulichen Themen an die KI-Anwendungen. In einer Befragung des Software-Dienstleisters Proton gaben 68% an, mindestens einmal ein sensibles Thema mit einem KI-System besprochen zu haben. Gleichzeitig vertrauen gut 40% der Nutzer den Anbietern wenig oder gar nicht, wenn es um Datenschutz geht. Sachsens Wirtschaft schrumpft. Laut dem Statistischen Landesamt sank das Bruttoinlandsprodukt im ersten Halbjahr um 0,3%. Mehr von Frank Selig.
10: Besonders im produzierenden und verarbeitenden Gewerbe sowie im Baugewerbe habe es starke Verluste gegeben. Die hätten auch die Wachstumsimpulse bei Dienstleistungsunternehmen nicht ausgleichen können. Ähnlich sah es bei den anderen ostdeutschen Ländern aus. Im Westen dagegen sei die Wirtschaft wieder etwas gewachsen. Dort ist das Bruttoinlandsprodukt im Schnitt um etwa 1% gestiegen.
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12: Ein paar einzelne Schauer ziehen noch durch. In der zweiten Nachthälfte ist es aber dann meistens trocken und recht frisch bei 12 bis 8, in den hohen Lagen um die 2 Grad. Der Freitag, anfangs noch mit dichteren Wolken, später wird es dann freundlicher. Guckt die Sonne durch bei 15 bis 17 Grad und das Wochenende kommt insgesamt richtig freundlich daher. Am Samstag bis zu 22 Grad mit nur ein paar harmlosen Schleierwolken und Sonntag bis zu 25 Grad.
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17: Ich bin Moritz Einzel. Rund 3 Monate ist das frühe WM aus her. Jetzt soll eine neue Ära beginnen für die deutsche Fußballnationalmannschaft. Sie trägt die Handschrift von Jürgen Klopp als Bundestrainer. Sein erstes Spiel in der Nations League in den Niederlanden ist ganz gut gelaufen. 1:1 der Endstand am Abend in Amsterdam. Torschütze für Deutschland war Felix Metscher in der 32. Minute. DFB-Kapitän Joshua Kimmich bei RTL.
18: In der zweiten Halbzeit hat man dann schon das Gefühl gehabt, dass die Holländer stärker wurden, dass sie bessere Chancen hatten. Wir waren dann mit dem Verteidigen ja beschäftigt, hatten auch da noch den ein oder anderen Konter, den wir nicht ganz so sauber ausspielen, sonst können wir vielleicht das 2-0 machen. Unterm Strich verdient es Unentschieden.
17: Der Ausgleich gelang den Niederländern in der Nachspielzeit. Jürgen Klopps Heimpremiere als Bundestrainer ist dann am Sonntagabend in Augsburg gegen Griechenland. Rheinland-Pfalz behält den Vorsitz der Ministerpräsidentenkonferenz für ein weiteres Jahr. Das haben die Regierungschefs der Länder beschlossen. Eigentlich hätte Sachsen-Anhalt den MPK-Vorsitz in Kürze übernehmen sollen. Doch nach dem AfD-Wahlsieg herrscht Ungewissheit über die Regierungsbildung. Es gehe darum, mit bestehenden Strukturen ein geordnetes Verfahren sicherzustellen, so der rheinland-pfälzische Ministerpräsident Schnieder. In den Wäldern rund um Rathen wird nach dem Unwetter Ende Juli weiter aufgeräumt. Mit Start der Herbstferien soll auch der Wanderweg am Amselsee wieder begehbar sein. Der Ruderbetrieb kann allerdings erst nächstes Jahr wieder starten. Bürgermeister Roman Roloff.
19: Wir haben also tatsächlich 6 Totalverluste bei den Ruderbooten und 4 Verluste bei den Tretbooten. 5 Stück lassen sich noch reparieren und der Rest sieht eigentlich noch gut aus, obwohl wir das natürlich gleich als Gelegenheit nutzen, um das nochmal alles durchzureparieren. Wir sind auf jeden Fall, was diesen Ruderbetrieb betrifft, Anfang des nächsten Jahres wieder einsatzfähig und werden auch dafür Ersatz beschaffen. Das ist also kein Problem.
17: Es ist das Treffen der beiden wohl mächtigsten Männer der Welt und kann deswegen Auswirkungen auf die gesamte Weltwirtschaft haben. US-Präsident Trump hat den chinesischen Staatschef Xi in Washington empfangen. Dabei ging es um Themen wie Handel, künstliche Intelligenz und die Kriege in der Ukraine und im Iran. Xi sprach sich für eine stärkere Zusammenarbeit aus. Trump hob hervor, auch China wolle KI nicht staatlich regulieren. Die deutsche Wirtschaft kommt wieder in Schwung und zwar kräftiger als bislang gedacht. Die führenden Wirtschaftsinstitute im Land haben ihre Konjunkturprognose verdoppelt. In ihrem Herbstgutachten erwarten sie jetzt für das laufende Jahr einen Anstieg des Bruttoinlandsprodukts um 1,3%. Im Frühling hatten sie noch mit einem Plus von 0,6% gerechnet.
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21: Meist trocken ist es und recht frisch bei Temperaturen zwischen 12 und 5 Grad. Ansonsten zeigt sich der Freitag anfangs noch mit ein paar dickeren Wolken. Später wird es dann freundlicher und vor allem trocken bei Temperaturen zwischen 15 und 17 Grad in der Spitze. Und wir freuen uns aufs Wochenende. Der Samstag sonnig bei bis zu 22, der Sonntag bis zu 24 Grad warm.
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2: Ich bin Moritz Einzel. Beim Debüt von Jürgen Klopp als Bundestrainer hat die deutsche Fußballnationalmannschaft gegen die Niederlande unentschieden gespielt. Die Nations League-Partie in Amsterdam endete 1:1. Der Freiburger DFB-Debütant Philipp Treu bei RTL.
3: Jeder hat sich reingehauen und das muss auch jetzt die nächsten Wochen Auftrieb geben. Genauso muss man spielen. Wir müssen das dem Land einfach alles geben und mit Stolz spielen. Und das haben wir heute versucht.
2: Torschütze für Deutschland war Felix Metscher von Borussia Dortmund. In Deutschland gibt es zu wenige Spenderorgane. Bisher gilt, wer Organspender sein will, muss dazu aktiv Ja sagen. Viele Bundestagsabgeordnete wollen das gerne umdrehen. Jeder soll erstmal Organspender sein. Wer das nicht will, muss aktiv Nein sagen. Fraktionsübergreifend gibt es jetzt einen neuen Vorstoß für diese Widerspruchslösung. Gestern wurde darüber im Bundestag debattiert. Ein Befürworter ist der grünen Abgeordnete Kellner.
4: Die Widerspruchsregelung ist die Lösung in den allermeisten europäischen Ländern. Deutschland geht einen Sonderweg, profitiert aber überdurchschnittlich von Organspenden aus dem Ausland. Das ist für mich ethisch schwer zu rechtfertigen.
2: Eine andere Abgeordnetengruppe will dagegen nur deutlich mehr Aufklärung über die Organspende und Aufforderungen, sich zu entscheiden. In den Wäldern rund um Rathen wird nach dem Unwetter Ende Juli weiter aufgeräumt. Mit Start der Herbstferien soll auch der Wanderweg am Amselsee wieder begehbar sein. Der Ruderbetrieb kann allerdings erst nächstes Jahr wieder starten. Bürgermeister Roman Roloff.
5: Wir haben also tatsächlich 6 Totalverluste bei den Ruderbooten und 4 Verluste bei den Tretbooten. 5 Stück lassen sich noch reparieren und der Rest sieht eigentlich noch gut aus, obwohl wir das natürlich gleich als Gelegenheit nutzen, um das nochmal alles durchzureparieren. Wir sind auf jeden Fall, was diesen Ruderbetrieb betrifft, Anfang des nächsten Jahres wieder einsatzfähig und werden auch dafür Ersatz beschaffen. Das ist also kein Problem.
2: Die deutsche Wirtschaft könnte deutlich stärker wachsen als bisher angenommen. Führende Wirtschaftsinstitute haben in ihrer Herbstprognose die Wachstumserwartung für das laufende Jahr verdoppelt auf 1,3%. Im Frühjahrsgutachten waren sie noch von 0,6% ausgegangen. Der britische Premier Burnham will das Alkoholverbot in englischen Stadien kippen. Der Labour-Politiker hat die Regelung als diskriminierend und unfair gegenüber Fußballfans bezeichnet. Das Alkoholverbot in englischen und walisischen Stadien gilt seit 40 Jahren.
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6: Meist trocken ist es und recht frisch bei Temperaturen zwischen 12 und 5 Grad. Ansonsten zeigt sich der Freitag anfangs noch mit ein paar dickeren Wolken. Später wird es dann freundlicher und vor allem trocken bei Temperaturen zwischen 15 und 17 Grad in der Spitze. Und wir freuen uns aufs Wochenende. Der Samstag sonnig bei bis zu 22, der Sonntag bis zu 24 Grad warm.
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